0: 40 Jahre alt. Sie hatte zuletzt mit gesundheitlichen Problemen zu kämpfen und musste geplante Auftritte absagen. Zu ihren größten Hits gehören Jolene und 9 to 5.
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1: Ich bin André Glatzel. Tag 2 bei der Kabinettsklausur der Bundesregierung. Hauptthema ist dabei heute das Klima. Die Koalition berät, wie man sich am besten gegen Hitze, Dürre und Co. aufstellt. Gestern ging es schon um die Wirtschaft. Da soll das Kabinett Tempo bei den Reformen machen, sagte Kanzler Merz. Von der Zuckersteuer ab kommenden Jahr sind womöglich mehr Getränke betroffen als bislang gedacht. Wie mehrere Medien berichten, sollen zum Beispiel Siroprodukte, Säfte und pflanzliche Milchalternativen betroffen sein. Die Verbraucherorganisation Foodwatch begrüßt die Pläne. Der Handelsstreit zwischen Kanada und den USA eskaliert weiter. Die kanadische Regierung hat jetzt Vergeltungszölle im Wert von 20 Milliarden Dollar angekündigt. Am Wochenende waren Verhandlungen zwischen den USA und Kanada gescheitert. Daraufhin verhängten die USA Strafzölle gegen den Nachbarn. Die Luftfahrtbranche in Deutschland bleibt im Sinkflug. Der Flughafenverband hat seine Jahresprognose nochmal nach unten korrigiert. Er geht nun von rund 217 Millionen Passagieren aus. Ein Grund ist der Iran-Krieg. Der Flughafenverband kritisiert aber auch die Standortbedingungen mit hohen Kosten.
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1: Ich bin André Glatzel. Bei der Kabinettsklausur der Bundesregierung ist heute die Klimakrise das große Thema. Die Koalition berät unter anderem, wie man am besten mit den Folgen umgeht. Gestern ging es schon um die wirtschaftliche Lage in Deutschland. Da will die Regierung Tempo machen, um mehr Wachstum hinzukriegen. Die geplante Zuckersteuer fällt wohl deutlich umfangreicher aus als bisher gedacht. Laut Medienberichten soll sie auch für Zero-Getränke, Fruchtsäfte aus Konzentraten und alkoholfreies Bier gelten. Die Zuckersteuer soll den hohen Zuckerkonsum senken, heißt es. Dazu kommen die zusätzlichen Einnahmen für den Staat. Bei VW sollen nur im Notfall Werke geschlossen werden. Das hat Konzernchef Blume auf einer Betriebsversammlung in Wolfsburg gesagt. Der VW-Vorstand erklärt sich die Woche über auf mehreren Veranstaltungen zum Sparplan des Autobauers. Weltweit sollen 50.000 Jobs gestrichen werden. 4 Werke in Deutschland stehen vor dem Aus. Im Fall des Waffendepots bei Berlin gibt es neue Details. Laut Spiegel soll der Tatverdächtige für russische Geheimdienste gearbeitet haben. Der 24-Jährige wird verdächtigt, Anschläge und Sabotage in NATO-Staaten vorbereitet zu haben. Er sitzt in Rumänien in U-Haft. Die Bundesanwaltschaft ermittelt.
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1: Ich bin André Glatzel. Tag 2 bei der Kabinettsklausur der Bundesregierung. Hauptthema ist dabei heute das Klima. Die Koalition berät, wie man sich am besten gegen Hitze, Dürre und Co. aufstellt. Gestern ging es schon um die Wirtschaft. Da soll das Kabinett Tempo bei den Reformen machen, sagte Kanzler Merz. Von der Zuckersteuer ab kommenden Jahr sind womöglich mehr Getränke betroffen als bislang gedacht. Wie mehrere Medien berichten, sollen zum Beispiel Sirupprodukte, Säfte und pflanzliche Milchalternativen betroffen sein. Die Verbraucherorganisation Foodwatch begrüßt die Pläne. Die deutsche Wirtschaft ist von Mai bis Juni um 0,3% gewachsen und das trotz des Iran-Kriegs. Das Statistische Bundesamt hat seine erste Schätzung damit um 0,1 Prozentpunkte nach oben korrigiert. Grund für das Plus ist die gute Exportentwicklung. Die Country-Welt trauert um eine ihrer ganz Großen. Dolly Parton ist im Alter von 80 Jahren verstorben. Parton wurde mit Hits wie Jolene oder 9to5 weltberühmt. Außerdem sorgte sie mit ihrer Imagination Library dafür, dass Millionen Bücher kostenlos an Kinder verschickt wurden.
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0: FFN am Mittwochmorgen. In unserer heutigen Zeit, da ist ja also nur noch auf wenig Verlass. Ne? Oh ja. Die Bahn kommt, wann sie will. Die Renten scheinen auch nicht mehr sicher zu sein. Und das Wetter, das macht sowieso, was es will.
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3: Hey, moin. Wenn eine Regierung von Bürokratieabbau spricht, dann sollte man hellhörig werden, denn dahinter steckt garantiert was anderes. Zum Beispiel, wenn sie sich 2 Wochen vorm Tag des Denkmals einfallen lässt, och, Denkmäler brauchen wir gar nicht, weg mit der Bürokratie. Das heißt aber eben nicht, dass jetzt jeder nach Lust und Laune ein Garagentor in seine denkmalgeschützte Fachwerkfassade reinsäbeln darf. Denkmäler brauchen wir gar nicht, weg mit der Bürokratie.

0: FFN am ganz frühen Mittwochmorgen oder am späten Mittwochabend, je nachdem, was ihr heute Nacht so getrieben habt. Wir haben jetzt Musik für euch von einem Newcomer, der eigentlich gar kein Newcomer mehr ist. Es geht um Chris Cicerandi. So, da hören wir ihn schon. Was viele nicht wissen, bei Magic Moment hat er mitgesungen und auch bei diesem hier, bei Cynical.
1: Jetzt auch. Ne? Es ist ja ganz oft so, dass wir die Sängerinnen und Sänger hinter diesen Songs gar nicht kennen, sondern eher die DJs. Mhm. Jetzt geht's aber mal nur um Chris Cicerandi. Das freut Axel vor allem
0: sehr. Ja, ich mag seine Stimme. Also ich finde die ganz, ganz toll. Ich mag die so sehr. Sein neuer Song klingt dann auch nach Sommer, nach langen Abenden draußen auf der Terrasse und diesen kleinen Momenten, die man nie vergessen will. Jetzt für euch Chris Cicerandi mit Good Old Days. Das ist mehr Musik und mehr Abwechslung hier bei FM.

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1: 6 am Mittwochmorgen. Gestern Abend gegen 8 kam die traurige Meldung, dass die US-Country-Sängerin Dolly Parton gestorben ist, Thomas Menzel.
2: Ja, schönen guten Morgen. 80 Jahre war sie halt die Queen der Country-Musik. Wenigstens ein Lied von ihr kennen wir auf jeden Fall alle. I Will Always Love You, auch wenn erst Whitney Houston daraus diesen mega erfolgreichen Hit gemacht hat. Es gibt fast 50 Studioalben von Dolly Parton. Mehr als 100 Millionen Platten hat sie verkauft. Ja, allein die Reaktionen auf ihren Tod würden unsere Sendezeit erstmal komplett sprengen. Cyndi Lauper, Mick Jagger, sogar die Muppet Show. Selbst Eminem hat was loszuwerden, nämlich dass sie sogar für ein Kind, das fast nur Rap-Musik gehört hätte, eine Ikone war. Und Donald Trump, auch 80, hat ihr zu Ehren angeordnet, dass die US-Flaggen für eine Woche auf Halbmast gesetzt werden. Die Bundesregierung setzt heute ihre Klausurtagung in Brandenburg vor. Im Mittelpunkt stehen heute Hitzeschutz und die Wirtschaft. Es sollen Konsequenzen aus der Hitzewelle gezogen werden, aber erstmal will man die Lage analysieren. Und in Hildesheim müssen sich heute zwei mutmaßliche Betrüger, die sich als Polizisten ausgegeben haben, sollen vor einem Gericht verantworten. In 6 Fällen sollen sie innerhalb von 3 Monaten alten Leuten über 200.000 Euro abgenommen haben.
1: Danke, Thomas, für den Überblick.
3: Es bleibt angenehm sommerlich warm im Niedersachsen-Wetter. Auch heute Morgen ist es schon deutlich wärmer als die letzten Tage. Aktuell gemessen in Helmstedt am Juleum 16 Grad und in Abke am Waldbad 15. Rund um den Harz starten wir heute früh noch nass in den Mittwoch. Sonst erwartet uns ein Sonne-Wolken-Mix. Erst am Nachmittag mit ganz kurzen lokalen Schauern bei Temperaturen bis zu 25 Grad. Der FFN-3-Tage-Trend. Morgen der heißeste Tag der Woche mit bis zu 29 Grad. Dazu Sonne und Wolken. Am Abend kann es dann auch schon die ersten Gewitter geben. Freitag um Samstag kühlt es sich langsam wieder ab und es bleibt wechselhaft und vor allem Freitag auch gewittrig.
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1: Die A1 Osnabrück Richtung Bremen ist zwischen Groß-Ippenau und dem Dreieck Stur wegen Bergungsarbeiten gesperrt. Die Polizei bittet euch hier nicht einfach umzudrehen und zurückzufahren. Ihr werdet von den Einsatzkräften vor Ort einzeln rausgeleitet. Auf der A28 Oldenburg Richtung Bremen ist im Dreieck Stur auch die Überleitung zur A1 Richtung Bremen nach diesem Unfall gesperrt.
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1: Blitzer habt ihr uns heute Morgen noch keine gemeldet. Wenn ihr doch einen Stau oder Blitzer gesehen habt, ruft gerne an, kostenlos 0800 529 und 4x5. Euch allen eine gute Fahrt.
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0: Einen guten Morgen Niedersachsen um 5.38 Uhr und vielleicht steht bei euch ja auch am Wochenende noch eine Gartenparty an oder ihr guckt schon mal nach Urlaub für die Herbstferien oder ihr wollt einfach mal wieder in den Freizeitpark, so ganz ohne aufs Geld zu achten. Mit uns ist das alles möglich.
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2: 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Sören aus Hannover hat bei FFN am Vormittag ganz fix Rufen angerufen.
3: Wir waren unterwegs in Dänemark auf der Insel Fyn.
2: Oh.
3: Nächstes Jahr geht's auch wieder nach Sonderwiek.
4: Oh, das heißt, ich muss gar nicht lange fragen, was du mit 500 Euro machen würdest.
3: Ja, absolut. Nur für den Urlaub per Plan. Ne?
4: Sören, was hast du denn gehört?
3: Bei Lando von Luna.
4: Urlaub kann kommen. 500 Euro gibt's für dich.
3: Perfekt, vielen Dank.
0: So, und eins verraten wir euch schon mal. Bei Lando ist es heute nämlich nicht. Um 20 nach 7 verraten wir euch wie jeden Morgen den heutigen Arschbomben-Hit. Also bleibt unbedingt bei uns und mit etwas Glück schenken wir euch 500 Euro.

0: kirchlich reingerockt in den Mittwoch. Green Day, Wake Me Up When September Ends. Ist mehr Musik und mehr Abwechslung um 5.46 Uhr. Jetzt wechseln wir ein bisschen das Genre, würde ich sagen.
1: Los, Tempo Amadeus! Du wirst dich doch nicht von einer Lokomotive abhängen lassen!
2: Bibi und Tina reiten mit der Eisenbahn um die Wette.
3: Alle Familien haben sie im Wohnzimmer oder auch im Kinderzimmer stehen. Toni-Boxen.
0: Ja.
3: Also Bibi und Tina gehören definitiv zu den absoluten Klassikern. Haben viele von uns ja früher schon auf Kassette gehört. Ne?
0: So, Hörspielboxen sind aber nicht nur was für Kinder. In Kloppenburg, da gibt es etwas sehr Süßes. Da haben sich Ehrenamtliche zusammengetan und eben diese Tonis, die man bespielen kann, für Seniorinnen und Senioren aufgenommen. Am liebsten dann mit Gedichten oder Stadtführungen. Wilfried Bockhorst macht bei dem Projekt mit und hat uns mal erzählt, worauf es beim Besprechen der Tonis ankommt.
4: Wir wollen nicht unbedingt dieses Lehrerhafte, sondern wir wollen an sich so erzählen, damit die das auch alles mitbekommen. Und ein bisschen langsamer natürlich, weil auch im Alter hört man nicht mehr so gut. Ne? Und man braucht ein bisschen mehr zum Überlegen, was hat er denn jetzt eigentlich so gesagt?
3: Ja, ganz viele Freiwillige haben sich schon gefunden, das ist wirklich großartig. Rosemarie zum Beispiel ist 88 Jahre alt und macht bei der Aktion auch mit.
5: Ich habe meinen Enkelkindern schon häufiger auch auf dem Toni etwas vorgelesen und habe gemerkt, wie begeistert die das aufnehmen.
0: Ach, ist das schön. Mhm. In der St. Andreas Bücherei in Kloppenburg, da können die Tonis ausgeliehen werden. Vielleicht auch eine Idee für noch mehr Regionen bei uns in Niedersachsen. Euch einen schönen Start in den Mittwoch mit FFN. Wir sind Niedersachsen.

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1: 6 Uhr am Mittwochmorgen. Ich mag mir gar nicht vorstellen, wie eingeschlafen meine Beine wären, wenn ich 3 Stunden in einem Kettenkarussell sitzen müsste, Thomas Menzel.
2: Ja, schönen guten Morgen. Und wir hätten es ohne Drehwurm testen können, wenn wir nur mal auf den Hamburger Dom gegangen wären.
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2: Bei dem Volksfest in Hamburg musste die Feuerwehr anrücken. 23 Menschen haben da Samstagabend im Kettenkarussell in rund 30 Metern Höhe festgesessen. FFN-Reporterin Julia Zeyons.
4: Die Höhenrettung der Hamburger Feuerwehr hat die Menschen nicht aus dem Karussell geholt, aber sie beruhigt und ihnen Decken gegeben. Und zwar schon spät am Abend, als das Karussell den Geist aufgegeben hatte. Auf ihrer Rettung aus luftiger Höhe mussten die 23 Fahrgäste dann rund 3 Stunden warten. Erst kurz nach Mitternacht waren sie wieder unten, nachdem das Fahrgeschäft im Notfallmodus wieder in Gang gesetzt werden konnte. Und jetzt soll der TÜV prüfen, warum das Kettenkarussell einfach stehen geblieben ist.
2: Die A1 ist schon seit gestern in Höhe Bremen Richtung Hamburg gesperrt nach 2 Unfällen. Der erste Unfall an einem Stauende mit 3 Lastwagen und 2 Autos zwischen dem Autobahndreieck Stur und der Anschlussstelle Brinkum. Und bei dem zweiten zwischen Groß-Ippener und dem Dreieck Stur sind auch mehrere Lkw ineinander gefahren. Die A1 bleibt vermutlich noch länger gesperrt, denn inzwischen lässt die Polizei die Fahrzeuge im Stau wenden und zur letzten freien Abfahrt zurückfahren. Ob und wie viele Menschen bei den Unfällen verletzt wurden, das hat die Polizei noch nicht gesagt. Im US-Bundesstaat Montana sind mehrere Menschen bei einem Gewaltverbrechen getötet worden. Es gibt insgesamt 8 Tote. In der Stadt Billings waren erst Schüsse gefallen, dann hat ein Haus lichterloh gebrannt. In den Trümmern hat die Polizei schließlich die 8 Leichen entdeckt. Darunter waren auch 4 Kinder. Ersten Erkenntnissen zufolge soll ein Mann die 7 anderen Menschen getötet, das Haus in Brand gesetzt und sich dann selbst erschossen haben. Die Country-Sängerin Dolly Parton ist tot. Sie ist im Alter von 80 Jahren in Nashville im US-Bundesstaat Tennessee gestorben. Dolly Parton hat fast 50 Studioalben herausgebracht und mehr als 100 Millionen Platten verkauft. US-Präsident Donald Trump hat angeordnet, dass die US-Flaggen zu Ehren Dolly Partons für eine Woche auf Halbmast gehen. Deutschland schickt den Film Everytime ins Oscar-Rennen. Das Drama von Regisseurin Sandra Wöllner ist für die Kategorie Bester internationaler Film vorgeschlagen. Es hat sich bei der nationalen Vorauswahl gegen 10 andere Filme durchgesetzt. In Everytime geht es um den Tod einer 17-Jährigen und wie Mutter und Schwester danach ihren Alltag bewältigen.
5: So, jetzt haben wir es auch. Ich bin noch so ein bisschen im Sommerstress gerade. Hier nochmal die Sonnencreme raussuchen. Die Sonnenbrille brauchen wir heute auch. Also dieses spätsommerliche Gefühl bleibt uns noch ein bisschen erhalten. Auch heute wird insgesamt ein sehr schöner Tag. Aktuell gemessen in Karten sind am Reitverein 15 Grad und in Falkenhagen am Sportplatz 12. Jetzt sagt er gerade rund um den Harz so, nee, was, das stimmt doch gar nicht. Hier regnet es doch gerade.
6: Das stimmt doch gar nicht. Hier regnet es doch gerade.
5: Noch ja, aber auch später wird es hier trocken. Es erwartet uns dann ein Sonne-Wolken-Mix. Erst am Nachmittag mit ganz kurzen lokalen Schauern bei Temperaturen bis zu 25 Grad. Der FFN-3-Tage-Trend. Morgen der heißeste Tag der Woche mit bis zu 29 Grad. Dazu Sonne und Wolken. Am Abend kann es dann die ersten Gewitter geben. Freitag und Samstag kühlt es sich so langsam wieder ab. Und es bleibt wechselhaft und vor allem dann am Freitag sehr gewittrig.
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1: Die A1 Osnabrück Richtung Bremen ist zwischen Groß-Ippenau und dem Dreieck Stur wegen Bergungsarbeiten gesperrt. Habt ihr auch gerade im FFN-Nachrichtenüberblick gehört. Die Polizei bittet euch, nicht einfach umzudrehen und zurückzufahren. Ihr werdet da vor Ort von den Einsatzkräften angesprochen und einzeln rausgeleitet. Durch diesen Unfall ist auf der A28 Oldenburg Richtung Bremen auch im Dreieck Stur die Überleitung zur A1 gesperrt. Und Vorsicht, ein totes Tier auf der B51, die Diepholz Richtung Osnabrück zwischen Osterkappeln Ost und Osterkappeln Süd auf der linken Spur.
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1: Da habt ihr uns heute Morgen noch keine gemeldet. Wenn ihr doch schon einen Blitzer gesehen habt oder einen Stau, dann ruft gerne an. Kostenlos 0800 529 und 4x die 5. Euch allen eine gute Fahrt.
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5: Ja, wir grüßen jetzt mal alle von euch, die gerade auf dem Klo sitzen. Ja. Also klassische 6 Uhr Beschäftigung. Wusstet ihr, dass dabei pro Minute weltweit um die 21.000 Rollen Klopapier verbraucht werden?
1: Ja, Wahnsinn. Insgesamt führt das dazu, dass jeder von uns im Schnitt 134 Rollen Klopapier im Jahr benutzt. Wenn man die Blätter der Reihe nach aneinander legen würde, wäre das eine Klopapierschlange von 3,5 Kilometer. Das sind 35 Fußballfelder nacheinander.
5: Diese und noch viel mehr spannende Fakten zum Tag. 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

0: ich sage euch, es ist 6:11, hier ist FFN und Emil war der Nette aus der Buchhaltung, Andrea die fröhliche Kollegin vom Empfang und der von der Technik, der hieß Julian, glaube ich.
1: Das könnte sein. Also viele Niedersachsen starten gerade in neue Jobs, da müssen sich nur am Anfang viel merken. Ja. Nicht nur die Namen der neuen Kollegen, aber Axel, dass du bist fast 15 Jahre bei uns. Schön, dass du langsam die FFN-Kollegen
0: Danke sehr, vielen Dank.
1: Aber wenn ihr auch neu seid, da gibt es so eine Sache, die uns den Einstieg enorm erleichtert. Eine gute Einarbeitung und nette, freundliche Mitarbeiter.
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3: Wie nehme ich neue Kollegen im Team auf? Schritt 1, die Begrüßung sei ganz unverkrampft und unkompliziert.
4: Ja, hallo. Soll ich dich siezen oder kann ich einfach du zu ihnen sagen?
3: Zweiter Schritt, das Team vorstellen. Wichtig, es müssen so viele Namen und Gesichter sein, dass man sich gar nichts merken kann.
4: So, das sind Marco, Anne, Frau Schlüter und das ist der Michael. Der wird aber nur Mike genannt.
3: Schritt 3, stelle die wichtigsten, einfachen Abläufe vor.
4: Urlaubswünsche trägst du bei uns einfach hier händisch in die Liste ein, dann einmal eins scannen und an Sandra mailen und die druckt das aus, kopiert das in Excel und dann schickt die mir das zur Freigabe.
3: Und Schritt 4, sorg einfach dafür, dass sich der Neue an Tag 1 schon richtig wohlfühlt.
4: Ich sag immer, wähle einen Job, den du liebst und du musst nie wieder arbeiten. Oder du bleibst bei uns.

0: Schönen Mittwoch, FFN um 6.19 Uhr. Ja, Spitzenmusikfans machen wir jetzt schon glücklich. Das waren Atomic Kitten mit The Tide is High. Das ist mehr Musik und mehr Abwechslung. Und Spitzensportfans haben lange auf diese Woche hingefiebert. Freitag startet die neue Fußball-Bundesliga-Saison der Männer. Und schon morgen fangen die Handball-Bundesligisten wieder an. Da solltet ihr unbedingt mal etwas genauer auf die Trikots schauen.
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2: Die Trikots unserer Profis sind nämlich niedersächsischer als je zuvor. Die Handball-Bundesligisten vom TSV Hannover-Burgdorf, unsere Recken, haben ein Trikot in den Farben der blühenden Lüneburger Heide zum Beispiel. Also lila mischt sich hier so richtig schön mit pinken Farbtupfern.
0: Ja, auch die Fußballer lieben auf ihren Trikots Niedersachsen. Die Jungs von Hannover 96 haben ihre neue Kollektion nach dem Motto geprägt durch unsere Stadt designt. Die Heimtrikots haben gleich 8 verschiedene Wahrzeichen im Stoff. Zum Beispiel das neue Rathaus oder die Kröpke. Das grüne Auswärtstrikot ist, sagen sie, an den Stadtwald Eilenriede angelehnt. Aber ich finde, da kann man dann einfach eine Farbe nehmen und dann sagen, ach ja, grün, wir haben Wald zum
2: ja,
0: Beispiel.
2: Ja, aber da sind auch so ein bisschen Stämme nach unten.
0: Ja, aber Dortmund kann dann ja auch sagen, hier gelb wegen der Sonne über Dortmund.
2: Och, Axel, du bist aber auch wirklich kritisch gerade. Aber
0: Nein.
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0: An der Küste zum Beispiel. 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
3: 6:30 am Mittwochmorgen. Die A1 ist schon seit gestern in Höhe Bremen Richtung Hamburg gesperrt nach zwei Unfällen, Thomas Menzel.
4: Ja, schönen guten Morgen. Der erste war ein tödlicher Unfall zwischen dem Autobahndreieck Stur und der Anschlussstelle Brinkum. Ein Mensch ist da ums Leben gekommen, hat uns die Polizei gesagt. Und beim zweiten zwischen Groß-Ippenau und dem Dreieck Stur sind mehrere LKW ineinander gefahren. Die Autobahn, die bleibt vermutlich noch länger gesperrt. Die Polizei hat die Fahrzeuge im Stau wenden und zur letzten freien Abfahrt zurückfahren lassen, bis weit in die Nacht oder zum frühen Morgen. Ja, was für Lastwagen im Baustellenbereich. Schwierig war dieses Manöver, darum mussten sich da einige Leute einige Stunden gedulden, hat uns ein Polizeisprecher so wortwörtlich gesagt. SpaceX, das Raumfahrtunternehmen, plant in Louisiana den Bau einer großen Startanlage, der größten der Unternehmensgeschichte. Ab 2029 sollen da Starship-Raketen starten. Das Raumfahrtunternehmen von Elon Musk will rund 100 Milliarden Dollar in diesen Standort an der Golfküste investieren. Das soll die größte Raketenstartrampe der Welt sogar werden, sagt SpaceX. Und gleich um 7 wollen wir mal über die geplante Zuckersteuer sprechen in den Nachrichten, denn die könnte deutlich mehr Getränke betreffen als gedacht. Möglicherweise sogar welche ohne raffinierten Zucker darin.
3: Danke, Thomas, für den raffinierten Überblick. Wir schauen auf die weiteren Nachrichten aus Niedersachsen.
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5: Ich bin Julia Zajons. Schönen guten Morgen. Am Landgericht Hildesheim startet heute ein Prozess um falsche Polizisten. Zwei Männer sollen so mehr als 200.000 Euro erbeutet haben. Laut Anklage haben sie als Teil einer Gruppe vor allem ältere Menschen mit der Masche um deren Geld gebracht. Es geht um 6 Fälle in Hildesheim, Goslar und Laatzen. Auf der S-Bahn-Linie 7 zwischen Hannover und Celle sollen ab Montag zusätzliche Züge fahren. Der Betreiber Transdev sagt, so wolle man den Betrieb für die Fahrgäste weiter stabilisieren. Dafür werden Doppelstockwagen eingesetzt. Und in Springe entscheidet der Ortsrat heute darüber, ob der Platz vor dem Rathaus, der bisher keinen Namen hat, in Zukunft Olivia Jones Platz heißen wird. Drag Queen Olivia Jones ist in Springe geboren und aufgewachsen. Die Idee für die Benennung hatte der parteilose Bürgermeister Christian Springfeld. Er will damit ein Zeichen für Vielfalt und Toleranz setzen.
6: Niedersachsen-Wetter lässt uns noch mal sanft nachbräunen. Uns erwartet ein angenehmer Sommertag. Aktuell gemessen in Lauenstein am Naturfreundehaus 14 Grad und in Bad Harzburg am Baumwipfelpfad 13. Rund um den Harz starten wir heute früh noch nass in den Mittwoch, aber dann erwartet uns überall ein Sonne-Wolken-Mix. Erst am Nachmittag, dann mal mit kurzen lokalen Schauern bei Temperaturen bis zu 25 Grad. Der FFN-3-Tage-Trend, morgen der heißeste Tag der Woche mit bis zu 29 Grad. Dazu Sonne und Wolken. Am Abend kann es dann auch die ersten Gewitter geben. Freitag und Samstag kühlt es sich langsam wieder ab und es bleibt wechselhaft, vor allem am Freitag auch gewitterig.
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3: Vorsicht, eine ungesicherte Unfallstelle auf der A1 Bremen Richtung Hamburg zwischen Bokel und Elsdorf auf der linken Spur. Die A1 Osnabrück Richtung Bremen ist zwischen Groß-Ippenau und dem Dreieck Stur wegen Bergungsarbeiten gesperrt. Hat ihr auch gerade im FFN Nachrichtenüberblick gehört. Weicht, wenn möglich, Richtung Bremen über Andelm, Horst, Huchting und die B6 aus. Und Vorsicht, ein Liegenbleiber auf der B68 Wallenhorst zwischen der Einfahrt Wallenhorst Zentrum und Wallenhorst Süd.
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3: Da habt ihr uns heute Morgen noch keine gemeldet. Wenn ihr doch schon einen Stau oder Blitzer gesehen habt, ruft gerne an. Kostenlos 0800 529 und 4x5. Euch allen eine gute Fahrt.
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0: Schönen Mittwochmorgen euch um 6.41 Uhr. Beim Blick aufs Handy sind wir bei euch. Und in vielen Eltern-WhatsApp-Gruppen ist es das Thema aktuell. Sollten wir den Schulweg unserer kleinen Kinder über einen GPS-Tracker oder so eine Tracking-Uhr verfolgen oder nicht? Wir haben schon mit einem Experten bei uns in der Show drüber gesprochen. Das ganze Interview und seine Ratschläge findet ihr nochmal bei uns im Netz. Klickt ffn.de. Er hat ja eher davon abgeraten.
1: Aber natürlich gibt es auch gute Gründe dafür. Also mir als Mama gibt das ein gutes Gefühl. Mhm. Nicht jetzt um jeden Schritt zu überwachen, darum geht es mir gar nicht. Aber gerade bei der Uhr könnte mein Sohn mich eben auch im Notfall anrufen. Wir haben euch gefragt, wie ihr es denn damit haltet.
2: Ich bin persönlich eher nicht so für Standortüberwachung. Für mich ist das dann zu viel Überwachung und ich finde, die Kinder können auch ein bisschen lernen, auf sich zu achten und vielleicht andere Wege zu finden, auch sich mit den Eltern in Verbindung zu setzen.
3: Also als Elternteil hat man schon mehr Ängste, aber ich würde es nicht 24/7 machen. Also auf dem Schulweg finde ich, wenn sie ein gewisses Alter haben, wo sie den Schulweg alleine machen, da ist es am helllichen Tag, ja, es kann jederzeit was passieren, aber das ist halt Schulweg, ne?
4: Das kommt drauf an. Man will ja den Kindern viele Freiheiten lassen und sollte ihnen auch das Vertrauen geben. Aber wenn mein Kind abends allein am Maschsee zum Sport fährt, dann hat es schon einen Tracker dabei, dass ich sehen kann, ist gut angekommen.
0: Ja, super spannendes Thema. Vielen Dank für eure ganzen Nachrichten und eure Meinung. In einer Stunde sprechen wir weiter mit euch drüber. Bleibt also unbedingt bei uns hier bei FFN.

0: ist echt ein Liebesbeben. Es ist 10 vor 7. Es gab die wohl spektakulärste niedersächsische Trennung nach Christian und Bettina Wulff und Christian und Bettina Wulff. Unternehmer Carsten Maschmeyer und Schauspielerin Veronika Ferris haben sich getrennt.
1: Ja, das haben sie gestern über ihren Anwalt bekannt gegeben. Das kommt jetzt ein bisschen überraschend, ja, weil sie eigentlich ja immer relativ harmonisch gewirkt haben, finde ich zumindest. Ne? Also ja, wenn sie irgendwo zusammen aufgetaucht sind. Es scheint so, als hätten sie sich gedacht, okay, wir sind jetzt in einem Alter, in dem wir uns jetzt ein bisschen entscheiden müssen. Ziehen wir das jetzt bis zum Ende noch durch oder suchen wir uns was Neues? Und das scheint das Neue dann doch gewonnen zu haben. Ist aber natürlich nur reine Spekulation. Natürlich.
0: Wir wissen es nicht. Oder wie Carsten Maschmeyer in seiner Investitionsshow Die Höhle der Löwen sagen würde, Veronika und ich haben lange analysiert, ob unsere gemeinsamen Synergien noch eine nachhaltige Zukunftsperspektive haben. Die emotionale Rendite war über viele Jahre outstanding, aber irgendwann braucht jedes erfolgreiche Partnership-Modell einen ehrlichen Reality-Check und dann muss man entscheiden, ob ein weiteres Commitment noch Sinn ergibt. Wir haben deshalb beschlossen, unser gemeinsames Projekt in einen geordneten Exit zu überführen oder kurz gesagt.
2: Ich habe jetzt so ein bisschen die Nase voll.
3: Ich höre mir das nicht länger an. Ich bin raus.
0: Euch einen schönen Mittwoch mit FFN.

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7: 7 Uhr am Mittwochmorgen. Die Bundesregierung will eine Zuckersteuer für süße Getränke und schießt damit möglicherweise übers Ziel hinaus, Thomas Menzel.
8: Ja, schönen Morgen. Das ist ein Vorwurf, den sich die Regierung gerade zumindest mal gefallen lassen muss. Denn die Zuckersteuer könnte viel mehr Getränke betreffen, als man jetzt erstmal denken könnte.
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8: Die Zuckersteuer ist in Planung. Limonaden oder Cola, eben alle Getränke, die mit Zucker zusammengemischt werden, sollen dann mehr kosten. Aber die Abgabe könnte noch viel mehr Getränke betreffen. Der ARD liegen die Eckpunkte aus dem Finanzministerium vor. FFN-Reporterin Julia Zeyerns.
10: Demnach soll die Steuer nicht nur bei zuckerhaltigen Limonaden fällig werden. Sie könnte auch für Säfte, Smoothies oder Hafermilch kommen. Sogar für zuckerfreie Softdrinks, also Light- oder Zero-Getränke, könnte die Zuckersteuer den Eckpunkten zufolge gelten. Vorgeschlagen wird, dass diese Getränke mit 26 Cent pro Liter besteuert werden. Bei zuckerhaltigen Getränken könnte dann noch mehr fällig werden, je nachdem, wie viel raffinierter Zucker enthalten ist. Aber in der Union regt sich schon Widerstand gegen die Pläne aus dem Finanzministerium.
8: Die Bundesregierung setzt ihre Kabinettsklausur in Brandenburg heute fort. Im Mittelpunkt stehen dabei der Hitzeschutz und die Wirtschaft. Die Bundesregierung will Konsequenzen aus der jüngsten Hitzewelle ziehen, aber zunächst soll die Lage analysiert werden, heißt es. Beschlüsse gibt es heute also noch nicht. Außerdem geht es heute in der Ministerrunde ums Wirtschaftswachstum. In Wolfsburg hat der VW-Vorstand gestern Kritik für seine Sparpläne geerntet. Heute muss VW-Chef Oliver Blume in Emden und in Zwickau mit Buhrufen rechnen. In beiden Werken gibt es jetzt die außerordentlichen Betriebsversammlungen, bei denen die VW-Führung der Belegschaft Rede und Antwort zu den Sparmaßnahmen stehen soll. Die Werke in Ostfriesland und Sachsen stehen genauso wie das VW-Nutzfahrzeugewerk in Hannover vor einer unsicheren Zukunft. Ein Wald- und Buschbrand beschäftigt die Feuerwehr in Barcelona. Am nördlichen Stadtrand ist schon die Evakuierung der vordersten Häuserzeilen angeordnet worden wegen des Rauchs. Das betrifft erst einmal nur etwa 25 Menschen. Alle anderen in dem Stadtviertel sind aufgefordert, ihre Häuser nicht zu verlassen und nicht zu lüften. Das Feuer war gestern Nachmittag ausgebrochen. Die Country-Sängerin Dolly Parton ist tot. Sie ist im Alter von 80 Jahren in Nashville im US-Bundesstaat Tennessee gestorben. Dolly Parton hat fast 50 Studioalben herausgebracht und mehr als 100 Millionen Platten verkauft. US-Präsident Donald Trump hat angeordnet, dass zu ihren Ehren die US-Flaggen für eine Woche auf Halbmast gesetzt werden.
11: Bleibt angenehm sommerlich warm im Niedersachsen-Wetter. Auch heute Morgen ist es schon deutlich wärmer als die letzten Tage. Aktuell gemessen in Bad Münder am Kurpark 14 Grad und in Münchenhagen am Dinopark 16. Rund um den Harz starten wir heute früh noch ein bisschen nass in den Mittwoch. Die Schauer ziehen jetzt aber langsam ab. Dann erwarten uns überall ein Sonne-Wolken-Mix. Erst am Nachmittag mit ganz kurzen lokalen Schauern bei Temperaturen bis zu 25 Grad. Der FFN-3-Tage-Trend. Morgen der heißeste Tag der Woche mit bis zu 29 Grad. Dazu Sonne und Wolken. Am Abend kann es die ersten Gewitter dann geben. Freitag und Samstag kühlt es sich langsam wieder ab und es bleibt wechselhaft, vor allem am Freitag auch gewitterig.
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7: Es gab einen Unfall auf der A1 Bremen Richtung Hamburg zwischen Bokel und Elsdorf auf der linken Spur. Die A1 Osnabrück Richtung Bremen ist zwischen Groß-Ippenau und dem Dreieck Stur wegen Bergungsarbeiten gesperrt. 6 Kilometer Stau weicht hier am besten über Annen, Delmenhorst, Hochding und die B6 aus. Vorsicht, eine ungesicherte Unfallstelle auf der A2 Dortmund Richtung Hannover zwischen Feldheim und Bad Alsen. Denkt hier bitte unbedingt an die Rettungsgasse. Und Vorsicht, ein Liegenbleiber auf der B68 Wallenhorst zwischen der Einfahrt Wallenhorst Zentrum und Wallenhorst Süd.
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7: Es blitzt im Landkreis Uelzen auf der B191 in Riestedt Richtung Dannenberg. Danke David mal wieder fürs Bescheid sagen. Wenn ihr auch noch einen Stau oder Blitzer gesehen habt, ruft gerne an, kostenlos 0800 529 und 4x die 5. Euch allen eine gute Fahrt.
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7: Heute Morgen wieder mit Caro.
11: Wir sorgen gleich wieder für richtig gute Laune. In 15 Minuten verraten wir euch unseren FFN Arschbomben-Hit, der euch heute mit etwas Glück 500 Euro bringt.
7: Vorher haben wir schon musikalische gute Laune für euch. Lush Life von Sarah Larsson. Und die hatte jetzt beim Festival einen so unfassbar süßen Lachflash.
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11: Süß, ne?
7: Ich liebe das so großartig. Hier ist sie lachfrei. 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

0: ist das schön. FFN am Mittwochmorgen um 11 nach 7. Das denkt ihr euch vielleicht, wenn ihr durch Niedersachsen fahrt. Es ist so bummschön. Das Rathaus ist in Lüneburg, der Mariendom in Hildesheim oder das Zeller Schloss. Alles wunderschön und alle stehen unter Denkmalschutz.
1: Ja, damit verbunden sind zum einen der Schutz und Erhalt natürlich dieser Gebäude, aber auch richtig viele Auflagen. Die Landesregierung will das ändern. Unser FFN-Denkmal aus Plattengülle ist da ein bisschen skeptisch.
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3: Hey, moin. Wenn eine Regierung von Bürokratieabbau spricht, dann sollte man hellhörig werden, denn dahinter steckt garantiert was anderes. Zum Beispiel, wenn sie sich 2 Wochen vorm Tag des Denkmals einfallen lässt, och, Denkmäler brauchen wir gar nicht, weg mit der Bürokratie. Das heißt aber eben nicht, dass jetzt jeder nach Lust und Laune ein Garagentor in seine denkmalgeschützte Fachwerkfassade reinsäbeln darf. Dem Staat und auch dem Land geht es immer bloß um sich selbst. Einerseits sollen die Leute, die sich um ihre Denkmäler kümmern, das nicht so groß von der Steuer absetzen können. Und andererseits will das Land die denkmalgeschützten Immobilien im eigenen Besitz lieber vergammeln lassen, weil es billiger ist. Und man mit dem Geld zum Beispiel eine, sagen wir mal, zentrale Koordinationsstelle für Wolfsberaterinnen einrichten kann oder so ein Blödsinn. Sollte das Gesetz durchkommen, dann sehen die historischen Gebäude im Landesbesitz bald genauso vergammelt aus wie die Bahnhöfe auf dem Land. Danke für nichts, liebe Landesregierung. Unterbleiben!

0: Schön mit vor euch, 19 nach 7 ist es.
1: Ah, danke schön, ich freue mich. Ich habe richtig Gänsehaut.
0: Ja, so happy klickt ihr, wenn ihr eine Big Cat, eine Potato oder Elvis Arschbombe macht. Ja, die gibt's wirklich alle. Oder jeden Tag bei uns.
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3: 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Wie jeden Morgen verraten wir euch genau jetzt, welcher Arschbomben-Hit es heute ist.
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0: Und jetzt alle.
3: Na.
0: Okay, danke. Freed from Desire ist es von Gala. Wirklich Megasong. Wenn ihr den bei uns hört, ruft schnell an und mit etwas Glück schenken wir euch 500 Euro. Es passiert heute Morgen bei uns in der Show noch um 9. Es passiert heute Morgen bei uns in der Show noch. Den letzten Teil wollte ich gar nicht laut sagen. Ne? Ist mir wohl rausgerutscht. Sorry, Chefs. Also, es passiert noch. Irgendeiner oder eine von euch werden heute noch jubeln.
2: Die

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1: Halb acht am Mittwochmorgen. Gestern Abend, so gegen acht, kam die traurige Nachricht, dass die US-Country-Sängerin Dolly Parton gestorben ist, Thomas Menzel.
2: Ja, schönen guten Morgen. 80 Jahre ist sie alt geworden. Die Queen der Country-Musik. Wenigstens ein Lied von ihr kennen wir wirklich alle. I Will Always Love You. Auch wenn Whitney Houston daraus dann diesen mega erfolgreichen Hit gemacht hat. Fast 50 Studioalben gibt es von Dolly Parton. Mehr als 100 Millionen Platten hat sie verkauft. Allein die Reaktionen auf ihren Tod würden jetzt erstmal unsere Sendezeit sprengen. Cyndi Lauper, Mick Jagger, die Muppet Show, selbst Eminem hat was loszuwerden, nämlich dass sie sogar für ein Kind, das fast nur Rap-Musik gehört hat, eine Ikone war. Und Donald Trump, übrigens auch 80, hat ihr zu Ehren angeordnet, dass die US-Flaggen für eine Woche auf Halbmast gesetzt werden. Die Bundesregierung setzt heute ihre Kabinettsklausur in Brandenburg fort. Im Mittelpunkt stehen Hitzeschutz und die Wirtschaft. Es sollen Konsequenzen aus der Hitzewelle zum Beispiel gezogen werden, aber erst will man da die Lage analysieren. Und in Hildesheim müssen sich heute zwei mutmaßliche Betrüger, die sich als Polizisten ausgegeben hatten, vor Gericht verantworten. In 6 Fällen sollen sie innerhalb von 3 Monaten alten Leuten vor allem über 200.000 Euro abgeluchst haben.
1: Danke, Thomas, für den Überblick.
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3: Ich bin Julia Zajons. Schönen guten Morgen. Fußball-Zweitligist Hannover 96 kritisiert Teile der eigenen Fanszene. Es geht um queerfeindliche Beleidigungen und Bedrohungen, die mutmaßlich von einigen 96-Anhängern gegen Teilnehmende des CSDs in Bremen zu hören waren. In einer öffentlichen Stellungnahme verurteilt der Club die Vorfälle. Außerdem ist die Rede von Randale im Weserstadion. Nach dem Pokalspiel zwischen Hemelingen und Hannover waren unter anderem Bilder von zerstörten Toiletten und Waschbecken im Gästebereich aufgetaucht. Über Wunstorf gibt's diese Woche wieder Nachtflüge. Das Lufttransportgeschwader am Fliegerhorst übt mit Nachtsichtbrillen An- und Abflüge. Los geht's heute um 22 Uhr und auch für morgen Nacht sind nochmal Flüge geplant. Und am Flughafen Hannover kann man heute Blut spenden. Das Rote Kreuz organisiert die Aktion. Als Dankeschön gibt's unter anderem freien Eintritt zu einer Ausstellung und zur Aussichtsterrasse.
4: Dieses schöne spätsommerliche Gefühl, das bleibt uns heute noch mal erhalten. Auch heute wird es insgesamt ein ganz schöner Tag. Aktuell gemessen in Kappeln am Dorfteich 15 Grad und in Hagen an der Burg ebenfalls 15. Rund um den Harz starten wir heute früh zwar immer mal wieder ein bisschen nass in den Mittwoch, aber auch da verziehen sich so langsam die Schauer und es erwartet uns auch hier ein Sonne-Wolken-Mix. Erst am Nachmittag mit ganz, ganz, ganz kurzen lokalen Schauern bei Temperaturen bis zu 25 Grad. Der FFN-3-Tage-Trend. Morgen der heißeste Tag der Woche mit bis zu 29 Grad, dazu Sonne und Wolken. Am Abend kann es die ersten Gewitter geben. Freitag und Samstag kühlt es sich so langsam wieder ab und es bleibt wechselhaft und vor allem am Freitag gewittrig.
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1: Es gab einen Unfall auf der A1 Bremen Richtung Hamburg zwischen Bokel und Elsdorf auf der linken Spur. Die A1 Osnabrück Richtung Bremen ist zwischen Groß-Ippenau und dem Dreieckstur weiterhin wegen Bergungsarbeiten gesperrt. 6 Kilometer Stau weicht, wenn möglich, über Annen, Delmenhorst, Huchting und die B6 aus. Es gab einen Unfall auf der A2 Dortmund Richtung Hannover zwischen Feldheim und Bad Eilsen. Denkt hier bitte an die Rettungsgasse. Vorsicht, ein liegen gebliebener LKW auf der A30 Bad Oeynhausen Richtung Osnabrück zwischen Bruchmühlen und Riemsloh. Und Vorsicht, ein Liegenbleiber auf der B68 Wallenhorst zwischen der Einfahrt Wallenhorst Zentrum und Wallenhorst Süd.
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1: Es blitzt im Landkreis Uelzen auf der B191 in Riestedt Richtung Dannenberg. Danke David fürs Bescheid sagen. Wenn ihr auch einen Stau oder Blitzer gesehen habt, ruft gerne an. Kostenlos 0800 529 und 4x die 5. Gute Fahrt.
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0: Schönen Mittwoch euch. FFN ist hier. Um 7.39 Uhr Lost Frequencies mit Crazy. Dazu gleich dann Taylor Swift mit The Fade of Ophelia. Das ist mehr Musik und mehr Abwechslung hier bei FFN. Wie viel Überwachung ist okay? Ein Thema, das es seit 30, 40, 50 Jahren gibt, aber es ist wieder super aktuell. Ihr hört es auch im Schulbus oder sprecht mit anderen Eltern drüber. GPS-Uhren oder Tracker sind ein großes Thema, was den Schulweg vieler Grundschülerinnen und Grundschüler bei uns in Niedersachsen betrifft, gerade jetzt zum Start des neuen Schuljahres.
1: Wir haben schon mit einem Experten bei uns in der Show drüber gesprochen, ob es gut ist oder eher sogar übergriffig, den Standort unserer Kinder im Auge zu behalten. Und auch ganz viele von euch haben sich bei uns gemeldet.
2: In unserer Schule sind diese Tracking-Uhren verboten, beziehungsweise weil man da ja auch mit rumspielen kann. Und ich bin genau der Meinung wie Axel, früher hat man das auch nicht gemacht.
3: Heute passiert halt einfach viel zu viel und viel zu schnell. Die Täter haben auch heutzutage viel mehr Möglichkeiten.
4: Unsere Kleine hat von der ersten bis zur jetzt vierten Klasse eine Uhr gehabt, dass wenn zum Beispiel meine Frau sich dann verspätet, um sie abzuholen, dass sie ihr Bescheid sagen kann, aber nicht um zu sehen, wo sie gerade ist.
1: Ja, genau das wäre auch mein Punkt. Also mein Sohn wird nächstes Jahr eingeschult und diesen Aspekt finde ich auch richtig super. Also wie oft ich in meiner Kindheit heulend vor der Schule oder nach dem Sport irgendwo stand und auf meine Mama warten musste, weil die sich verspätet hat, das war auch nicht schön.
0: Es ist halt wirklich ein super spannendes Thema mit so vielen Sichtweisen. Silke hat uns gerade über die FFN-App geschrieben in dieser Sekunde, dass sie den Experten leider verpasst hat. Das ist gar kein Problem, Silke. Die Empfehlung von unserem Experten und alles rund ums Thema Schulwegtracking findet ihr auch nochmal zum Nachhören bei uns im Netz. Wie ihr es gewohnt seid, klickt ffn.de. Euch einen guten und sicheren Start in den Mittwoch mit FFN.

0: So klingt mehr Musik und mehr Abwechslung. 7.49 Uhr hier bei FFN Magic und Root. 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
1: Unser Musikexperte Klaas mit seiner Rubrik Woher kenne ich das? Hat es unter die drei Besten in ganz Deutschland geschafft. Völlig zu Recht, wir sind sehr, sehr stolz. Heute geht es bei ihm um diesen Ohrwurm. Glauben, aber dieser Song wäre fast unbekannt geblieben. Klaas nimmt euch mit in die Geschichte von Dancing in the Moonlight.
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3: Der Song kommt eigentlich vom Musiker Sherman Kelly. Der schreibt den Song 1970 aus einem traurigen Grund. Er muss ein Trauma verarbeiten und wollte einen möglichst positiven Hit schreiben. Positiv ist der Song auf jeden Fall geworden. Ein Hit wurde es allerdings erst 3 Jahre später. Einer seiner Bandkollegen gründete einfach eine neue Band namens King Harvest, nahm den Song von seinem Kumpel Sherman mit und spielte da das erste Mal diese berühmte Doodle-Melodie mit diesem unverkennbaren Sound. Daraus wurde in den 70ern ein Riesenhit in Amerika und Kanada. Bei uns dauerte es allerdings noch mal so um die 30 Jahre länger, bis Toploader daraus die Version gemacht hat, die wir alle so lieben. Aber dieser unverkennbare Sound aus den 70ern, den haben sie übernommen. So, jetzt wissen wir endlich, woher wir das

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10: 8 Uhr am Mittwochmorgen. Also ich hätte gedacht, ich hätte jetzt in meinen 20 Jahren alles an Absurditäten mitbekommen, was man da irgendwie mitbekommen kann, bis uns Thomas Menzel vorhin gefragt hat, ob wir von der braunen Herausforderung in Spaniens Freibädern gehört hätten. Thomas Menzel, was ist da los?
11: Ja, es geht nicht um Nazis in Bädern, könnte man meinen, aber mindestens genauso ekelhaft.
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11: Die braune Herausforderung Retro Marron macht Spaniens Freibädern Probleme. Das ist ein widerlicher und gesundheitsschädlicher Trend mit maximalem Ekelfaktor. FFN-Reporterin Julia Zions.
13: Dabei verrichten vor allem Kinder und Jugendliche ihr großes Geschäft im Schwimmbecken mit voller Absicht. Es geht ihnen darum, mit einem Video vom anschließenden Tumult und der Räumung des Bads viele Klicks und Likes in sozialen Netzwerken zu bekommen. Und obwohl da Bußgelder von bis zu 20.000 Euro drohen, plus Schadensersatzforderungen der Bäder und jahrelange Hausverbote, berichten spanische Medien fast täglich über neue Fälle. Um Täter auf frischer Tat zu erwischen, ist schwierig. Manche bringen die Fäkalien sogar in Plastiktüten mit, die sie in der Badehose verstecken und dann im Wasser entleeren, berichtet die spanische Zeitung La Razón.
11: Die Bundesregierung setzt ihre Kabinettsklausur in Brandenburg heute fort. Im Mittelpunkt stehen Hitzeschutz und die Wirtschaft. Die Bundesregierung will Konsequenzen aus der jüngsten Hitzewelle ziehen, aber zunächst soll die Lage analysiert werden, heißt es. Beschlüsse gibt es heute also noch nicht. Außerdem geht es heute in der Ministerrunde ums Wirtschaftswachstum. In Wolfsburg hat der VW-Vorstand gestern Kritik für seine Sparpläne geerntet. Heute muss VW-Chef Oliver Blume in Emden und Zwickau mit Buhrufen rechnen. In beiden Werken gibt es je die außerordentlichen Betriebsversammlungen, bei denen die VW-Führung der Belegschaft Rede und Antwort zu den Sparmaßnahmen stehen soll. Die Werke in Ostfriesland und Sachsen stehen, genauso wie das VW-Nutzfahrzeugwerk in Hannover, vor einer unsicheren Zukunft. SpaceX will die nach eigenen Angaben größte Raketenstartrampe der Welt bauen. Die soll im US-Bundesstaat Louisiana entstehen. Ab 2029 sollen dort Starship-Raketen starten, mit dem Ziel, die kommerzielle Raumfahrt zu beschleunigen. Das Raumfahrtunternehmen von Elon Musk will rund 100 Milliarden Dollar an der Golfküste investieren. Deutschland schickt den Film Everytime ins Oscar-Rennen. Das Drama von Regisseurin Sandra Wöllner ist für die Kategorie Bester internationaler Film vorgeschlagen. Es hat sich bei der nationalen Vorauswahl gegen 10 andere Filme durchgesetzt. In Everytime geht es um den Tod einer 17-Jährigen und wie ihre Mutter und Schwester danach den Alltag bewältigen.
14: Das Niedersachsen-Wetter lässt uns noch mal so sanft nachbräunen und erwartet ein angenehmer Sommertag. Aktuell gemessen in Bodmer an der Mühle 16 Grad und in Sottrum am Rathaus 15. Rund um den Harz sind wir heute noch früh nass in den Mittwoch gestartet. Die Schauer ziehen jetzt aber langsam ab und uns erwartet ein Sonne-Wolken-Mix. Erst am Nachmittag gibt es ein paar ganz kurze lokale Schauer bei Temperaturen bis zu 25 Grad.
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10: Entschuldigung, ich habe ein bisschen daneben getattert. Du musst ja noch den 3 Tage trennen.
14: Würde ich nochmal erzählen, ja, wie es so morgen wird. Der heißeste Tag der Woche wird bis zu 29 Grad, dazu auch Sonne und Wolken. Am Abend die ersten Gewitter. Freitag und Samstag kühlt es sich langsam wieder ab. Es bleibt wechselhaft und vor allem am Freitag gewittrig. Jetzt wäre ich fertig.
10: So, okay, dann würde ich jetzt anfangen mit dem FFN-Verkehr. Vorsicht, eine ungesicherte Unfallstelle auf der A1 Hamburg Richtung Bremen zwischen dem Bremer Kreuz und Uphusen Bremen-Mahndorf. Es gab einen Unfall auf der A1 Bremen Richtung Hamburg zwischen Bokel und Elsdorf auf der linken Spur. Die A1 Osnabrück Richtung Bremen ist zwischen Groß-Ippenau und dem Dreieck Stur wegen Bergungsarbeiten den ganzen Morgen schon gesperrt. 6 Kilometer Stau weicht womöglich über Annen, Delmenhorst, Huchting und die B6 aus. Es gab einen Unfall auf der A2 Dortmund Richtung Hannover zwischen Feldheim und Bad Alsen. Denkt hier bitte an die Rettungsgasse. Vorsicht, ein liegen gebliebener LKW auf der A30 Bad Oeynhausen Richtung Osnabrück zwischen Bruchmühlen und Riemsloh. Und Vorsicht, ein Liegenbleiber auf der B68 Wallenhorst zwischen der Einfahrt Wallenhorst Zentrum und Wallenhorst Süd.
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10: Es blitzt im Landkreis Uelzen auf der B191 in Riestädt Richtung Dannenberg. Danke David mal wieder fürs Bescheid sagen. Wenn ihr auch einen Stau oder Blitzer gesehen habt, ruft gerne an, kostenlos 0800 529 und 4x5. Euch allen eine gute Fahrt.
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10: Julia ist im Urlaub, Caro ist mit dabei.
14: Guten Morgen.
10: Gleich lernt ihr eins der rührigsten Ehrenämter Niedersachsens kennen. Also da schmilzt die Butter von ganz alleine auf dem Brot, so warmherzig ist das.
14: Es geht um diese selbstbespielbaren Hörspielfiguren, die ihr ganz sicher auch von euren Kindern kennt, und Senioren. Was genau dahinter steckt, hört ihr um 20 nach 8.

0: Wir wünschen euch einen ganz entspannten Start in den Mittwoch mit FFN. Und jetzt, wo der Sommer so langsam aber sicher dem Ende entgegengeht, fangen ganz viele in Niedersachsen einen neuen Job an. Die sogenannte Herbstwelle bringt uns viele neue Kolleginnen und Kollegen in die Firma, nicht nur Viren.
1: Ja, Herbstwelle habe ich das letzte Mal bei Corona gehört. Ja. So, früher wurde man eingearbeitet, heute nennt sich das Onboarding.
0: Okay.
1: Was geblieben ist, sind die ein oder anderen Missverständnisse mit den neuen Kolleginnen und Kollegen.
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3: Wie nehme ich neue Kollegen im Team auf? Schritt 1, die Begrüßung sei ganz unverkrampft und unkompliziert.
4: Ja, hallo. Soll ich dich siezen oder kann ich einfach du zu ihnen sagen?
3: Zweiter Schritt, das Team vorstellen. Wichtig, es müssen so viele Namen und Gesichter sein, dass man sich gar nichts merken kann.
4: So, das sind Marco, Anne, Frau Schlüter und das ist der Michael. Der wird aber nur Mike genannt.
3: Schritt 3, stelle die wichtigsten, einfachen Abläufe vor.
4: Urlaubswünsche trägst du bei uns einfach hier händisch in die Liste ein, dann einmal einscannen und an Sandra mailen und die druckt das aus, kopiert das in Excel und dann schickt die mir das zur Freigabe.
3: Und Schritt 4, sorg einfach dafür, dass sich der Neue an Tag 1 schon richtig wohlfühlt.
4: Ich sag immer, wähle einen Job, den du liebst und du musst nie wieder arbeiten. Oder du bleibst bei uns.

0: die war ich früher richtig verschossen, als ihre Videos noch bei MTV liefen. Ja, FFN am Mittwochmorgen. Und hätte es das schon gegeben, wäre sie auch bei mir auf den Tony-Boxen gelandet. Aber da ist ja was anderes drauf.
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2: Bibi und Tina reiten mit der Eisenbahn um die Wette.
3: Ja, alle Familien haben sie im Wohnzimmer oder Kinderzimmer stehen. Tony-Boxen. Bibi und Tina gehören natürlich auch zu den absoluten Klassikern. Haben viele von uns ja schon früher auf Kassette gehört.
0: So, und diese Hörspielboxen sind nicht nur was für Kinder. In Kloppenburg, da haben sich jetzt ehrenamtliche ältere Menschen zusammengetan und Tonys für Senioren und Senioren mit Demenz aufgenommen. Am liebsten dann mit Geschichten oder Stadtführung. Wilfried Bockhorst macht mit bei dem Projekt und hat uns erzählt, worauf es beim Besprechen der Tonys denn ankommt.
4: Wir wollen nicht unbedingt dieses Lehrerhafte, sondern wir wollen an sich so erzählen, damit die das auch alles mitbekommen. Und ein bisschen langsamer natürlich, weil auch im Alter hört man nicht mehr so gut, ne? Und man braucht ein bisschen mehr zum Überlegen, was hat er denn jetzt eigentlich so gesagt?
3: Ja, ganz viele Freiwillige haben sich schon gefunden. Rosemarie ist zum Beispiel 88 Jahre alt und macht auch bei der Aktion mit.
5: Ich habe meinen Enkelkindern schon häufiger auch auf dem Toni etwas vorgelesen und habe gemerkt, wie begeistert die das aufnehmen.
0: Ja. Ach, ist das schön, ne? Vielleicht ja auch eine Idee für noch mehr Regionen bei uns in Niedersachsen. Euch einen schönen Start in den Mittwoch mit FFN. Wir sind Niedersachsen.

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8: 8:30 am Mittwochmorgen. Die A1 ist schon seit gestern in Höhe Bremen Richtung Hamburg gesperrt nach zwei Unfällen, Thomas Menzel.
9: Hoppala, ich war nicht angeschaltet. Entschuldigung, schönen guten Morgen. Der erste Unfall war leider ein tödlicher zwischen dem Autobahndreieck Stur und der Anschlussstelle Brinkum. Da ist ein Mensch ums Leben gekommen und bei dem zweiten Unfall zwischen Groß-Ippenau und dem Dreieck Stur, da sind gleich mehrere Lkw ineinander gefahren ebenfalls. Die Autobahn, die bleibt jetzt vermutlich noch länger gesperrt. Die Polizei hat die Fahrzeuge da in der Nacht im Stau wenden und dann bis zur letzten freien Abfahrt zurückfahren lassen. Was für die Lkw im Baustellenbereich aber sehr schwierig war, darum mussten sich da einige Leute einige Stunden gedulden, hat uns die Polizei vorhin dazu gesagt. Die geplante Zuckersteuer in Deutschland könnte mehr Getränke betreffen als bislang gedacht, auch welche ohne raffinierten Zucker darin. Laut ARD, dem Sender liegen die Eckpunkte vor, könnte die Steuer auch für Säfte, Smoothies oder sogar Hafermilch kommen. Und SpaceX plant in Louisiana an der US-Golfküste den Bau seiner größten Startanlage. Ab 2029 sollen das Starship-Raketen starten. Das Raumfahrtunternehmen von Elon Musk will rund 100 Milliarden Dollar investieren in diesen Standort. Da sollen die größte Raketenstartrampe der Welt entstehen.
8: Danke, Thomas, für den Überblick.
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10: Ich bin Julia Zajons. Schönen guten Morgen. Am Landgericht Hildesheim startet heute ein Prozess um falsche Polizisten. Zwei Männer sollen so mehr als 200.000 Euro erbeutet haben. Laut Anklage haben sie als Teil einer Gruppe vor allem ältere Menschen mit der Masche um deren Geld gebracht. Es geht um 6 Fälle in Hildesheim, Goslar und Laatzen. Auf der S-Bahn-Linie 7 zwischen Hannover und Celle sollen ab Montag zusätzliche Züge fahren. Der Betreiber Transdev sagt, so wolle man den Betrieb für die Fahrgäste weiter stabilisieren. Dafür werden Doppelstockwagen eingesetzt. Und in Springe entscheidet der Ortsrat heute darüber, ob der Platz vor dem Rathaus, der bisher keinen Namen hat, in Zukunft Olivia-Jones-Platz heißen wird. Drag Queen Olivia Jones ist in Springe geboren und aufgewachsen. Die Idee für die Benennung hatte der parteilose Bürgermeister Christian Springfeld. Er will damit ein Zeichen für Vielfalt und Toleranz setzen.
11: Angenehm sommerlich warm im Niedersachsen-Wetter. Auch heute Morgen ist es schon deutlich wärmer als die letzten Tage. Aktuell gemessen in Dehstedt am Schloss 16 Grad und in Bremen am Kleinpreußen 17. Rund um den Harz geht es teils noch etwas nass in den Mittwoch. Die Schauer ziehen jetzt aber langsam so wirklich endgültig mal ab. Dann erwartet uns überall ein Sonne-Wolken-Mix. Erst am Nachmittag mit ganz kurzen lokalen Schauern bei Temperaturen bis zu 25 Grad. Der FFN-3-Tage-Trend. Morgen der heißeste Tag der Woche mit bis zu 29 Grad. Dazu Sonne und Wolken. Am Abend kann es die ersten Gewitter geben. Freitag und Samstag kühlt es sich langsam wieder ab und es bleibt wechselhaft und vor allem Freitag gewitterig.
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8: Die A1 Osnabrück Richtung Bremen ist zwischen Groß-Ippenau und dem Dreieck Stur wegen Bergungsarbeiten gesperrt. Habt ihr auch gerade in den FFN Nachrichten gehört. 6 Kilometer Stau weicht wenn möglich Richtung Bremen über Annen, Delmenhorst, Hochting und die B6 aus. Vorsicht, ein liegen gebliebener LKW auf der A1 Osnabrück Richtung Bremen zwischen Wildeshausen Nord und Groß-Ippenau auf der rechten Spur. Ein Unfall auf der A2 Dortmund Richtung Hannover zwischen Feldheim und Bad Alsen. 5 Kilometer stockend. 25 Minuten mehr. Und Vorsicht, ein Liegenbleiber auf der B68 Wallenhorst zwischen der Einfahrt Wallenhorst Zentrum und Wallenhorst Süd.
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8: Es blitzt im Landkreis Uelzen auf der B191 in Riestedt Richtung Dannenberg. Danke David fürs Bescheid sagen. Wenn ihr auch noch einen Stau oder Blitzer gesehen habt, ruf gerne an. Kostenlos 0800 529 und 4x5. Gute Fahrt.
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0: Die wunderbare Cher mit Believe, das ist mehr Musik und mehr Abwechslung. Gleich der wunderbare Marc Amber mit Belong Together. Euch einen schönen Mittwochmorgen. Und vielleicht ist es bei euch auch in den Eltern-WhatsApp-Gruppen das Thema, so wie bei mir gerade. Sollten wir den Schulweg unserer kleineren Kinder über einen GPS-Tracker oder eine Tracking-Uhr verfolgen oder eben nicht?
1: Ja, wir haben schon mit einem Experten bei uns in der Show drüber gesprochen. Der hat das eher negativ gesehen. Das Interview zum Nachhören findet ihr bei uns im Netz. Klickt ffn.de. Ganz wichtig ist aber, wie seht ihr das und wie handhabt ihr das mit euren Kindern in der Familie? So viele von euch haben sich bei uns gemeldet.
2: Ich halte gar nichts davon, sein Kind mit einem Tracker auszustatten, weil A, brauchten wir das früher auch nicht und B, wo soll das denn hinführen?
3: Als Mama von zwei Kindern, beide sind noch nicht im Schulkindalter, aber bald finde ich das jetzt an sich nicht so verkehrt mit den Tracken.
4: Ich bin persönlich eher nicht so für Standortüberwachung. Für mich ist das dann zu viel Überwachung und ich finde, die Kinder können auch ein bisschen lernen, auf sich zu achten und vielleicht andere Wege zu finden, auch sich mit den Eltern in Verbindung zu setzen.
5: Letztendlich gilt für mich die Sicherheit der Kinder und die ist leider heutzutage nicht mehr so gewährleistet, wie es war, als ich als Kind groß geworden bin.
0: Also auf jeden Fall. Ganz viele spannende Sichtweisen. Wir haben wirklich echt super viele Nachrichten von euch bekommen. Vielen Dank dafür. Es ist natürlich auch ein sehr persönliches Thema, yes, ne, bei dem jeder auch seinen eigenen Weg finden muss. Also von daher, FFN, wir sind Niedersachsen.

0: Schönen Mittwochmorgen euch mit FFN. Das ist echt ein Liebesbeben. Und die wohl spektakulärste niedersächsische Trennung nach Christian und Bettina Wulff und Christian und Bettina Wulff. So. Unternehmer Carsten Maschmeyer und Schauspielerin Veronika Ferris haben sich getrennt.
1: Das haben sie gestern über ihren Anwalt bekannt gegeben. Das kommt etwas überraschend,
0: voll,
1: weil eigentlich, fand ich, haben sie immer relativ harmonisch gewirkt, wenn sie irgendwo zusammen aufgetaucht sind. Es scheint also so, als hätten sie sich gedacht, okay, wir sind jetzt in einem gewissen Alter, in dem wir jetzt uns aber auch entscheiden müssen. Ziehen wir das jetzt bis zum bitteren Ende zusammen durch oder suchen wir uns doch nochmal zwischendurch was Neues? Und das scheint das Neue gewonnen zu haben.
0: Ja.
1: Ist natürlich jetzt nur reine Spekulation von mir.
0: Wir wissen es nicht, ja. Oder wie Carsten Maschmeyer in seiner Investitionsshow die Hülle der Löwen sagen würde. Veronika und ich haben lange analysiert, ob unsere gemeinsamen Synergien noch eine nachhaltige Zukunftsperspektive haben. Die emotionale Rendite war über viele Jahre outstanding, aber man muss entscheiden, ob ein weiteres Commitment noch Sinn ergibt. Mhm. Wir haben deshalb beschlossen, unser gemeinsames Projekt in einen geordneten Exit zu überführen. Ja. Oder kurz gesagt,
2: ich habe jetzt so ein bisschen die Nase voll. Ich höre mir das nicht länger an. Ich bin raus.
0: So, schön mit FFN.

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9: 9 Uhr am Mittwochmorgen. Über 200.000 Euro sollen mutmaßliche Betrüger alten Leuten abgenommen haben als falsche Polizisten, Thomas Menzel.
10: Schönen guten Morgen. Ja, aber zwei wurden immerhin mal gefasst. In Hildesheim startet jetzt nämlich der Prozess gegen diese beiden Männer.
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10: Die Masche ist oft dieselbe. Am Telefon gibt sich ein Betrüger als Polizeiermittler aus und dann kommt irgendjemand vorbei und holt Bargeld oder Wertvolles ab. FFN-Reporter Christoph Knigge, ja, die beiden Angeklagten gehören offenbar zu einem größeren Betrugsring.
11: Die beiden Männer sollen auf Anweisung weiterer Mittäter verschiedene Anschriften angefahren haben. Dabei soll der eine Fahrer und Wachposten gewesen sein, während der andere die Wertgegenstände der Opfer in Empfang genommen haben soll. Allein von einer 84-Jährigen aus Hildesheim sollen die mutmaßlichen Täter 175.000 Euro erbeutet haben. Einem 89-Jährigen aus Goslar sollen sie einen Betrag zwischen 30.000 und 40.000 Euro abgenommen haben.
10: Die Bundesregierung setzt ihre Kabinettsklausur fort. In Brandenburg im Mittelpunkt stehen heute der Hitzeschutz und nochmal die Wirtschaft. Die Bundesregierung will Konsequenzen aus der jüngsten Hitzewelle ziehen, aber zunächst soll die Lage analysiert werden, heißt es. Beschlüsse gibt es heute also noch nicht. Außerdem geht es heute noch ums Wirtschaftswachstum in Deutschland. In Pakistans Hauptstadt Islamabad sind 15 Neugeborene bei einem Feuer in einer Entbindungsstation ums Leben gekommen. Brandursache war offenbar eine defekte Klimaanlage. Nur eines der Neugeborenen auf der Station konnte gerettet werden. Beim Volksfest in Hamburg musste neulich die Feuerwehr anrücken. 23 Menschen hatten Samstagabend schon im Kettenkarussell in rund 30 Meter Höhe festgesessen. FFN-Reporterin Julia Zayons.
12: Die Höhenrettung der Hamburger Feuerwehr hat die Menschen nicht aus dem Karussell geholt, aber sie beruhigt und ihnen Decken gegeben. Und zwar schon spät am Abend, als das Karussell den Geist aufgegeben hatte. Auf ihre Rettung aus luftiger Höhe mussten die 23 Fahrgäste dann rund 3 Stunden warten. Erst kurz nach Mitternacht waren sie wieder unten, nachdem das Fahrgeschäft im Notfallmodus wieder in Gang gesetzt werden konnte. Und jetzt soll der TÜV prüfen, warum das Kettenkarussell einfach stehen geblieben ist.
10: Die Country-Sängerin Dolly Parton ist tot. Sie ist im Alter von 80 Jahren in Nashville im US-Bundesstaat Tennessee gestorben. Dolly Parton hat fast 50 Studioalben herausgebracht und mehr als 100 Millionen Platten verkauft. US-Präsident Donald Trump hat angeordnet, dass zu ihren Ehren die US-Flaggen für eine Woche auf Halbmast gesetzt werden.
12: Dieses spätsommerliche Gefühl bleibt uns allen noch erhalten. Auch heute wird es insgesamt ein richtig schöner Tag. Aktuell gemessen in Osnabrück am Hamannsbrunnen 17 Grad und in Steinhude am Minigolfplatz 18. Die letzten Schauer rund um den Harz ziehen jetzt auch ab und dann erwartet uns überall ein Sonne-Wolken-Mix. Erst am Nachmittag mit ganz kurzen, sehr, sehr lokalen, sehr, sehr kurzen Schauern bei Temperaturen bis zu 25 Grad. Der FFN-3-Tage-Trend. Morgen der heißeste Tag der Woche mit bis zu 29 Grad. Dazu Sonne und Wolken. Am Abend kann es auch die ersten Gewitter geben. Freitag und Samstag kühlt es sich langsam wieder ab und es bleibt wechselhaft und vor allem am Freitag gewitterig.
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9: Die A1 Osnabrück Richtung Bremen ist zwischen Groß-Ippenau und Bremen-Brinkum nach zwei Unfällen gesperrt. 6 Kilometer Stau weicht, wenn möglich, Richtung Bremen über Annendämmen, Horst, Huchting und die B6 aus. Vorsicht, ein liegen gebliebener LKW auf der A1 Osnabrück Richtung Bremen zwischen Wildeshausen Nord und Groß-Ippenau auf der rechten Spur. Ein Unfall auf der A2 Dortmund Richtung Hannover zwischen Fildheim und Bad Eilsen. 5 Kilometer stocken, 25 Minuten mehr. Und Vorsicht, ein Stein auf der A27, Bremen Richtung Walsrode, zwischen dem Bremer Kreuz und Achim Nord auf der linken Spur.
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9: Es blitzt im Landkreis Uelzen auf der B191 in Riestädt Richtung Dannenberg. Im Landkreis Uelzen nochmal in Wriedel auf der Hauptstraße, Ecke Wulfsoder Straße, hier sind 50 erlaubt. Im Landkreis Cuxhaven in Altenwalde auf der Hauptstraße bei der Wäscherei. Und in Hannover zwischen Deisterkreisel und Ricklingerkreisel in der 40er-Zone stadtauswärts. Danke David, Markus, Birgit und Rudolf. Wir wünschen euch allen eine gute Fahrt.
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9: Hey Kids, wenn ihr denkt, Hüfthosen, bauchfreie Tops und Diddelmäuse seien die Erfindung eurer Generation, dann habt ihr ja gewaltig euer Tamagotchi falsch gefüttert.
12: Die 90er waren auch das Jahrzehnt der großen Liebesballaden. Gibt's gleich von Big Mountain und Baby, I Love You Way. Und dieser Song darf beim Torjubel im Stadion auch nicht fehlen. Gala, Freed from Desire. Ah,
9: Moment, Freed from Desire, das war doch unser FFN-Arschbomben.
12: Viel Spaß jetzt erstmal mit Michael Jackson und Black or White.
9: Ah, okay.

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0: Fußball-WM-Stimmung hier bei FFN am Mittwochmorgen. Shakira und Burner Boy mit Dadai. Das ist mehr Musik, mehr Abwechslung hier bei FFN. Und die Stimmung, die wird genau jetzt noch ausgelassener als bei jedem WM-Finale.
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0: Moin Nadine aus Hannover.
3: Moin.
2: Wie lange ist dein letzter Urlaub her?
3: Ich glaube, das wollt ihr gar nicht wissen. Ich glaube, der richtige Urlaub ist schon über 20 Jahre her.
0: Oh, wow. Wirklich?
2: Okay, dann wird es ja wirklich mal Zeit. Wo würdest du denn gerne hin?
3: Irgendwo, wo es warm ist. Strand, Cocktails, sowas. Also da würde ich das reinbuttern.
0: Was für ein Cocktail?
3: Tatsächlich der klassische Pina Colada.
0: Ah,
2: das klingt gut.
0: Nadine, dann spielen wir jetzt um ungefähr 100 Pina Coladas.
3: Oh Gott.
0: Welchen Song hast du denn gehört?
3: Free From Desire von Gala.
0: Nadine, 500 Euro für dich!
3: Super, ich danke dir.
0: Der erste Urlaub seit 20 Jahren. So klingt er.
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2: Also immer, wenn ich jetzt dieses Lied hören werde, dann werde ich an dich denken, wie du gerade irgendwo am Strand mit einer Pina Colada liegst.
3: Oh, ich auch.
0: Nadine,
3: oh Mann,
0: großartig
3: super
0: gemacht. Herzlichen Glückwunsch.
3: Oh, danke, danke, danke, danke.
0: Und es passiert garantiert nochmal heute. Bleibt also unbedingt bei uns. Na denn?
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2: Ich bin Julia Zajons. Schönen guten Morgen. Fußball-Zweitligist Hannover 96 kritisiert Teile der eigenen Fanszene. Es geht um queerfeindliche Beleidigungen und Bedrohungen, die mutmaßlich von einigen 96-Anhängern gegen Teilnehmende des CSDs in Bremen zu hören waren. In einer öffentlichen Stellungnahme verurteilt der Club die Vorfälle. Außerdem ist die Rede von Randale im Weserstadion. Nach dem Pokalspiel zwischen Hemelingen und Hannover waren unter anderem Bilder von zerstörten Toiletten und Waschbecken im Gästebereich aufgetaucht. Über Wunstorf gibt's diese Woche wieder Nachtflüge. Das Lufttransportgeschwader am Fliegerhorst übt mit Nachtsichtbrillen An- und Abflüge. Los geht's heute um 22 Uhr und auch für morgen Nacht sind nochmal Flüge geplant. Und am Flughafen Hannover kann man heute Blut spenden. Das Rote Kreuz organisiert die Aktion. Als Dankeschön gibt's unter anderem freien Eintritt zu einer Ausstellung und zur Aussichtsterrasse.
3: Das Niedersachsen-Wetter lässt uns heute noch mal so ganz sanft nachbräunen. Uns erwartet ein angenehmer Sommertag. Aktuell gemessen in Etterbeck am Heimathof 17 Grad und in Schwarzwald auf dem Steinberg 16. Sonne-Wolken gibt's heute im Wechsel. Erst am Abend gibt's ein paar ganz kurze lokale Schauer bei Temperaturen bis zu 25 Grad. Der FFN-3-Tage-Trend. Morgen der heißeste Tag der Woche mit bis zu 29 Grad. Dazu Sonne und Wolken. Am Abend kann es die ersten Gewitter dann schon geben. Freitag und Samstag kühlt es sich langsam wieder ab und es bleibt wechselhaft und vor allem Freitag gewittrig.
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5: Die A1 Osnabrück Richtung Bremen ist zwischen Groß-Ippenau und Bremen-Brinkum nach 2 Unfällen gesperrt. 6 Kilometer Stau weicht, wenn möglich, Richtung Bremen über Annen, Delmenhorst, Huchting und die B6 aus. Vorsicht, ein liegen gebliebener LKW auf der A1 Osnabrück Richtung Bremen zwischen Wildeshausen Nord und Groß-Ippenau auf der rechten Spur. 8 Kilometer Stau, 25 Minuten mehr. Es gab einen Unfall auf der A2 Dortmund Richtung Hannover zwischen Feldheim und Bad Alsen. 5 Kilometer stockend hier, 25 Minuten mehr. Vorsicht, ein Liegenbleiber auf der A7, Kassel Richtung Hannover, zwischen Hildesheim und Hildesheim-Drispen steht. Hier ist die rechte Spur blockiert. Und Vorsicht, ein Liegenbleiber auf der B4, Uelzen Richtung Lüneburg, zwischen Uelzen-Oldenstadt und Uelzen-Hafen-Molzen.
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5: Es blitzt im Landkreis Uelzen in Wriedel auf der Hauptstraße, Ecke Wolfsoder Straße, hier sind 50 erlaubt. Im Landkreis Cuxhaven in Altenwalde auf der Hauptstraße bei der Wäscherei. Und in Hannover zwischen Deisterkreisel und Ricklingerkreisel in der 40er-Zone stadteinwärts. Wenn ihr auch noch einen Stau oder Blitzer gesehen habt, ruft gerne an. Kostenlos 0800 529 und 4x5. Euch allen eine gute Fahrt.
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0: Schönen Mittwoch euch. Hier ist FFN und gefühlt habe ich ihn gestern Abend erst gesehen. Habe ich vielleicht auch, dürfen aber noch nicht drüber reden. Rufen ist hier von FFN am Vormittag.
1: Das klingt für meine Frau jetzt sehr komisch.
0: So. Nein, wir sahen uns beruflich
1: genau.
0: In unserer Freizeit.
1: So ist das, ja, das passt auch nicht wirklich zusammen, aber du wirst schon wissen.
0: Ihr werdet schon sehen, was dabei
1: ist. Es wird Sinn ergeben, irgendwann, demnächst. Liebe Leute, wir machen uns das richtig schön heute Vormittag und ihr habt es ja gerade schon vorgemacht, unser FFN Arschbombenhit. Er lief eben gerade, das ist eine kleine Premiere auch, weil das hatten wir, glaube ich, so auch noch nie. Der läuft heute tatsächlich nochmal und zwar bei mir.
0: Ach, hier, das ist der.
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1: Jawohl!
2: Freed from Desire. Wenn ihr den hört, also ihr wisst ja schon, was zu tun ist, dann ruft ganz schnell an und dann holt euch 500 Euro. Alle Infos im Netz, klickt ffn.de und auch schon mal die Nummer zum Einspeichern.
3: Also ich muss ja wirklich sagen, heute seid ihr beide also wirklich sehr, sehr freundlich. Ihr verratet ganz schön viel. Also Axel hat heute Morgen auch schon sich verplappert, du erzählst jetzt auch schon.
1: Ja. Ich werde auch Gönjamin genannt.
3: Also gönnt euch und ganz viel Spaß mit Rufen und FFN am Vormittag.

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0: Ganz genau 10 Uhr, ein kurioser Namensstreit kommt aus dem ganz hohen Norden, nämlich aus Schleswig-Holstein, Thomas Menzel.
1: Ja, schönen guten Morgen. Geht so ein bisschen in die Richtung vegane Wurst, ob sie überhaupt geben darf. Heute soll ein Gericht klären, ob ein Likör ohne Ei auch genauso heißen darf.
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1: Der Fall liegt jetzt beim Oberlandesgericht in Schleswig. Es geht um die Marke Likör ohne Ei eines kleinen Herstellers aus Hennstedt-Ulzburg. FFN-Reporter Christoph Knigge.
3: Das Landgericht Kiel hatte im vergangenen Oktober entschieden, der Name ist nicht irreführend und verstößt nicht gegen EU-Recht. Die Richter sahen keine unzulässige Anspielung auf Eierlikör, sondern eine klare Abgrenzung. Gegen das Urteil ist der Schutzverband der Spirituosenindustrie in Berufung gegangen, die jetzt verhandelt wird. Und dann dürfte es Klarheit geben, wie deutlich Produkte sich von geschützten Bezeichnungen absetzen dürfen und ob Likör ohne Ei auch den Namen Likör ohne Ei tragen darf.
1: In Köln startet die Gamescom, die weltgrößte Computerspielemesse, und die ist nochmal ein bisschen gewachsen. Es gibt einen neuen Ausstellerrekord. Über 1600 Firmen, Verbände und andere Organisationen haben eigene Stände. Heute nur fürs Fachpublikum. Ab morgen öffnet die Gamescom dann auch für Otto-Normal-Gamerinnen und Gamer. Die Bundesregierung setzt ihre Kabinettsklausur in Brandenburg fort. Im Mittelpunkt stehen Hitzeschutz und die Wirtschaft. Die Bundesregierung will Konsequenzen aus der jüngsten Hitzewelle ziehen, aber zunächst soll die Lage analysiert werden. Beschlüsse gibt es heute also noch nicht. In Pakistans Hauptstadt Islamabad sind 15 Babys bei einem Feuer in einer Entbindungsstation ums Leben gekommen. Brandursache war offenbar eine defekte Klimaanlage. Nur eines der Neugeborenen auf der Station konnte gerettet werden. TikTok muss in Brasilien über 25 Millionen Euro als Strafe zahlen, weil die Online-Plattform nicht genug tut, um Kinder und Jugendliche zu schützen, heißt es. Das hat die Datenschutzbehörde des Landes genauso gesagt und mitgeteilt, dass das auch eine Botschaft an andere Plattformen sein soll. Im konkreten Fall ging es darum, dass TikTok Daten von Kindern und Jugendlichen nutzt, damit auch sie auf sie zugeschnittene Werbung zu sehen bekommen.
0: Es ist irgendwas zwischen Wolken, kleinen Schauern und Sonne heute im Niedersachsenwetter. Aber der Sommer nimmt nochmal Anlauf, heute schon mal mit bis zu 26 Grad. In Stade am alten Schwedenspeicher haben wir 19, Grasleben am Freibad 18 und Wittmund am Sielhafen auch 19 Grad. Der FFN-3-Tage-Trend morgen dann so, wie es jetzt aussieht, der schönste Tag in dieser Woche und auch der wärmste mit bis zu 29 Grad. Ab Freitag dann wieder wechselhafter, aber immer noch aushaltbar bis zu 24 Grad sind dann drin.
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0: Geht los mit der A1 Osnabrück in Richtung Bremen. Da ist zwischen Groß-Ippenau und Bremen-Brinkum nach zwei Unfällen immer noch gesperrt. 6 Kilometer Stau in dem Bereich. Vorsichtig, ein Liegenbleiber. Ein LKW, um genau zu sein. A1 Osnabrück Richtung Bremen zwischen Wildeshausen Nord und Groß-Ippenau auf der rechten Spur. 8 Kilometer Stau, 25 Minuten Wartezeit. Nochmal 25 Minuten sind es auf der A2 nach einem Unfall. Dortmund Richtung Hannover zwischen Veltheim und Bad Eisen. 5 Kilometer geht es hier stocken voran. Die A352 Hannover Nord Richtung Hannover West ist zwischen dem Dreieck Hannover Nord und Langenhagen-Kaltenweide wegen Reparaturarbeiten bis ca. 11 Uhr, also eine gute Stunde, noch gesperrt. Und vorsichtig ein Liegenbleiber. B4 Uelzen Richtung Lüneburg zwischen Uelzen-Oldenstadt und Uelzen-Hafen-Molzen.
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0: Zwei Blitzer im Landkreis Uelzen. Einer auf der B191 in Riestedt Richtung Dannenberg. Der andere in Friedel auf der Hauptstraße Ecke Wulsdorfer Straße, da sind 50. Im Landkreis Cuxhaven in Altenweide auf der Hauptstraße bei der Wäscherei und in Hannover zwischen dem Deisterkreisel und dem Ricklinger Kreisel in der 40er-Zone stadtauswärts. David, Markus, Birgit und Rudolf, ihr habt Bescheid gesagt. Nochmal danke dafür. Und wenn ihr jetzt auch noch einen Stau oder einen Blitzer für uns habt, dann ruft gern durch. Es ist kostenlos. 0800 529 und viermal die 5. Gute und sichere Fahrt wünschen wir euch.
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0: Moin zusammen und liebe Vereine hier bei uns im schönsten Bundesland der Welt. Wir haben da was für euch. Der ganze Verein wird strahlen. Im neuen Glanze, möchte ich schon fast sagen möchten. Und ihr natürlich auch mit eurem Gesicht. Also, wenn dann da ein Lächeln auftaucht. Es gibt neue Trikots. Mal wieder, wie ihr rankommt. Darüber sprechen wir gleich.

0: Liebe Schatzmeister, liebe erste und zweite Vorsitzende, liebe Zeugwarte, liebe Platzwarte und alles, was bei euch da noch so rumläuft, das hier ist nur für euch.
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0: Es gibt niegelnagelneue Trikots, jede Woche hier bei uns im Wert von 1000 Euro. Klickt ffn.de, da steht, wie es geht, und da könnt ihr uns einfach sagen, warum euer Verein es einfach mal verdient hat. Und der Sohn von Isabella aus dem Heidekreis spielt Fußball in der U11 bei Eintracht Munster, und das erst seit kurzem. Das hat sie Julia und Jan bei Guten Morgen Niedersachsen verraten.
2: Mein Sohn ist kürzlich erst ins Team gekommen, hatte ganz viel Angst, weil er noch gar nicht so der große Fußballer ist.
3: Ja.
2: Die sind unheimlich herzlich, die kämpfen zusammen bis zum Schluss und die nehmen jeden ganz, ganz herzlich auf, egal wie gut oder wie weniger gut er spielt.
3: Mhm. Und wie sieht's aus mit den Trikots bei euch?
2: Grauenhaft. Wir gucken einfach, was wir von den anderen Mannschaften bekommen können. Und unsere Trikots, das sind die alten Trikots von der U13.
3: Liebe Isabella, da bist du doch bei uns genau an der richtigen Adresse. Ihr bekommt einen neuen Trikotsatz im Wert von 1000 Euro.
2: Ihr seid unglaublich. Danke.
0: Sehr, sehr gerne. So, und überleg mal kurz, du bist neu in der Mannschaft und bringst direkt neue Trikots mit. Also das ist doch ein Start, ne? Wer sich gewaschen hat, würde ich sagen. So, ihr wisst, was zu tun ist. Die Daumen sind gedrückt.
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1: Ich bin Julia Zajons. Schönen guten Tag. Es geht um mehr als 200.000 Euro Beute. In Hildesheim müssen sich jetzt zwei Männer im Landgericht verantworten, die vor allem Senioren abgezockt haben sollen, indem sie sich als Polizisten ausgegeben haben. Über solche Fälle berichten wir ja immer wieder. Auch jetzt gerade warnt die Hildesheimer Polizei vor Kriminellen, die diese Masche nutzen und bittet uns deshalb nochmal alle darum, besonders ältere Menschen im eigenen Umfeld zu warnen. In dem Fall, der heute vor Gericht verhandelt wird, sollen die Männer als Teil einer Bande gehandelt und das Geld bei den Opfern abgeholt haben. Es geht um 6 Straftaten in Hildesheim, Laatzen und Goslar. Und besonders hart getroffen hat es dabei eine 84-Jährige in Hildesheim. Allein von ihr sollen die Betrüger 175.000 Euro erbeutet haben.
2: Das Niedersachsenwetter ist heute irgendwas zwischen Wolken, kleinen Schauern und Sonne. Aber der Sommer nimmt nochmal Anlauf. Heute schon mal mit bis zu 26 Grad in Dransfeld am Gaussturm haben wir gerade schon 18, in Adendorf am Heimathaus 19 und in Gandakersee am Niederdeutschen Theater sogar schon 20 Grad. Der FFN 3 Tage Trend. Morgen wird's nach aktuellem Stand, jetzt gerade, der schönste Tag und auch wärmste in dieser Woche. Viel Sonne mit bis zu 29 Grad und ab Freitag nicht die Rolle rückwärts, aber wechselhafter und auch milder wieder. Also nicht mehr so warm. 24 Grad dann in der Spitze.
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2: Mit der A1 Osnabrück Richtung Bremen, da ist zwischen Groß-Ippener und Brinkum nach 2 Unfällen immer noch gesperrt, deswegen 6 Kilometer Stau. Vorsichtig ein liegen gebliebener LKW. A1 Osnabrück Richtung Bremen zwischen Wildeshausen Nord und Groß-Ippener auf der rechten Spur. 8 Kilometer Stau, 25 Minuten plus. Dann vorsichtig eine angefahrene Katze. Heieiei. Auf der A39 Wolfsburg in Richtung Braunschweig zwischen Wolfsburg-Mörse und Flechdorf. Die A352 Hannover Nord Richtung Hannover West ist zwischen dem Dreieck Hannover Nord und Langenhagen-Kaltenweide wegen Reparaturarbeiten noch eine halbe Stunde bis 11 Uhr circa gesperrt. Und vorsichtig, ein Liegenbleiber steht auf der B4 Uelzen in Richtung Lüneburg zwischen Uelzen-Oldenstadt und Uelzen-Hafen-Molzen.
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2: In der Region Hannover habt ihr einen. Auf der B6 gab es in Richtung Hannover hinterm Klärwerk. Im Landkreis Oldenburg in Schiebruck am Baustoffhandel Richtung Delmenhorst. Im Landkreis Cuxhaven in Altenwalde auf der Hauptstraße bei der Wäscherei. Dann im Landkreis Göttingen zwischen Hilkerode und Rüdershausen bei dem Aussiedlerhof. Beidseitig 60 sind da. Und in Hannover zwischen dem Deisterkreisel und Ricklingerkreisel in der 40er-Zone stadtauswärts. Birgit, Rudolf, Patricia, Andrea und Augustin. Herzlichen Dank nochmal an euch und wenn ihr jetzt auch noch einen Stau oder einen Blitzer für uns habt, dann ruft gern kostenlos durch. 0800 529 und 4x5. Gute Fahrt wünsche ich euch und natürlich einen hoffentlich ganz stressfreien Mittwochvormittag hier mit FFN. Ich bin Rufen Rintelmann. Moin! Ja, klar.

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Wir informieren euch sofort, wenn was passiert. Achtung, Autofahrer, ein Falschfahrer ist unterwegs auf der B243, B241 zwischen Osterode Süd und Seesen. Achtung hier in beiden Richtungen. Bitte nicht überholen und wir sagen euch natürlich Bescheid, wenn der wieder weg ist.

mehr Musik, mehr Abwechslung. Hoffentlich ganz entspannt durch den Mittwochvormittag. FFN und mit Always on the Run hat Isaac Deutschland, wir erinnern uns, beim ESC 2024 zurück in die Top 10 gebracht. Großartig. So, und seitdem geht's für ihn eigentlich nur noch ordentlich weiter und mit We Had It All zeigt er mal wieder seine sehr gefühlvolle Seite. Also, Isaac mit We Had It All, neu für euch jetzt.

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13: Kurz nach 11, die Bundesregierung will eine Zuckersteuer für süße Getränke und schießt damit möglicherweise, wer hätte es gedacht, übers Ziel hinaus, Thomas Menzel.
14: Ja, schönen guten Tag. Das ist ein Vorwurf, den sie sich auf jeden Fall gerade gefallen lassen muss, die Regierung, weil die Zuckersteuer mehr Getränke betreffen könnte, als man jetzt erstmal denkt.
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14: Die Zuckersteuer ist in Planung. Limonaden oder Cola, eben alle Getränke, die mit Zucker zusammengemischt werden, sollen dann mehr kosten. Aber diese Abgabe könnte noch viel mehr Getränke betreffen. Der ARD liegen die Eckpunkte aus dem Finanzministerium vor. FFN-Reporterin Julia Zayotz.
15: Demnach soll die Steuer nicht nur bei zuckerhaltigen Limonaden fällig werden. Sie könnte auch für Säfte, Smoothies oder Hafermilch kommen. Sogar für zuckerfreie Softdrinks, also Light- oder Zero-Getränke, könnte die Zuckersteuer den Eckpunkten zufolge gelten. Vorgeschlagen wird, dass diese Getränke mit 26 Cent pro Liter besteuert werden. Bei zuckerhaltigen Getränken könnte dann noch mehr fällig werden, je nachdem, wie viel raffinierter Zucker enthalten ist. Aber in der Union regt sich schon Widerstand gegen die Pläne aus dem Finanzministerium.
14: Beim Autobauer VW hat die nächste Betriebsversammlung zum angekündigten Sparkurs begonnen. Nach dem Auftakt am Stammwerk in Wolfsburg gestern ist VW-Chef Oliver Blume jetzt in Emden. Am Nachmittag wird er dann auch in Zwickau erwartet. Beide Werke stehen vor einer unsicheren Zukunft. Das gilt auch fürs Nutzfahrzeugewerk in Hannover. Da soll es am Montag die Betriebsversammlung geben. Auslandsgeschäfte laufen anscheinend ganz gut, denn in der deutschen Exportwirtschaft ist die Stimmung so gut wie seit Jahren nicht mehr und die Erwartungen hoch. Der entsprechende IFO-Index ist im August auf 9,6 Punkte gestiegen. Im Juli hatte er noch im Minusbereich gelegen. Jetzt ist der Wert so hoch wie seit über 4 Jahren nicht mehr. Ein Wald- und Buschbrand beschäftigt die Feuerwehr in Barcelona. Am nördlichen Stadtrand ist schon die Evakuierung der vordersten Häuserzeilen angeordnet. Wegen des Rauchs, das betrifft aber erst einmal nur etwa 25 Menschen. Alle anderen im Stadtviertel sind aufgefordert, ihre Häuser nicht zu verlassen und auch nicht zu lüften. Das Feuer war am Nachmittag ausgebrochen. In Köln startet die Gamescom, die weltgrößte Computerspielemesse, und die ist nochmal ein bisschen gewachsen. Es gibt einen neuen Ausstellerrekord. Über 1600 Firmenverbände und andere Organisationen haben Stände. Heute ist die Messe nur fürs Fachpublikum geöffnet, ab morgen dann auch für Otto-Normal-Gamerinnen und Gamer.
13: Heute gibt es in Niedersachsen Wetter von allem ein bisschen Wolkensonne, hier und da auch mal einen kleinen Schauer. Trotzdem merken wir, der Sommer kommt nochmal zurück. Bis zu 26 Grad kriegen wir heute schon mal. In Hannover am Maschsee haben wir 19, Leifede am Bahnhof 18 und in Amlinghausen am Schafstall auch 19 Grad. Der FFN-3-Tage-Trend, morgen legen wir nochmal ein Schippchen oben drauf, bis zu 29 Grad. Und das könnte somit auch der schönste Tag der Woche werden. Ab Freitag wird es dann wieder gemischter, aber bei bis zu 24 Grad bleibt es weiterhin auf jeden Fall angenehm.
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13: Mit der Entwarnung für die B243, B241, der Falschfahrer ist weg. Für euch also wieder freie Fahrt. Die A1 Osnabrück Richtung Bremen ist zwischen Groß-Ippenau und Bremen-Brinkum nach zwei Unfällen immer noch gesperrt. 6 Kilometer Stau, in der Gegenrichtung 8 Kilometer Stau. Hier braucht ihr 1,5 Stunden länger. Vorsichtig ein liegen gebliebener LKW auf der A1 Osnabrück Richtung Bremen zwischen Wildeshausen Nord und Groß-Ippenau auf der rechten Spur. Deswegen 8 Kilometer Stau, 25 Minuten plus. Die A352 Hannover Nord Richtung Hannover West ist zwischen dem Dreieck Hannover Nord und Langenhagen-Kaltenweide wegen Reparaturarbeiten gesperrt und vorsichtig ein Liegenbleiber auf der B4 Uelzen Richtung Lüneburg zwischen Uelzen-Oldenstadt und Uelzen-Hafen-Molzen.
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13: In der Region Hannover B6, das ist Garbsen Richtung Hannover, direkt hinterm Klärwerk im Landkreis Oldenburg in Schiebruck, Baustoffhandel Richtung Delmenhorst, dann im Landkreis Cuxhaven in Altenwalde, auf der Hauptstraße bei der Wäscherei, im Landkreis Göttingen zwischen Hilkerode und Rüdershausen bei dem Aussiedlerhof, beidseitig, da sind 60, und in Hannover zwischen dem Deisterkreisel und dem Ricklingerkreisel in der 40er-Zone stadtauswärts. Birgit, Rudolf, Patricia, Andreas und Augustin, nochmal herzlichen Dank an euch. Und wenn ihr jetzt auch noch einen Stau oder einen Blitzer für uns habt, dann meldet euch gerne kostenlos 0800 529 und 4x5. Gute und sichere Fahrt wünschen wir euch.
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13: Und wieder einen Titel, einen FFN-Arschbomben-Hit, der euch heute 500 Euro bringt. Hat er euch schon bei Guten Morgen Niedersachsen. Und ich verspreche, er wird es auch nochmal bei mir tun. Also 500 Euro irgendwo hingeben können. Wie auch immer. Ihr wisst, was ich meine. Welcher Hit das ist. Und ich gebe gleich einen ganz kurzen Tipp. So, wann ihr besonders aufmerksam sein solltet. Hört ihr gleich bei mir.

ist und bleibt eine wahre Hymne. Die Jungs von Alphaville mit mehr Musik und mehr Abwechslung für euren Mittwochvormittag hier bei FFN. Gleich die neue

0: Ray Dalton. Was für eine Stimme. Nach wie vor. Go That High. Vorher habe ich aber hier noch 500 Euro anzubieten.
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0: Und die holt ihr euch nur mit richtig zuhören. Also richtig hinhören, richtig reagieren, wie auch immer. Wenn ihr unseren FFN Arschbomben-Hit hört und der ändert sich jeden Tag, das ist so ein bisschen auch die, ich sag mal, Schwierigkeitsstufe 2 an der ganzen Kiste, dann ruft ihr so schnell bei uns an, wie es halt irgendwie nur geht. Alle Infos zum Mitmachen und auch schon mal die Telefonnummer zum Abspeichern findet ihr bei uns im Netz. Klickt ffn.de und dann läuft das im besten Fall so wie bei Laura aus Ankum im Landkreis Osnabrück. Sie hat sich gestern beim neuen Nachmittag bei Malte rechtzeitig gemeldet und weiß direkt auch natürlich, was mit der Kohle anzufangen.
2: Ich habe tatsächlich heute Urlaub gebucht, deswegen wird es ganz gut ins Motto passen.
3: Richtig cool, wo geht's denn hin?
2: Nach Mallorca.
3: An Ballermann, so richtig mit allem drum und dran oder lieber ganz ruhig an eine andere Inselseite?
2: Ich würde sagen, es wird ein guter Mix.
3: Das gibt 500 Euro für dich.
2: Oh mein Gott, danke, was?
0: Sehr, sehr gerne. Und jetzt ist die Frage, auf was achten wir bitte heute? Ich kann es euch sagen, auf den hier.
1: Freed from Desire.
0: Ihr wisst, was zu tun ist und ich darf nicht so viele Tipps geben, aber jetzt wirklich der ultimative Tipp vielleicht für heute. Wenn ihr in eurer Mittagspause aufmerksamer FFN als normal hört, dann könnte das sehr gut klappen. So, jetzt ist aber auch gut.

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1: Ich bin Julia Zajons. Schönen guten Tag. Es geht um mehr als 200.000 Euro Beute. In Hildesheim müssen sich jetzt zwei Männer im Landgericht verantworten, die vor allem Senioren abgezockt haben sollen, indem sie sich als Polizisten ausgegeben haben. Über solche Fälle berichten wir ja immer wieder. Auch jetzt gerade warnt die Hildesheimer Polizei vor Kriminellen, die diese Masche nutzen und bittet uns deshalb nochmal alle darum, besonders ältere Menschen im eigenen Umfeld zu warnen. In dem Fall, der heute vor Gericht verhandelt wird, sollen die Männer als Teil einer Bande gehandelt und das Geld bei den Opfern abgeholt haben. Es geht um 6 Straftaten in Hildesheim, Laatzen und Goslar. Und besonders hart getroffen hat es dabei eine 84-Jährige in Hildesheim. Allein von ihr sollen die Betrüger 175.000 Euro erbeutet haben.
2: Es ist irgendwas zwischen Wolken, kleinen Schauern und Sonne im Niedersachsenwetter, aber der Sommer nimmt nochmal Anlauf, heute schon mal mit bis zu 26 Grad. In Stade am alten Schwedenspeicher haben wir gerade schon 19, Grasleben am Freibad 18 und auch in Wittmund am Siedhafen 19 Grad. Der FFN3-Tage-Trend, morgen dann so wie es aussieht, der schönste Tag in dieser Woche und auch der wärmste mit bis zu 29 Grad. Ab Freitag dann wieder wechselhafter, aber immer noch aushaltbar, bis zu 24 Grad sind dann am Wochenende drin.
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2: Vorsichtig, eine ungesicherte Unfallstelle auf der A1 Bremen in Richtung Hamburg zwischen Euthen und Posthausen. Die A1 Osnabrück Richtung Bremen ist zwischen Groß-Ippenau und Bremen-Brinkum nach 2 LKW-Unfällen immer noch gesperrt. 6 Kilometer Stau, in der Gegenrichtung 8 Kilometer Stau, eine Stunde Wartezeit. Dadurch ist auch die A28 Oldenburg Richtung Bremen im Dreieck Stur in der Überleitung zur A1 Richtung Bremen gesperrt. Und dann haben wir noch die Elbfähre Glückstadt-Wischhafen. Die Wartezeit in beiden Richtungen bis zu einer Stunde im Moment.
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2: In der Region Hannover B6 gab es in Richtung Hannover, hinterm Klärwerk im Landkreis Oldenburg in Schierbruck, am Baustoffhandel Richtung Delmenhorst, im Landkreis Cuxhaven in Altenwalde auf der Hauptstraße bei der Wäscherei, im Landkreis Göttingen zwischen Hilkerode und Rüdershausen bei dem Aussiedlerhof beidseitig, da sind 60 und in Hannover zwischen dem Deisterkreisel und Ricklinger Kreisel in der 40er-Zone stadtauswärts. Birgit, Rudolf, Patricia, Andreas und Augustin, nochmal herzlichen Dank an euch. Und wenn ihr jetzt auch noch einen Stau oder einen Blitzer für uns habt, dann ruft gern kostenlos durch. 0800 529 und 4x5. Gute und sichere Fahrt wünschen wir euch. Jetzt schon wieder in Richtung Mittagspause. Es wird auch langsam Zeit, habe ich das Gefühl. Ich bin Rufen Rintelmann. Moin!
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7: Kurz nach 12, gerade erst über die Zuckersteuer geredet und da meldet sich der Finanzminister dann auch schon zu Wort, Thomas Menzel.
8: Ja, schönen guten Tag. Lars Klingbeil widerspricht den Berichten, wonach es die Extraabgabe auch für zuckerfreie Getränke geben könnte.
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8: Finanzminister Lars Klingbeil will keine Extrasteuer auf zuckerfreie Getränke erheben. Das wird nicht kommen, hat der SPD-Chef auf Instagram bekannt gegeben. FFN-Reporterin Lisa Schumacher.
10: Klingbeil schreibt, eine Zuckersteuer auf zuckerfreie Getränke ergebe keinen Sinn. Gestern war ein Eckpunktpapier aus seinem Ministerium öffentlich geworden, wonach neben Limonaden unter anderem auch Zero- oder Light-Getränke und auch Hafermilchdrinks unter die Zuckersteuer fielen. Die Rede war von Getränken mit Zucker und oder Süßungsmitteln. Laut Klingbeil ist da aber nur ein Zwischenstand der Debatte in den Medien aufgetaucht, der weder politisch unterstützt noch in der Koalition beschlossen wird. Die geplante Zuckersteuer dürfte also nur für Limonaden oder Cola mit ordentlich Zucker drin kommen.
8: In Hildesheim hat der Prozess gegen zwei mutmaßliche Betrüger begonnen. Sie sollen alten Leuten als falsche Polizisten über 200.000 Euro abgenommen haben. FFN-Reporter Christoph Knigge, die beiden Angeklagten gehören offenbar zu einem größeren Betrugsring.
11: Die beiden Männer sollen auf Anweisung weiterer Mittäter verschiedene Anschriften angefahren haben. Dabei soll der eine Fahrer und Wachposten gewesen sein, während der andere die Wertgegenstände der Opfer in Empfang genommen haben soll. Allein von einer 84-Jährigen aus Hildesheim sollen die mutmaßlichen Täter 175.000 Euro erbeutet haben. Einem 89-Jährigen aus Goslar sollen sie einen Betrag zwischen 30.000 und 40.000 Euro abgenommen haben.
8: Auslandsgeschäfte laufen anscheinend ganz gut aus deutscher Sicht, denn in der deutschen Exportwirtschaft ist die Stimmung so gut wie seit Jahren nicht mehr und die Erwartungen hoch. Der entsprechende IFO-Index ist im August gestiegen auf 9,6 Punkte. Im Juli hatte er noch im negativen Bereich gelegen. Jetzt ist der Wert so hoch wie seit über 4 Jahren nicht mehr. In Pakistans Hauptstadt Islamabad sind 14 Neugeborene bei einem Brand in einer Entbindungsstation gestorben. Die Feuerursache war offenbar eine defekte Klimaanlage. Nur eines der Babys auf der gesamten Station konnte lebend gerettet werden.
7: Damit sind wir beim Niedersachsenwetter und das ist heute sehr gemischt unterwegs. Wolken, kleine Schauer und Sonne. Irgendwas dazwischen. Aber der Sommer nimmt nochmal ordentlich Anlauf. Heute sind wir schon mal bei bis zu 26 Grad mit dabei. In Dransfeld am Gaussturm, da haben wir gerade 19, Adendorf am Heimathaus 20 und Skandacker See am Niederdeutschen Theater auch 20 Grad. Der FFN 3 Tage Trend. Morgen wird es nach aktuellem Stand der schönste und auch wärmste Tag in dieser Woche. Viel Sonne ist mit dabei, bis zu 29 Grad und ab Freitag dann wieder wechselhafter, aber mit bis zu 24 Grad immer noch gut auszuhalten.
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7: Vorsichtig, eine ungesicherte Unfallstelle A1 Bremen Richtung Hamburg zwischen Euthen und Posthausen. Die A1 Osnabrück Richtung Bremen ist zwischen Groß-Ippenau und Bremen-Brinkum nach 2 LKW-Unfällen immer noch gesperrt. Deswegen 6 Kilometer Stau, in der Gegenrichtung 8 Kilometer, eine Stunde Wartezeit. Dadurch ist auch die A28 Oldenburg Richtung Bremen im Dreieck Stur in der Überleitung zur A1 Richtung Bremen gesperrt. Und dann haben wir noch die Elbfähre Glückstadt-Wischhafen. Die Wartezeit in beiden Richtungen mittlerweile bis zu 2 Stunden insgesamt.
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7: In der Region Hannover, B6 gab es in Richtung Hannover hinterm Klärwerk. Im Landkreis Oldenburg, Schierbruck, am Baustoffhandel in Richtung Delmenhorst. Im Landkreis Hildesheim in Saarstedt, auf der Hildesheimer Straße am Friedhof. Im Landkreis Göttingen zwischen Hilkerode und Rüdershausen, bei dem Aussiedlerhof, auf beiden Seiten, da sind 60. Und in Hannover zwischen dem Deisterkreisel und dem Ricklinger Kreisel in der 40er-Zone stadtauswärts. Rudolf, Patricia, Andreas, Augustin und Karin, ihr habt Bescheid gesagt, nochmal danke. Und wenn ihr jetzt auch noch einen Stau oder einen Blitzer habt, dann meldet euch gerne kostenlos 0800 529 und 4x die 5. Euch eine gute und sichere Fahrt.
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7: Sollte man die Kinder tracken bzw. mit irgendwelchen Sachen ausstatten, damit man immer weiß, wo sie sind. Gerade wenn wir über Schulwege sprechen, wenn wir irgendwie Verabredungen am Nachmittag und so weiter und so fort. Da sprechen wir schon seit gestern mit euch und wir machen gleich mal einen Strich drunter.

0: Schöne Mittagszeit euch am Mittwoch hier bei... Der ein oder andere Erstklässler hat zur Einschulung natürlich dieses Jahr bestimmt so eine Tracking-Uhr oder eine Art AirTag bekommen. Ist ein Thema, wo wir Eltern uns viele Gedanken drüber machen, bin ich ehrlich mit euch, ihr wahrscheinlich auch zu Hause. Und wir haben fleißig mit euch darüber diskutiert. Ist es gut und sinnvoll, die Kids zu tracken oder zu kontrollieren? Also kontrollieren wir sogar damit, ihnen zu viel zuzumuten, oder lassen wir die Kinder einfach selbstständig werden und so weiter und so fort. Diese Fragen sind uns in den letzten Stunden ja alle so gemeinsam durch den Kopf gegangen.
1: In unserer Schule sind wir diese Tracking-Uhren verboten, beziehungsweise weil man da ja auch mit rumspielen kann. Und ich bin genau der Meinung wie Axel, früher hat man das auch nicht gemacht.
2: Heute passiert halt einfach viel zu viel und viel zu schnell. Die Täter haben auch heutzutage viel mehr Möglichkeiten.
3: Unsere Kleine hat von der ersten bis zur, ja, jetzt vierten Klasse eine Uhr gehabt, dass, wenn zum Beispiel meine Frau sich dann verspätet,

0: begleitet, um sie abzuholen, dass sie ihr Bescheid sagen kann, aber nicht, um zu sehen, wo sie gerade ist.
1: Es gibt wahrscheinlich viele gute Meinungen dazu, auch spannende Meinungen, aber für euch auf jeden Fall die richtige Meinung. Da gibt es weder falsch und richtig, finde ich. Wir haben auch mit einem Experten darüber gesprochen. Das ganze Interview findet ihr bei uns im Netz, klickt ffn.de. Er hat tatsächlich eher davon abgeraten. Danke für eure ganzen Meinungen rund um das Thema Tracking mit den Kids, fürs Mitdiskutieren, fürs Beteiligen im Netz zum Beispiel. Bei uns auf der FFN-Facebook-Seite ist einiges los gewesen. Habt jetzt erstmal eine schöne Mittagspause mit FFN und entscheidet am besten so oder so natürlich für euch selbst.

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5: Ich bin Julia Zajons. Schönen guten Tag. Springer in der Region Hannover könnte bald einen Olivia-Jones-Platz bekommen. Heute Abend entscheidet der Ortsrat darüber, ob der Platz vor dem alten Rathaus in Zukunft so heißen wird. Bisher hat er keinen Namen und der parteilose Bürgermeister Christian Springfeld hat vorgeschlagen, ihn nach der Drag Queen zu benennen. Olivia Jones ist in Springer geboren und aufgewachsen und auch schon Ehrenbotschafterin der Stadt. Mit dem Namen will der Bürgermeister nicht nur sie würdigen, sondern auch generell ein Zeichen für Vielfalt und Toleranz setzen. Auch Olivia Jones selbst würde sich darüber freuen, vor allem in Zeiten, in denen Menschen, die sich dafür stark machen, unter Druck gesetzt und bedroht würden, schreibt sie in einem offenen Brief. Sagt aber auch, sie würde Springer nicht übel nehmen, wenn das nichts wird mit dem Namen. Neben Olivia Jones Platz steht auch Platz der Vielfalt im Raum.
6: Heute gibt es im Niedersachsen-Wetter von allem ein bisschen Wolkensonne, hier und da auch mal kleinere Schauer. Trotzdem merken wir, der Sommer kommt nochmal in Schwung. Bis zu 26 Grad heute in Hannover. Am Maschsee haben wir 19, Leifeder am Bahnhof 20 und auch in Amelinghausen am Schafstall 20 Grad. Der FFN 3-Tage-Trend. Morgen legen wir nochmal eine Schippe oben drauf. Bis zu 29 Grad könnte dann der schönste Tag in der Woche werden. Ab Freitag dann wieder gemischter, aber mit bis zu 24 Grad. Kann man es immer doch ganz gut aushalten noch.
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6: A1 Bremen Richtung Hamburg. Zwischen Eutin und Posthausen, da hat es einen Unfall gegeben. Deswegen 3 Kilometer Stau. Ihr braucht eine Viertelstunde länger. Die A1 Osnabrück Richtung Bremen ist zwischen Groß-Ippenau und Bremen-Brinkum nach 2 LKW-Unfällen immer noch gesperrt. 6 Kilometer Stau ab Wildeshausen. In der Gegenrichtung 8 Kilometer Stau ab Brinkum. 1 Stunde Wartezeit. Dadurch ist auch die A28 Oldenburg Richtung Bremen im Dreieck Stur in der Überleitung zur A1 Richtung Bremen gesperrt. Und dann haben wir noch die Elbfähre Glückstadt-Wischhafen in beiden Richtungen. Mittlerweile über 2 Stunden Wartezeit.
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6: In der Region Hannover, B6 gab es in Richtung Hannover hinter dem Klärwerk. Im Landkreis Oldenburg in Schierbruck am Baustoffhandel Richtung Delmenhorst. Im Landkreis Hildesheim in Saarstedt auf der Hildesheimer Straße am Friedhof. Im Landkreis Göttingen zwischen Hilkerode und Rüdershausen bei dem Aussiedlerhof auf beiden Seiten 60. Und in Hannover zwischen Deisterkreisel und Ricklingerkreisel in der 40er-Zone stadtauswärts. Rudolf, Patricia, Andreas, Augustin und Karin, ihr habt Bescheid gesagt. Herzlichen Dank nochmal. Und wenn ihr jetzt auch noch einen Stau oder einen Blitzer für uns habt, dann ruft gern durch. Es ist kostenlos. 0800 529 und 4x die 5. Gute Fahrt wünschen wir euch und hoffentlich jetzt eine ganz entspannte Mittagspause. Am Mittwoch natürlich mit FFN. Jetzt mit mehr Musik, mehr Abwechslung. Lady Gaga und Bruno Mars. Die with a smile.

0: von Sunrise Avenue katapultieren uns durch die Mittagszeit hier mit mehr Musik, mehr Abwechslung bei FFN. Gleich mit neuer Mucke von You Not Us und Daddy DJ. Außer ein Ding, wo man richtig nach vorne geht. Flipside, die neue Nummer. Und wir bleiben bei vorne, denn wo er ist, ist ganz vorne. Axel von Guten Morgen Niedersachsen ist nochmal da.
1: Hallihallo. Die Gerüchte stimmen nicht. Wir haben uns nicht getrennt. Das ist ja Carsten Maschmeyer und Veronika Ferris haben sich getrennt. Ja. Julia und ich nicht. Auch wenn wir gerade nicht zusammen moderieren. Ich muss, die Gerüchteküche brodelt. Also hier vom Sender.
0: Vom Sender.
1: Stehen bunte Promiflash 24. Julia ist im Urlaub. Okay?
0: Liebe Grüße.
1: Danke. Ich habe gerade das Vergnügen, mit Caro morgens zu moderieren. Und morgen früh schauen wir mal in unserer Show auf die schönsten Campingplätze in Niedersachsen. Mhm. Denn laut einer Umfrage gehören wir mal wieder zu den schönsten ganz Europas. Da werfen wir mal einen Blick drauf, vielleicht als Inspiration für die Herbstferien. 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
0: Das ist so richtig.
1: Ja, die Gerüchte stimmen also.
0: Ihr wisst, was zu tun ist. Also Geld abholen, Campingplätze abholen, gute Laune abholen, die also Guten Morgen Niedersachsen abholen und Axel vielleicht dann auch irgendwann heute zum Feierabend abholen.
1: Ja.
0: Ganz viel Spaß euch morgen ab 5 bei Guten Morgen Niedersachsen. Hier bei FFN.

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0: 13 Uhr und es gibt mal wieder größeren Ärger im Bahnverkehr bei uns in Niedersachsen, Christoph Knigge, und zwar südlich von Hannover.
1: Ja, an einem Stellwerk gibt es da ein größeres Problem. Das betrifft weite Teile des Bahnverkehrs und wir schauen jetzt mal auf die genauen Auswirkungen.
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1: Wegen einer Stellwerksstörung kommt es zu Einschränkungen im Bahnverkehr südlich von Hannover. Schnellzüge und auch Regionallinien sind betroffen, sagte ein Sprecher der Deutschen Bahn. Vorhin konkret ist demnach der Abschnitt zwischen Hannover und Göttingen betroffen. ICE und Regionalzüge warten an Bahnhöfen oder fahren Umleitungen und können sich bis zu 2 Stunden verspäten. Auch Teilausfälle seien möglich, so der Bahnsprecher weiter. Wie lange die Störung noch dauert, war zunächst nicht klar. Die Strecke südlich von Hannover ist eine wichtige Bahnachse. Über sie fahren unter anderem ICE-Züge aus Hamburg und Berlin in Richtung Frankfurt, Stuttgart oder München. Finanzminister Lars Klingbeil will keine Extrasteuer auf zuckerfreie Getränke erheben. Das wird nicht kommen, hat der SPD-Chef auf Instagram bekannt gegeben. FFN-Reporterin Lisa Schumacher.
3: Klingbeil schreibt, eine Zuckersteuer auf zuckerfreie Getränke ergebe keinen Sinn. Gestern war ein Eckpunktpapier aus seinem Ministerium öffentlich geworden, wonach neben Limonaden unter anderem auch Zero- oder Light-Getränke und auch Hafermilchdrinks unter die Zuckersteuer fielen. Die Rede war von Getränken mit Zucker und oder Süßungsmitteln. Laut Klingbeil ist da aber nur ein Zwischenstand der Debatte in den Medien aufgetaucht, der weder politisch unterstützt noch in der Koalition beschlossen wird. Die geplante Zuckersteuer dürfte also nur für Limonaden oder Cola mit ordentlich Zucker drin kommen.
1: 2 mutmaßliche Betrüger, die sich als Polizisten ausgegeben haben sollen, haben zum Prozessstart am Landgericht Hildesheim die Taten gestanden. Die beiden Deutschen sollen zwischen Dezember und Februar in Hildesheim, Goslar und Laatzen in der Region Hannover insgesamt 205.000 Euro ergaunert haben mit der Masche falsche Polizisten. Eine 84-Jährige aus Hildesheim soll 175.000 Euro verloren haben. Laut Anklage haben die Mittäter am Telefon Druck gemacht. Die Angeklagten haben das Geld dann an den Haustüren abgeholt. Weiter geht der Prozess übernächste Woche. Und mit einer ungewöhnlichen Aktion will die Polizei Kloppenburg-Vechta vor Telefonbetrügern warnen. In rund 20 Buchhandlungen in beiden Landkreisen sollen Lesezeichen verteilt werden, die vor der Betrugsmasche warnen. Die Aktion soll insbesondere Menschen ab 60 Jahren erreichen.
0: Es ist irgendwas zwischen Wolken, kleinen Schauern und Sonne heute im Niedersachsenwetter. Aber der Sommer nimmt nochmal Anlauf bei bis zu 26 Grad. In Stade am alten Schwedenspeicher haben wir schon 20, Grasslehm am Freibad 21 und Wittmund am Sielhafen 19. Der FFN 3-Tage-Trend morgen dann so, wie es jetzt aussieht, der schönste Tag in dieser Woche. Auch der wärmste gleichzeitig bis zu 29 Grad. Ab Freitag dann aber wieder wechselhafter, immer noch aushaltbar. Bis zu 24 Grad sind dann drin.
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0: Die A1 Osnabrück Richtung Bremen ist zwischen Groß-Ippenau und Bremen-Brinkum nach 2 LKW-Unfällen immer noch gesperrt. 3 Kilometer Stau ab Wildeshausen in der Gegenrichtung, 8 Kilometer Stau ab Brinkum, 1 Stunde Wartezeit. Dadurch ist auch die A28 Oldenburg Richtung Bremen im Dreieck Stur in der Überleitung zur A1 Richtung Bremen gesperrt. A1 Bremen Richtung Hamburg zwischen Eutin und Posthausen nach dem Unfall 3 Kilometer Stau, 1/4 Stunde plus. An der Elbfähre Glückstadt für Schafen in beiden Richtungen über 2 Stunden Wartezeit und noch eine Suchmeldung: seit Montag wird der 81-jährige Wolfgang Hommen aus Wagenfeld vermisst. Er ist unterwegs mit einer grauen Mercedes E-Klasse, Kennzeichen DH für Delmenhorst, dann WH 43. Er hat einen Rollator und einen Langhaar-Border-Collie namens Lana dabei. Der Hund ist sehr zutraulich. Herr Hommen ist 1,87 Meter groß, schlank, hat graue Haare und einen grauen Bart. Er braucht dringend ärztliche Hilfe. Hinweise, wenn ihr ihn gesehen habt, bitte gerne an die Polizei.
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0: In der Region Hannover, B6 gab es in Richtung Hannover hinterm Klärwerk, im Landkreis Hildesheim in Saarstedt auf der Hildesheimer Straße am Friedhof und in der Region Hannover am Ortseingang Sehende, wenn ihr aus Rethmark kommt. Michael, Torben und Saskia, nochmal danke an euch, und wenn ihr jetzt auch noch einen Stau oder einen Blitzer für uns habt, dann ruft gern durch, ist wie immer kostenlos, 0800 529 und 4x5. Gute Fahrt!
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0: 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Freed from Desire. 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Es kann jederzeit passieren. 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

0: Musik und mehr Abwechslung hier bei FFN von Nico Santos und jetzt gleich mit zwei Titeln, die sehr wichtig sind oder beziehungsweise werden. Also erstmal neue Mucke, gleich von Katy Perry, What's It Burn, erster Titel. Zweiter Titel ist der hier.
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0: 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Und der bringt euch heute 500 Euro.
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0: Mit ein bisschen Glück, wenn ihr den ruft, ihr einfach an bei uns. 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Und eben war es tatsächlich soweit. Moin, Friederike aus Schüttorf in der Grafschaft.
3: Moin.
0: Du hast uns was verraten. Es gibt ein kleines Wunder, auf das du dich schon sehnsüchtig freust.
3: Ja, in 8 Wochen ist es hoffentlich soweit. Ich hoffe, dass es vielleicht auch ein bisschen früher losgeht, weil Wartezeit ist ja schon sehr lange. Aber ja.
0: Wir sprechen über ein Baby, für alle, die jetzt Fragezeichen in den Augen haben.
3: Genau.
0: Okay, 2 Monate vor Start, also vor Geburt. Was ist noch alles zu tun bei euch zu Hause?
3: Ja, schon noch ein bisschen eigentlich. Also dadurch, dass es das zweite ist, haben wir vieles schon da. Aber irgendwie habe ich mir bis jetzt nicht viel Zeit gelassen, Sachen zu besorgen. Also ein Bettchen bräuchten wir noch und ja, deswegen, ja.
0: Das heißt, ich muss eigentlich gar nicht fragen, was du mit 500 Euro machen würdest.
3: Genau.
0: Friederike, was hast du denn bei uns gehört?
3: Den Arschbombenhit Free From Desire.
0: Und weißt du was? Jetzt kannst du dich richtig auf die Geburt freuen, denn für dich gibt es 500 Euro!
3: Oh, mega geil, danke schön! Oh, ich freue mich richtig.
0: Oh. Alles Liebe für euch!
3: Dankeschön!
0: Na denn!
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2: Ich bin Julia Zajons. Schönen guten Tag. Springe in der Region Hannover könnte bald einen Olivia-Jones-Platz bekommen. Heute Abend entscheidet der Ortsrat darüber, ob der Platz vor dem alten Rathaus in Zukunft so heißen wird. Bisher hat er keinen Namen und der parteilose Bürgermeister Christian Springfeld hat vorgeschlagen, ihn nach der Drag Queen zu benennen. Olivia Jones ist in Springe geboren und aufgewachsen und auch schon Ehrenbotschafterin der Stadt. Mit dem Namen will der Bürgermeister nicht nur sie würdigen, sondern auch generell ein Zeichen für Vielfalt und Toleranz setzen. Auch Olivia Jones selbst würde sich darüber freuen, vor allem in Zeiten, in denen Menschen, die sich dafür stark machen, unter Druck gesetzt und bedroht würden, schreibt sie in einem offenen Brief. Sagt aber auch, sie würde Springe nicht übel nehmen, wenn das nichts wird mit dem Namen. Neben Olivia Jones Platz steht auch Platz der Vielfalt im Raum.
1: Das Niedersachsenwetter ist heute irgendwas zwischen Wolken, kleinen Schauern und Sonne, aber der Sommer nimmt erst Anlauf. Heute schon mal mit bis zu 26 Grad. In Dransfeld am Gausturm haben wir gerade schon 20, dann sind wir in Adendorf am Heimathaus 19 und Gandeckersee am Niederdeutschen Theater 21 Grad. Der FFN 3 Tage Trend, morgen wird's nach aktuellem Stand der schönste und auch wärmste Tag in dieser Woche. Viel Sonne bis zu 29 Grad, ab Freitag dann wieder wechselhafter, aber mit bis zu 24 Grad kann man das immer noch draußen ganz gut aushalten.
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1: Vorsichtig, ein Unfall. A1 Hamburg in Richtung Bremen zwischen Harburg und dem Maschener Kreuz. Die A1 Osnabrück Richtung Bremen ist zwischen dem Dreieck Stur und Brinkum wegen Bergungsarbeiten immer noch gesperrt. 6 Kilometer Stau ab Wildeshausen West. In der Gegenrichtung 8 Kilometer Stau ab Brinkum. Eine Stunde Wartezeit. Dadurch ist auch die A28 Oldenburg Richtung Bremen im Dreieck Stur in der Überleitung zur A1 in Richtung Bremen gesperrt. An der Elbfähre Glückstadt Wischhafen in beiden Richtungen mittlerweile über 2 Stunden Wartezeit und noch eine Suchmeldung: seit Montag wird der 81-jährige Wolfgang Hommen aus Wagenfeld vermisst. Er ist unterwegs mit einer grauen Mercedes E-Klasse, Kennzeichen DH für Diepholz, WH43. Er hat einen Rollator und einen Langhaar-Border-Collie namens Lana dabei. Der Hund ist sehr zutraulich. Herr Hommen ist 1,87 Meter groß, schlank, hat graue Haare und einen grauen Bart. Er braucht dringend ärztliche Hilfe. Hinweise gebt ihr bitte an die Polizei.
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1: In der Region Hannover, B6, gab es in Richtung Hannover hinterm Klärwerk, im Landkreis Hildesheim in Saarstedt, auf der Hildesheimer Straße am Friedhof und in der Region Hannover, Ortseingang Sehende, aus Rethmark kommend. Michael, Torben und Saskia, ihr habt Bescheid gesagt, herzlichen Dank, und wenn ihr jetzt auch noch einen Stau oder einen Blitzer für uns habt, dann ruft gern durch. Es ist kostenlos wie immer. 0800 529 und 4x die 5. Gute Fahrt und hoffentlich eine ganz entspannte Mittagszeit am Mittwoch mit uns. Ich bin Rufen Rittelmann. Grüße gehen raus.
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0: Das FFN, die Mittagszeit haben wir schon wieder fast geschafft und deswegen geht es jetzt natürlich hier weiter mit dem neuen Nachmittag. Malte ist da, hallo!
1: Moin zusammen, hi Ruven und wir kümmern uns mal um eure Feierabendpläne. Es lohnt sich nämlich wirklich in Oldenburg mal beim Grow Morrow Festival vorbeizugucken. Ist ja das große Innovations- und Zukunftsfestival, da können wir richtig mal erleben, wie unsere Zukunft so aussieht. Unser Kollege Klaas ist ja auch vor Ort.
0: Jawohl.
1: Und der hat sich mal umgeguckt und umgehört und gibt uns gleich schon mal ein paar sehr, sehr spannende Impressionen. Freut euch da drauf, aus mal eine wirklich süße Geschichte aus Niedersachsen von einem geretteten Esel dank einer Frau aus Wolfsburg. Es ist viel dabei. Ich freue mich auf einen ganz tollen Nachmittag mit euch.
0: Und wir uns auch. Gleich geht's los, der neue Nachmittag hier bei FFN mit Malte.

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14: Es ist 14 Uhr, die Bundesregierung hat sich 2 Tage lang auf ein Schloss zurückgezogen. Christoph Knigge, das Kabinett war auf Schloss Neu-Hardenberg in Brandenburg.
15: Ja, und heute Mittag ist diese Klausurtagung dann zu Ende gegangen. Kanzler Merz, der hat vorhin eine erste Bilanz gezogen. Er sprach von kollegialen, offenen und konstruktiven Beratungen.
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15: Bundeskanzler Merz hat angesichts der anstehenden Reformen erneut zu Optimismus und Zuversicht aufgerufen. Wir haben auf dieser Klausurtagung ein Zukunftsbild unseres Landes entworfen, sagte Merz zum Abschluss des Treffens.
17: Wir müssen raus aus diesem Klima der Verdrießlichkeit und des Verdrusses. Wir müssen gemeinsam diesen weit verbreiteten Missmut abschütteln, der unser Land seit langer Zeit lähmt. Seit einem Jahr bringen wir in der Bundesregierung Entscheidungen auf den Weg, Entscheidungen auf den Weg, um das Land besser, schneller, moderner und dynamischer zu machen.
15: Weiter sagte Merz, man gehe nun mit Tatkraft und Zuversicht in die verbleibenden Monate des Jahres. Wegen einer Stellwerksstörung gibt es weiter Einschränkungen im Bahnverkehr südlich von Hannover. Schnellzüge und auch Regionallinien sind betroffen, sagte ein Sprecher der Bahn. Konkret ist demnach der Abschnitt zwischen Hannover und Göttingen betroffen. ICE und Regionalzüge warten an Bahnhöfen oder fahren Umleitungen und können bis zu 2 Stunden Verspätung haben. Auch Teilausfälle seien möglich, so der Bahnsprecher weiter. Wie lange die Störung noch dauert, ist weiterhin unklar. In Niedersachsen schätzen sich mehr Menschen als politisch rechts ein als in den vergangenen Jahren. Das ist eines der Ergebnisse des Niedersächsischen Demokratiemonitors, der alle 2 Jahre von der Uni Göttingen erstellt wird. Der Studie zufolge stieg der Anteil der Niedersachsen, die sich selbst als sehr rechts verorten, im Vergleich der Jahre 2023 und 2025 von 1% auf 5%. Weitere 19% sehen sich als eher rechts. Die Selbsteinschätzung genau in der Mitte blieb zwar die mit Abstand häufigste Antwort, sie ging aber von 49% auf 45% erneut zurück. Und ein Mitarbeiter des Frankfurter Flughafens ist nach einer Malaria-Infektion gestorben. Ursache sollen importierte Mücken sein. Mitte Juli hatte das Robert-Koch-Institut einen Ausbruch von insgesamt 4 Malaria-Erkrankungen bei Flughafenbeschäftigten bestätigt. Ein Fraport-Sprecher sagte, mittlerweile wisse man von 6 Beschäftigten, die sich im Rahmen ihrer Arbeit infiziert hätten. Sie befinden sich demnach in ärztlicher Behandlung.
14: Wir sind beim Niedersachsen-Wetter. Ganz selten gibt es da mal einen Schauer, ja, aber überwiegend bleibt es heute trocken, weil Sonne und Wolken im Mix. Im Norden scheint am ehesten die Sonne. Die Höchstwerte, die liegen schon, ja, doch so bei 26 Grad. Meist haben wir ein bisschen weniger. 19 sind es zum Beispiel in Duderstadt an der Sulbergwarte, 20 in Burgdorf am Spitterplatz und 21 in Melle am Grönegaubad. Der FFN-3-Tage-Trend morgen wird sommerlich und recht freundlich bei bis zu 29 Grad. Ab Freitag können dann immer mehr Schauer und Gewitter dazukommen und dann wird es auch schon wieder kühler.
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14: Die A1 Osnabrück Richtung Bremen ist zwischen dem Dreieck Stur und Bremen-Brinkum wegen Bergungsarbeiten weiterhin gesperrt. 6 Kilometer Stau ab Wildeshausen West. In der Gegenrichtung 5 Kilometer stockend ab dem Dreieck Stur und 15 Minuten mehr. Dadurch ist dann auch die A28 im Dreieck Stur Richtung Bremen gesperrt. Dann haben wir die A7 Flensburg Richtung Hamburg vorm Elbtunnel 7 Kilometer stockend und 20 Minuten mehr. Und an der Elbfähre Glückstadt-Wischhafen in beiden Richtungen über 2 Stunden Wartezeit für euch gerade.
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14: In der Region Hannover blitzt es auf der B6, gab es in Richtung Hannover hinterm Klärwerk. Auf der B437 Diekmannshausen Richtung Varel vor der Brücke, 100 sind erlaubt. Im Landkreis Hildesheim in Saarstedt auf der Hildesheimer Straße beim Friedhof und in der Region Hannover nochmal am Ortseingang Sehende, wenn ihr aus Rethmark kommt. Danke an Michael, Torben und Saskia. Und wenn ihr noch einen Stau oder Blitzer gesehen habt, ruft gern kostenlos an 0800 529 und 4x5. Danke und gute Fahrt euch.
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14: Jan ist noch im Urlaub, ist Montag wieder da und wir haben die 2002 ganz verlässlich für euch. Die Idee zu Clocks, die hatte Coldplay-Sänger Chris Martin ganz spät abends im Studio. Da war ihr zweites Album eigentlich schon fertig. Die Band fand den Song aber super, sollte dann irgendwann fürs nächste Album vorgewerkt werden. Aber der Manager, der fand Clocks so gut, dass er darauf bestanden hat, den fertig zu machen und noch aufs zweite Album zu packen. Die Veröffentlichung ist sogar verschoben worden. Ist dann nämlich so gekommen und es war auch eine richtig gute Entscheidung. Ist einer der prägendsten Coldplay-Hits der Nullerjahre. Danach nehmen wir nochmal Fahrt auf mit Rihanna und Disturbia. Los geht's, rockig mit Nickelback und Rockstar. Viel Spaß, kommt gut in den Mittwochnachmittag.

0: falls ihr noch keine Feierabendpläne habt. Ne? Das ändern wir doch jetzt. In Oldenburg ist Grow Morrow Festival in der EWR Arena. Da geht es heute und morgen um die Zukunft von Niedersachsen. Wir von FFN sind natürlich, klar, auch mit dabei. Kollege Klaas, der hat sich da schon mal ein bisschen umgeschaut.
1: Ganz viele Menschen haben hier VR-Brillen auf, mit denen sie Organe untersuchen können. Hier gibt es einen kleinen Roboterhund, der hier rumläuft. Also hier ist wirklich Zukunft das Stichwort. Es geht um KI, Robotik und das alles unter dem Motto, wie gestalten wir eigentlich die Zukunft hier bei uns in Niedersachsen, in Oldenburg. Ganz spannend, ganz viele Menschen und da sollte man auf jeden Fall dabei gewesen sein.
0: Ja, nicht nur ein unglaublich wichtiges Thema für uns, sondern vor allem auch für unsere Kinder, für die nachfolgenden Generationen und die Besucherinnen und Besucher, die haben auch ordentlich Spaß.
2: Wir wollen gleich noch Insekten essen. Da gibt es Insekten mit Schokolade drüber.
3: Ich habe mir vorhin auch hier die Sachen angehört und auf jeden Fall finde ich es sehr interessant und man lernt ja auch tatsächlich auch Sachen.
4: Ich freue mich noch auf die Vorträge hier. Ich habe mir noch einige aufgeschrieben, die ich mir anhören möchte. Auf jeden Fall den von Joey Kelly wollte ich mir noch anhören, weil ich mich sehr viel für Musik interessiere. Und ja, ich finde das auch spannend, dass hier so viele unterschiedliche Stände sind, wo man wirklich viel erfahren kann über die Zukunft und was es da für Möglichkeiten gibt.
0: Ja, ich sag's euch, Insektenproteine der Zukunft. Ne? Ist auch schön nachhaltig. Ich habe es schon mal probiert. Es geht tatsächlich. Guckt mal gerne vorbei beim Grow Morrow Festival heute und morgen in Oldenburg. Also Insekten mit Schokolade, aber das habe ich noch nicht probiert. Fällt mir gerade auf. Das ist auch ganz besonders spannend. Habt einen schönen Mittwoch bei FFN.

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3: Ich bin Marc-Hendrik Hort, einen schönen guten Tag. Heute schauen auch die Beschäftigten von Volkswagen in Hannover-Stöcken gespannt nach Emden und Zwickau. Diese Werke besucht VW-Chef Oliver Blume heute nämlich für die Betriebsversammlungen. Genau wie das Werk in Stöcken stehen die beiden auch auf der Streichliste bei den geplanten Einsparungen im VW-Konzern. FFN-Reporterin Lisa Schumacher, allerdings könnte es für diese beiden eine Perspektive geben.
4: Es gibt wohl Überlegungen, in Emden Rüstungsgüter zu produzieren und in Zwickau könnten weitere Modelle gebaut werden, die bisher aus China kommen. Das will die Bild erfahren haben. Für das VW-Werk in Stöcken gibt solche Überlegungen aber aktuell wohl noch nicht. Blume hat heute in Emden nochmal betont, dass es für Hannover im Moment keine wettbewerbsfähige Belegung für die 2030er Jahre gebe. Aber Schließungen seien auch noch nicht entschieden. Am Montag kommt Oliver Blume dann persönlich nach Hannover. Das ist dann der Abschluss seiner Besuchsreihe.
3: Ein LKW-Fahrer hat heute Morgen an der A7 bei Holle im Kreis Hildesheim einen ungewöhnlichen Fund gemacht. Der Fahrer stand mit seinem Fahrzeug hier auf einem Autobahnparkplatz. Als er wieder losfahren wollte, standen mit mal neben seinem LKW knapp 30 Kartons mit Jacken. Die Polizei geht davon aus, dass sie von einem anderen LKW geklaut wurden und sucht jetzt nach Zeugen. Und der Zweitligist Hannover 96 distanziert sich von Teilen der eigenen Fans. Nach dem 9:1-Sieg gegen den SV Hemelingen sollen einige 96-Anhänger Teilnehmer des gleichzeitig stattfindenden Christopher Street Days in Bremen queerfeindlich beleidigt und bedroht haben. In einer öffentlichen Stellungnahme verurteilt Hannover 96 die queerfeindlichen Vorfälle und bekennt sich bewusst zu Vielfalt und Toleranz.
5: Das Niedersachsenwetter bringt uns heute vor allem dicke Wolken oder auch Sonnenschein. Je weiter nach Norden, desto sonniger ist es, bleibt aber überwiegend trocken. Und die Temperaturen, die erreichen heute bis zu 26 Grad. Wir merken auch, dass es im Norden ein bisschen wärmer ist. 24 haben wir zum Beispiel in Horneburg am Handwerksmuseum und 23 in Rostrup am Park der Gärten. Nur 20 sind es in Helmstedt am Juleum. Der FFN-3-Tage-Trend. Morgen sind bis zu sommerlichen 29 Grad drin und es gibt meist Sonnen- und Wolkenmix. Ab Freitag wird es aber wieder kühler und wir müssen wieder mit mehr Schauern und Gewittern rechnen.
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5: Die A1 Osnabrück Richtung Bremen ist zwischen dem Dreieck Stur und Bremen-Brinkum wegen Bergungsarbeiten, so heißt es, weiter gesperrt. 6 Kilometer Stau ab Wildeshausen West in der Gegenrichtung. 5 Kilometer stockend ab dem Dreieck Stur. 15 Minuten bitte mehr einplanen. Und dadurch ist auch die A28 im Dreieck Stur aktuell Richtung Bremen gesperrt. Zur A7 Flensburg Richtung Hamburg, da mal vorm Elbtunnel 7 Kilometer stockend und 20 Minuten mehr. Und entsprechend auch an der Elbfähre Glückstadt Bischhafen Wartezeiten in beiden Richtungen über 2 Stunden sogar grad.
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5: Habt ihr einen auf der B437 entdeckt? Diekmannshausen Richtung Fahre vor der Brücke. 100 sind da erlaubt. Im Landkreis Hildesheim steht ein Blitzer in Saarstedt auf der Hildesheimer Straße, Höhe des Friedhofs. Und in der Region Hannover wird geblitzt. Am Ortseingang Sehende, wenn er aus Rethmark kommt. Dankeschön an Michael, Torben und Saskia fürs Bescheid geben. Und wenn ihr noch einen Stau oder Blitzer gesehen habt, dann ruft uns immer gerne an. Ist ja kostenlos. 0800 529 und 4x5. Dankeschön. Euch eine gute und sichere Fahrt durch diesen Mittwochnachmittag mit uns. Eine Frau aus Wolfsburg rettet einem Esel das Leben und dieser Esel, der rettet jetzt wiederum ganz viele Rinder. Das ist wirklich eine richtig süße Tiergeschichte aus Niedersachsen und wir erzählen sie euch gleich hier bei FFN. Bis dahin mehr Musik und mehr Abwechslung, zum Beispiel Coco Jumbo von Mr. President und hier ist Teddy Swims mit Mr. Know-It-All. Ich bin Malte Seidel. Moin zusammen.

0: mit Jupiter Jones und still geht's durch den Mittwochnachmittag hier bei FFN. Gleich haben wir Dasha. Mit Austin ist ihr der große Durchbruch gelungen für ihren aktuellen Song Memo. Da hat sie sich ein Team aus Songwritern und Produzenten ins Boot geholt, die zusammen 145 Nummer 1 Singles in den USA geschafft haben. Es ist mal eine Ansage, ne? Und es hat sich auch gelohnt. Memo ist eine richtig coole Country-Pop-Nummer geworden. Die gibt's gleich. Vorher möchten wir euch aber noch die süßeste Tiergeschichte des Tages erzählen.
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0: Eine Wolfsburgerin hat einem Esel das Leben gerettet und der rettet jetzt ganz viele Rinder. FFN Niedersachsen-Reporterin Carina Hohenhold, fangen wir mal vorne an. Esel Pepe sollte ja eigentlich zum Schlachthof gebracht werden.
2: Ja, aber zum Glück hat Marion Klug das mitbekommen und konnte Pepe seiner Besitzerin in letzter Sekunde noch abkaufen. Weil Esel aber nicht alleine gehalten werden dürfen, musste Marion noch einen zweiten Esel dazu holen. In dem Fall die Eseldame Leni. Und wie es kommen musste, die beiden haben Nachwuchs bekommen und waren seitdem zu dritt.
0: Oh, und dann gab es für die drei nochmal einen Umzug in den Norden.
2: Esel können ja weit über 40 Jahre alt werden und Marion kann sich nicht so lange um die Tiere kümmern. Deswegen hat sie sich schon früh umgeschaut und ist dabei auf eine Landwirtin aus Cuxhaven aufmerksam geworden. Die war für ihre Rinder auf der Weide noch auf der Suche nach Eseln, um sie vor Wölfen zu schützen. Und so kam es schließlich, dass die drei Esel aus Wolfsburg zu den Rindern auf die Weide nach Cuxhaven gezogen sind. Und da schlägt Pepe jetzt auch kräftig Alarm, wenn sich Wölfe nähern.
0: Also wirklich, was für ein Happy End. Das klingt ja fast wie aus einem Disney-Film. Also Esel aus Wolfsburg ziehen nach Cuxhaven, um Rinder vor Wölfen zu retten. Alter, das schließt sich doch ein Kreis. Schön, dass Niedersachsen so zusammenhält. 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
10: 15 Uhr, tausende Hitzetote hat es gegeben in diesem Sommer. Christoph Knigge, die Frage ist aber, was folgt daraus?
11: Ja, der Kanzler stellt kein extra Geld für Hitzeschutz in Aussicht. Er will erst prüfen, was es schon gibt. Das sagte Merz heute nach der Kabinettsklausur der Bundesregierung.
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11: Die Botschaft lautet, Programme für den Hitzeschutz sind da, die Länder sollen zuständig bleiben und die Töpfe nutzen. Der Bund verweist auf 300 beschlossene Klimaschutzmaßnahmen. FFN-Reporterin Lisa Schumacher. Für uns in Niedersachsen heißt das, Kommunen, Kliniken, Pflegeheime und Feuerwehren sollen zunächst weiter mit den bestehenden Mitteln planen.
12: Der Bund will aber Hürden bei Anträgen abbauen, Programme besser verzahnen und alles transparenter machen. Hintergrund ist der Hitzesommer mit vielen Todesfällen. Daraus sollen jetzt Lehren folgen, mehr Vorsorge bei Wald- und Vegetationsbränden und eine bessere Ausstattung für Feuerwehren und Hilfsorganisationen. Die SPD drängt zwar auf mehr Bundesgeld, neue Milliarden hat Kanzler Merz heute aber zunächst nicht angekündigt. Ob später doch noch etwas draufkommt, entscheidet sich nach den Prüfungen.
11: Kanzler Merz hat zudem heute den Vorstoß zur Beibehaltung der abschlagsfreien Frührente nach 45 Beitragsjahren zurückgewiesen. Er sagte, wir sind uns einig, dass wir alle Anreize zur Frühverrentung beenden müssen. Die CDU-Ministerpräsidenten aus Sachsen-Anhalt, Sachsen und Thüringen hatten sich gegen diese Pläne gestellt. Weitere Regierungschefs von der SPD hatten sich dann auch angeschlossen. Kanzler Merz und Arbeitsministerin Baas haben sich allerdings darauf festgelegt, die Vorschläge der Rentenkommission als Gesamtkunstwerk zu betrachten, das nicht veränderbar ist. Die Entscheidung darüber steht im Herbst an. Nach der heftigen Sturzflut in der Gebirgsregion von Nepal werden hunderte Reisende vermisst. Insgesamt würden 384 Touristen, darunter mehr als 290 Ausländer, etwa aus Deutschland, den USA und Spanien vermisst, hieß es heute von den Behörden. Der Großteil stammt demnach aus dem Nachbarland Indien. Die Zahl der Toten infolge der Flutwelle in Nepal erhöhte sich unterdessen auf 22. Und zwei mutmaßliche Betrüger, die sich als Polizisten ausgegeben haben sollen, haben zum Prozessstart am Landgericht Hildesheim die Taten gestanden. Die beiden Deutschen sollen zwischen Dezember und Februar in Hildesheim, Goslar und Laatzen in der Region Hannover insgesamt 205.000 Euro ergaunert haben mit der Masche falsche Polizisten. Weiter geht der Prozess übernächste Woche.
10: Ganz selten gibt es auch mal einen Schauer im Niedersachsenwetter, aber überwiegend bleibt es heute trocken bei Sonne und Wolken im Mix. Im Norden scheint am meisten Sonne, Richtung Süden werden die Wolken immer dicker. Die Höchstwerte liegen bei 26 Grad. In Itterbeck am Heimathaus haben wir 23, 19 sind es nur in Barke am Gutshof und 21 haben wir in Poggenhagen am Fliegerhorst. Der FFN-3-Tage-Trend. Morgen wird es ja doch recht sommerlich und freundlich bei bis zu 29 Grad. Ab Freitag können dann aber immer mehr Schauer und Gewitter dazu kommen, wird dann auch schon wieder kühler.
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10: A1 Osnabrück Richtung Bremen zwischen dem Dreieck Stur und Bremen-Brinkum ist die Vollsperrung aufgehoben, aber noch 8 Kilometer Stau ab Wildeshausen West und 40 Minuten mehr. A7 Flensburg Richtung Hamburg vorm Elbtunnel 7 Kilometer stockend und 20 Minuten mehr. Dann steht ein brennendes Auto auf der A28 Bremen Richtung Oldenburg zwischen Ganderkesee Ost und West und an der Elbfähre Glückstadt-Wischhafen in beiden Richtungen über 2 Stunden Wartezeit für euch gerade.
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10: Stehen auf der B437 Diekmannshausen Richtung Varel vor der Brücke. 100 sind da erlaubt. Im Landkreis Hildesheim blitzt es in Saarstedt auf der Hildesheimer Straße am Friedhof und in der Region Hannover am Ortseingang Sehendewenne aus Redmark kommen. Danke an Michael, Torben und Saskia fürs Bescheid geben. Und wenn ihr noch einen Stau oder Blitzer gesehen habt, ruft gern kostenlos an. 0800 529 und 4x5. Danke und gute Fahrt.
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10: Wochenende ohne die Kids oder endlich den schicken Gasgrill anschaffen. Ich bin mir sicher, ihr habt ein paar Ideen, was ihr mit 500 Euro so machen würdet. Wie schnell ihr die euch sichert, das lasst mal unsere Sorge sein mit den FFN Arschbomben-Hits. Alle Infos habe ich gleich für euch.

0: Survivor. The Eye of the Tiger hier bei FFN. Wir haben mehr Musik und mehr Abwechslung. Liebestrunken sein, das kennen vermutlich die meisten von euch. Im neuen Song von Kamrad geht es um das Gegenteil, beziehungsweise die nächste Stufe, wenn man nach dieser Phase eben wieder klar sieht. Love Sober gibt's gleich für euch.
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0: Wird langsam Zeit, dass Gehalt kommt, oder? Am besten sorgt ihr schon mal vor und holt euch bei uns 500 Euro. Achtet einfach auf unseren aktuellen Arschbomben-Hit. Nadine aus Hannover hat Caro und Axel heute bei Guten Morgen Niedersachsen erzählt, wie lange sie schon keinen Urlaub mehr gemacht hat.
2: Ich glaube, der richtige Urlaub ist schon über 20 Jahre her.
3: Oh, wow. Wirklich?
4: Okay, dann wird es ja wirklich mal Zeit. Wo würdest du denn gerne hin?
2: Irgendwo, wo es warm ist, Strand, Cocktails, sowas. Also da würde ich das reinbuttern.
3: Was für ein Cocktail?
2: Tatsächlich der klassische Pina Colada.
3: Ah,
4: das klingt gut.
3: Nadine, dann spielen wir jetzt um ungefähr 100 Pina Coladas. Welchen Song hast du denn gehört?
2: Free From Desire von Gala.
3: Nadine, 500 Euro für dich.
2: Super, ich danke dir. Oh, danke, danke, danke, danke.
0: Immer gerne. Morgen um 20 nach 7 stellen wir euch dann bei Guten Morgen Niedersachsen den nächsten Arschbomben-Hit vor, die Nummer zum Mitmachen. Und alle Infos, die gibt's natürlich auch bei uns im Netz. Klickt ffn.de.
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1: Ich bin Marc-André Kort. Einen schönen guten Tag. Heute schauen auch die Beschäftigten von Volkswagen in Hannover-Stöcken gespannt nach Emden und Zwickau. Diese Werke besucht VW-Chef Oliver Blume heute nämlich für die Betriebsversammlungen. Genau wie das Werk in Stöcken stehen die beiden auch auf der Streichliste bei den geplanten Einsparungen im VW-Konzern. FFN-Reporterin Lisa Schumacher, allerdings könnte es für diese beiden eine Perspektive geben.
2: Es gibt wohl Überlegungen, in Emden Rüstungsgüter zu produzieren und in Zwickau könnten weitere Modelle gebaut werden, die bisher aus China kommen. Das will die Bild erfahren haben. Für das VW-Werk in Stöcken gibt solche Überlegungen aber aktuell wohl noch nicht. Blume hat heute in Emden nochmal betont, dass es für Hannover im Moment keine wettbewerbsfähige Belegung für die 2030er Jahre gebe. Aber Schließungen seien auch noch nicht entschieden. Am Montag kommt Oliver Blume dann persönlich nach Hannover. Das ist dann der Abschluss seiner Besuchsreihe.
1: Ein LKW-Fahrer hat heute Morgen an der A7 bei Holle im Kreis Hildesheim einen ungewöhnlichen Fund gemacht. Der Fahrer stand mit seinem Fahrzeug hier auf einem Autobahnparkplatz. Als er wieder losfahren wollte, standen mit mal neben seinem LKW knapp 30 Kartons mit Jacken. Die Polizei geht davon aus, dass sie von einem anderen LKW geklaut wurden und sucht jetzt nach Zeugen. Und der Zweitligist Hannover 96 distanziert sich von Teilen der eigenen Fans. Nach dem 9:1-Sieg gegen den SV Hemelingen sollen einige 96-Anhänger Teilnehmer des gleichzeitig stattfindenden Christopher Street Days in Bremen queerfeindlich beleidigt und bedroht haben. In einer öffentlichen Stellungnahme verurteilt Hannover 96 die queerfeindlichen Vorfälle und bekennt sich bewusst zu Vielfalt und Toleranz.
3: Das Niedersachsenwetter bringt uns heute vor allem dicke Wolken oder auch Sonnenschein. Also je weiter nach Norden, desto sonniger ist es. Bleibt aber fast immer trocken und die Temperaturen erreichen bis 26 Grad. Aktuell haben wir 20 in Braunschweig am Eulenspiegelbrunnen, 24 in Melbeck an der Wassermühle und 22 auf Baltrum am Nationalparkhaus. Der FFN-3-Tage-Trend. Morgen sind bis zu sommerlichen 29 Grad drin und es gibt meist Sonne und Wolken im Mix. Ab Freitag wird es aber wieder kühler und wir müssen wieder mit mehr Schauern und Gewittern rechnen.
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3: A1 Hamburg Richtung Osnabrück. Zwischen dem Bremer Kreuz und Arsten 6 Kilometer stocken. Dauert 20 Minuten länger. In der Gegenrichtung 10. A2 Hannover Richtung Dortmund. Zwischen Hannover Buchholz und Wunsdorf-Lute 12 Kilometer stocken. 30 Minuten mehr. Dann A7 Flensburg Richtung Hamburg. Vorm Elbtunnel 7 Kilometer stockend und 20 Minuten mehr. Die A28 Bremen Richtung Oldenburg ist zwischen Ganderkesee Ost und West voll gesperrt, weil ein Auto da brennt. 3 Kilometer Stau. Die Umleitung geht über die U58 und an der Elbfähre Glückstadt-Beschafen in beiden Richtungen 1,5 Stunden Wartezeit gerade für euch.
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3: Stehen auf der B437 Diekmannshausen Richtung Farel vor der Brücke, da sind 100 erlaubt. Im Landkreis Hildesheim in Saarstedt auf der Hildesheimer Straße am Friedhof und in der Region Hannover Ortseingang Sehende, wenn er aus Rethmar kommt. Danke Michael, Torben und Saskia und wenn ihr noch einen Stau oder Blitzer gesehen habt, ruft gern kostenlos an 0800 529 und 4x5. Danke und gute Fahrt. Und wir gucken jeden Mittwoch ja auf Songs, in denen geklaut oder kopiert wurde und gerade die, bei denen es nicht so offensichtlich ist, machen besonders Spaß. Heute geht es um einen großen Hit, der beinahe gar keiner geworden wäre. Mehr dazu gleich bei Woher kenne ich das? Ich bin Malte Seidel. Moin und schönen Mittwoch.
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0: Man macht's ja kaum glauben, ne? Aber dieser Ohrwurm hier. Richtig Startschwierigkeiten gehabt. Der wäre fast niemals bekannt geworden. Unser Musikexperte Klaas von den FFN Top 20 hat jetzt die Geschichte zu Dancing in the Moonlight von Toploader.
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2: Der Song kommt eigentlich vom Musiker Sherman Kelly. Der schreibt den Song 1970 aus einem traurigen Grund. Er muss ein Trauma verarbeiten und wollte einen möglichst positiven Hit schreiben. Positiv ist der Song auf jeden Fall geworden. Ein Hit wurde es allerdings erst 3 Jahre später. Einer seiner Bandkollegen gründete einfach eine neue Band namens King Harvest, nahm den Song von seinem Kumpel Sherman mit und spielte da das erste Mal diese berühmte Doodle-Melodie mit diesem unverkennbaren Sound. Daraus wurde in den 70ern ein Riesenhit in Amerika und Kanada. Bei uns dauerte es allerdings noch mal so um die 30 Jahre länger, bis Toploader daraus die Version gemacht hat, die wir alle so lieben. Aber dieser unverkennbare Sound aus den 70ern, den haben sie übernommen. So, jetzt wissen wir endlich, woher wir

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15: 16 Uhr, ja, gestern Wolfsburg, heute Emden. Christoph Knigge, das sind die Stationen von VW-Chef Blume.
16: Der ist im Land unterwegs und es geht natürlich um die Zukunft von Volkswagen. Die Beschäftigten in den einzelnen Werken wollen wissen, wie es weitergeht.
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16: Die außerordentlichen Betriebsversammlungen bei Volkswagen sind heute weitergegangen. VW-Chef Oliver Blume war am Vormittag im Werk in Emden, um den harten Sparkurs zu erklären. Mit Blick auf bedrohte Standorte wiederholte er wolle Werksschließungen vermeiden. Bisher gäbe es keine Beschlüsse dazu. Außerdem hat Blume spürbare Einschnitte im Management angekündigt. In Emden ist für uns FFN Niedersachsen-Reporter Nils Becker.
18: Ja, ich stehe hier gerade vor den Toren des VW-Werks in Emden, wo ja vorhin die Betriebsversammlung stattgefunden hat mit VW-Chef Oliver Blume. Und ich habe vorhin versucht, mit einigen Mitarbeitern des VW-Werks zu reden. Viele wollten sich nicht äußern, aber bei einigen konnte man die Unzufriedenheit und Enttäuschung im Gesicht und in der Stimme erkennen. Und ja, einige haben mir auch dann gesagt, dass sie auch unzufrieden sind, weil sie eigentlich quasi nichts Neues von Blume bei der Betriebsversammlung erfahren haben und machen sich immer noch große Sorgen um ihren Job.
16: Der Hitzesommer hat viele bei uns in Niedersachsen an die Belastungsgrenze gebracht. Extra Geld vom Bund für Hitzeschutz ist aber erstmal nicht in Sicht. Kanzler Merz sagte heute nach der Kabinettsklausur in Neuhartenberg in Brandenburg, es gebe genug Programme und genug Geld. Merz verwies darauf, dass die Länder für Hitzeschutz zuständig sind. Dafür hätten sie aus dem Sondervermögen 100 Milliarden Euro bekommen, über die sie selbst entscheiden können. Der Bund habe außerdem zuletzt rund 300 Maßnahmen zum Klimaschutz beschlossen. Ein Mitarbeiter des Frankfurter Flughafens ist nach einer Malaria-Infektion gestorben. Ursache der Infektion sollen importierte Mücken sein. Mitte Juli hat das Robert-Koch-Institut einen Ausbruch von insgesamt 4 Malaria-Erkrankungen bei Flughafenbeschäftigten bestätigt. Ein Fraport-Sprecher sagte, mittlerweile wisse man von 6 Beschäftigten, die sich im Rahmen ihrer Arbeit infiziert hätten. Und der britische Prinz Harry und seine Frau Herzogin Meghan sind zurück in Großbritannien. Die Familie landete am Mittag am Flughafen Birmingham. Das meldet unter anderem die BBC. Harry und Meghan hatten sich vor 6 Jahren vom Königshaus losgesagt und waren nach Kalifornien gezogen, nun also die Rückkehr. Ihre beiden Kinder sollen den Berichten zufolge ab September, also ab kommender Woche, eine Schule in England besuchen.
15: Wir sind beim Niedersachsenwetter, ja, und da gibt es vielleicht mal einen Schauer, ist aber eher selten. Es bleibt überwiegend trocken bei Sonne und Wolken im Mix. Im Norden erscheint am ehesten die Sonne und je weiter wir Richtung Süden kommen, desto dicker die Wolken. Bei bis zu 26 Grad im Moment haben wir in Fährte am Naturfreundehaus 22, 19 sind es in Adelepsen an der Burg und 21 Grad in Immensen am Dorfladen. Der FFN3-Tage-Trend, es wird morgen ja schon sommerlich und recht freundlich, bei bis zu 29 Grad. Ab Freitag können dann wieder vermehrt Schauer und Gewitter dazukommen und es wird dann auch wieder kühler.
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15: A1 Hamburg-Osnabrück zwischen dem Bremer Kreuz und Asten in beiden Richtungen 6 Kilometer stockend und 20 Minuten mehr. Zur A2 Hannover Richtung Dortmund zwischen Hannover-Buchholz und Wunstorf-Lute 12 Kilometer stockend. Dauert auch eine halbe Stunde länger. A7 Flensburg Richtung Hamburg vorm Elbtunnel 7 Kilometer stockend und 20 Minuten mehr. A28 Bremen Richtung Oldenburg zwischen Ganderkesee Ost und West eine Vollsperrung, weil ein Auto da brennt. 4 Kilometer Stau ab Delmenhorst Adelheide. Die Umleitung geht über die U58 und an der Elbfähre Glückstadt Beschafen aber in beiden Richtungen 1,5 Stunden Wartezeit grad.
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15: Stehen auf der B437 Diekmannshausen Richtung Fahre vor der Brücke. 100 sind erlaubt. Im Emsland Blitzer sind Klein-Hesepe Richtung Rühle und in der Region Hannover am Ortseingang Sehende, wenn er aus Redmark kommt. Danke an Michael, Matthias und Sarah fürs Bescheid geben. Und wenn ihr noch einen Stau oder Blitzer gesehen habt, ruft gern kostenlos an. 0800 529 und 4x5. Danke und gute Fahrt.
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15: Wir haben euch heute schon von einem geretteten Esel aus Wolfsburg erzählt, der jetzt eine Familie gegründet hat und in Cuxhaven selbst Rinder rettet. Und wir haben noch eine coole Geschichte aus Niedersachsen. Geht um ein sportliches Projekt und er hat mit den Fußballfrauen des VfL Wolfsburg zu tun. Zusätzliche prominente Unterstützung ist auch dabei. Wirklich cool. Mehr hört ihr in einer guten Viertelstunde nur hier bei uns.

of Ennis hier. So, das fahren wir uns jetzt mal komplett rein. Ein K-Pop-Gigant und ein kultiges US-Label arbeiten zusammen und erschaffen eine multinationale Band. Das klingt erstmal krass, ist die Geschichte aber von Cat's Eye. Die sind auch weltweit erfolgreich. In aktuellen Song Animal hat Ed Sheeran mitgeschrieben. Da wissen wir schon so ein bisschen, was für eine Größenordnung wir uns hier bewegen. Ne? Spielen wir euch jetzt für mehr Musik und mehr Abwechslung. Viel Spaß.

0: N hier am Mittwochnachmittag. Moin zusammen und wir wollen euch jetzt eine wirklich tolle Aktion aus Niedersachsen vorstellen. Das Girl Power Summer Camp läuft momentan in Wolfsburg. Ist ein Fußballtrainingscamp für Nationalspielerinnen aus Afghanistan, denn viele mussten ja durch die schreckliche Lage vor Ort, durch die Taliban flüchten und konnten lange Zeit nicht spielen. Es war ihnen natürlich auch gar nicht erlaubt. Seit April ist die afghanische Frauennationalmannschaft von der FIFA aber wieder anerkannt. Jetzt trainieren die Mädels mit Nachwuchsspielerinnen vom VfL Wolfsburg. Unsere ehemalige Nationaltorhüterin Almut Schuld, kennt ihr vielleicht auch als EM- und WM-Expertin aus dem Fernsehen, ist auch mit dabei und findet es ganz großartig.
1: Vor allem, weil es eine Bestätigung für ihren Kampf ist, eine Belohnung. Denn ihr Land verbietet es eigentlich und trotzdem ist die Nationalmannschaft jetzt zugelassen vom Weltfußballverband. Das ist ein Zeichen, dass Frauen Fußball spielen dürfen und Fußball spielen sollten auf der Welt. Sie sind riesengroße Vorbilder und ich hoffe, dass sie das dann jetzt auch noch auf der großen Länderspielbühne weiterhin zeigen dürfen, nachdem es jahrelang gedauert hat.
0: So ist es. Und Almut hat in dem Zug auch noch Motivation für alle Mädels, die Fußballerin werden wollen.
1: Fußball ist für mich eine der perfektesten Sportarten, weil sie sehr niedrigschwellig ist. Man braucht eigentlich nur einen Ball und kann irgendwie anfangen zu kicken. Dann kann man sich aus irgendwas ein Tor bauen und es ist überall auf der Welt möglich. Man braucht keine großartige Sprache. Man kann sich mit Händen und Füßen verständigen und egal auch wie groß die Gruppe ist, Fußball geht irgendwie immer.
0: So, Mic Drop, Almut. Alles gesagt, toll zusammengefasst. Schön, dass es solche Projekte bei uns gibt. 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
4: Ich bin Marc-Hendrik Hort. Einen schönen guten Tag. Heute hat der Prozess im Fall der falschen Polizisten vor dem Landgericht Hildesheim begonnen. Direkt zum Prozessstart haben die zwei Beschuldigten die Tat gestanden. In einer Betrugsmasche sollen sich die zwei Männer als Polizisten ausgegeben und ältere Menschen so um ihr Geld gebracht haben. Dabei geht es um 6 Fälle in Hildesheim, Goslar und Laatzen in der Region Hannover, bei denen sie insgesamt über 200.000 Euro ergaunert haben sollen. Einer der beiden Angeklagten hat jetzt zugegeben, das Geld bei den Opfern abgeholt zu haben. Der zweite Angeklagte hat ein Geständnis angekündigt. Der Platz vor dem alten Rathaus in Springe in der Region Hannover könnte zukünftig den Namen Olivia-Jones-Platz bekommen. Darüber entscheidet heute Abend der Ortsrat. FFN-Reporterin Lisa Schumacher, bisher hat der Platz noch gar keinen Namen.
5: Der parteilose Bürgermeister Christian Springfeld hat vorgeschlagen, ihn nach der Drag-Queen Olivia Jones zu benennen, die in Springe geboren und aufgewachsen ist. Mit der Umbenennung des Platzes soll ein Zeichen für Vielfalt und Toleranz gesetzt werden. Auch Olivia Jones selbst würde sich darüber freuen, vor allem in Zeiten, in denen Menschen sich genau dafür stark machen, unter Druck gesetzt und bedroht werden, schreibt sie in einem offenen Brief.
4: Die hohen Temperaturen, die uns der Sommer bisher beschert hat, haben nicht nur uns, sondern auch der Natur zu schaffen gemacht. Aber die Bäume in Hannover zum Beispiel sind bis jetzt ganz gut durch den Sommer gekommen. Nach Einschätzung der Stadt sind die Bäume wegen der Hitze und Trockenheit in den letzten Monaten zwar zusätzlich gestresst, aber nicht außergewöhnlich belastet. Trotzdem, wegen des Klimawandels wird künftig neben heimischen Baumarten auch auf klimaresistente Baumarten zurückgegriffen.
6: Das Niedersachsenwetter, ja, das bringt uns heute vor allem dicke Wolken oder auch Sonnenschein. Je weiter nach Norden, desto sonniger ist es, bleibt fast immer trocken. Die Temperaturen erreichen bis zu 26 Grad. Aktuell haben wir 24 in Schwegen am Dreh, 23 sind es in Uelzen am 100-Wasserbahnhof und 19 haben wir in Goslar an der Okertalsperre. Der FFN-3-Tage-Trend, morgen sind bis zu sommerlichen 29 Grad drin und es gibt meist Sonne und Wolken im Mix. Ab Freitag wird es aber wieder kühler und wir müssen auch wieder mit mehr Schauern und Gewittern rechnen.
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6: A1 Hamburg-Osnabrück zwischen dem Bremer Kreuz und Aasten in beiden Richtungen 6 Kilometer stockend und 20 Minuten mehr. Dann A2 Braunschweig Richtung Hannover zwischen der Raststätte Zweidorfer Holz und Peine Ost 4 Kilometer Stau, 20 Minuten noch mehr. A2 Hannover Richtung Dortmund zwischen Hannover Buchholz und Garbsen 10 Kilometer stockend und 25 Minuten mehr. A7 Flensburg Richtung Hamburg vorm Elbtunnel 7 Kilometer stockend und 20 Minuten mehr. Dann haben wir die A28 Bremen Richtung Oldenburg zwischen Gandakesee Ost und West eine Vollsperrung. Da brennt ein Auto 4 Kilometer Stau ab Adelheide. Die Umleitung geht über die U58 und an der Elbfähre Glückstadt. Wir schaffen in beiden Richtungen eine Stunde Wartezeit für euch gerade.
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6: Stehen auf der B437 Dickmannshausen Richtung Farel vor der Brücke. 100 sind erlaubt. Im Emsland blitzt es in Kleinhesepe Richtung Rühle und in der Region Hannover am Ortseingang Sehende, wenn er aus Redmark kommt. Danke an Michael, Matthias und Sarah fürs Bescheid geben. Und wenn ihr noch einen Stau oder Blitzer gesehen habt, dann ruft uns immer gern kostenlos an. 0800 529 und 4x5. Dankeschön, gute und sichere Fahrt euch. Niedersachsen will ein neues Denkmalschutzgesetz auf den Weg bringen, soll Bauen einfacher machen, das finden aber nicht alle gut. Ein bisschen Licht in die Angelegenheit bringt Günther, der Treckerfahrer, gleich hier bei FFN. Ich bin Malte Seidel, schönen Mittwoch zusammen und viel Spaß jetzt mit Sarah Larsson und Lush Life.

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0: Cruise für euren Feierabend hier bei FFN. Wir haben mehr Musik und eine Abwechslung. Der gleich haben wir für euch Feiern. Der heißt eigentlich Yannick Fabian Steffen. War auch mal Radiomoderator. Mittlerweile ist er zwar noch im Radio zu hören, zum Beispiel bei uns, aber mit seiner Musik. Zusammen mit seinem Produzenten Dalton hatte er mit Verliebt in mich einen großen Hit. Und jetzt ist der nächste da.
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0: Versprich mir, richtiger Ohrwurm geworden. Gibt's gleich für euch. Sobald etwas denkmalgeschützt ist, gelten strenge Regeln und Auflagen. Mit gutem Grund, möchte man meinen. Allerdings könnte sich das bald ändern.
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3: Hey, moin. Wenn eine Regierung von Bürokratieabbau spricht, dann sollte man hellhörig werden, denn dahinter steckt garantiert was anderes. Zum Beispiel, wenn sie sich 2 Wochen vorm Tag des Denkmals einfallen lässt, och, Denkmäler brauchen wir gar nicht, weg mit der Bürokratie. Das heißt aber eben nicht, dass jetzt jeder nach Lust und Laune ein Garagentor in seine denkmalgeschützte Fachwerkfassade reinsäbeln darf. Dem Staat und auch dem Land geht es immer bloß um sich selbst. Einerseits sollen die Leute, die sich um ihre Denkmäler kümmern, das nicht so groß von der Steuer absetzen können. Und andererseits will das Land die denkmalgeschützten Immobilien im eigenen Besitz lieber vergammeln lassen, weil es billiger ist. Und man mit dem Geld zum Beispiel eine, sagen wir mal, zentrale Koordinationsstelle für Wolfsberaterinnen einrichten kann oder so ein Blödsinn. Sollte das Gesetz durchkommen, dann sehen die historischen Gebäude im Landesbesitz bald genauso vergammelt aus wie die Bahnhöfe auf dem Land. Danke für nichts, liebe Landesregierung. Und

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0: 17 Uhr. Christoph Knigge hat für uns die Nachrichtenlage im Blick und los geht's mit einer guten Nachricht aus Niedersachsen.
1: Ja, und zwar für alle, die heute noch Bahn fahren wollen oder müssen. Heute Mittag, da gab's ja eine Stellwerkstörung bei Hannover und die ist inzwischen wieder behoben.
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1: Der Bahnverkehr zwischen Hannover und Göttingen hat sich wieder normalisiert. Wegen einer Stellwerksstörung südlich von Hannover ist es heute zu erheblichen Einschränkungen auch im Fernverkehr gekommen. Züge warteten lange vor Bahnhöfen oder mussten Umleitungen fahren. Obwohl die Störung jetzt behoben ist, sind einzelne Verspätungen nicht ganz auszuschließen. Das hat uns eine Sprecherin der Deutschen Bahn vorhin gesagt. Die außerordentlichen Betriebsversammlungen bei Volkswagen sind heute weitergegangen. VW-Chef Blume war am Vormittag im Werk in Emden, um den harten Sparkurs zu erklären. Mit Blick auf bedrohte Standorte wiederholte er, er wolle Werksschließungen vermeiden. Bisher gäbe es keine Beschlüsse. Außerdem hat er spürbare Einschnitte im Management angekündigt. In Emden ist für uns FFN Niedersachsen-Reporter Nils Becker.
3: Ja, ich stehe hier gerade vor den Toren des VW-Werks und ich habe vorhin versucht, mit einigen Mitarbeitern des VW-Werks zu reden. Viele wollten sich nicht äußern, aber einigen konnte man die Unzufriedenheit und Enttäuschung im Gesicht und in der Stimme erkennen. Und ja, einige haben mir auch dann gesagt, dass sie auch unzufrieden sind, weil sie eigentlich quasi nichts Neues von Blume bei der Betriebsversammlung erfahren haben und machen sich immer noch große Sorgen um ihren Job.
1: In Niedersachsen schätzen sich mehr Menschen als politisch rechts ein als in den vergangenen Jahren. Das ist eines der Ergebnisse des niedersächsischen Demokratiemonitors, der alle 2 Jahre von der Uni Göttingen erstellt wird. Der Studie zufolge stieg der Anteil der Niedersachsen, die sich selbst als sehr rechts verorten, im Vergleich der Jahre 2023 und 2025 von 1% auf 5%. Weitere 19% sehen sich als eher rechts. Die Selbsteinschätzung genau in der Mitte blieb zwar die mit Abstand häufigste Antwort, sie ging aber von 49% auf 45% erneut zurück. Die Zahl der Todesopfer nach der heftigen Sturzflut in einer Gebirgsregion zwischen Nepal und Tibet ist auf mindestens 72 gestiegen. Hunderte Menschen würden weiter vermisst, teilte die Polizei mit. Darunter auch Touristen, etwa aus Deutschland, den USA und Spanien. Nach Medienberichten von vor Ort richteten die Wasser- und Schlammmassen große Zerstörungen an. Unter anderem seien Häuser und Brücken weggespült oder beschädigt worden.
0: Schauer haben wir eigentlich keine im Niedersachsen. Wetter bleibt wirklich überwiegend trocken bei Sonne und Wolken im Mix. Sonne gibt es tatsächlich am ehesten so von Ostfriesland rüber bis Cuxhaven Richtung Wendland. Da sehen wir am meisten Sonne. Ansonsten je weiter nach Süden, desto dickere Wolken haben wir gerade bei bis zu 26 Grad. 22 haben wir immerhin in Osnabrück an der Fittichschanze. 20 sind es in Falkenhagen am Sportplatz und 21 Grad haben wir in Alexe am Festplatz. Der FFN 3-Tage-Trend. Morgen wird es ja doch sommerlich und recht freundlich bei bis zu 29 Grad. Ab Freitag kommen dann wieder vermehrt Schauer und Gewitter dazu und es wird auch wieder kühler.
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0: A1 Hamburg-Osnabrück zwischen Bremer Kreuz und Aßen haben wir in beiden Richtungen 6 Kilometer stockenden Verkehr, dauert 20 Minuten länger. Zur A2 Braunschweig Richtung Hannover zwischen der Raststätte Zweidorfer Holz und Peine Ost 4 Kilometer Stau, auch 20 Minuten mehr. Nochmal die A2 Hannover Richtung Dortmund zwischen Hannover Buchholz und Garbsen 10 Kilometer stockend, plant da bitte 25 Minuten mehr ein. A7 Flensburg Richtung Hamburg, dann mal vom Elbtunnel 7 Kilometer stockenden Verkehr, dauert 20 Minuten länger. Nochmal die 7 Hannover Richtung Kassel zwischen dem Rastplatz an der Alpe und Hildesheim-Dristenstedt. 4 Kilometer Stau, dauert 25 Minuten länger. Die B443 Sehende Richtung Pattensen zwischen Rethen und Koldingen. 3 Kilometer Stau und 20 Minuten mehr. Und an der Elbfähre Glückstadt-Beschafen in beiden Richtungen eine Stunde Wartezeit für euch gerade.
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0: Stehen auf der B437 Diekmannshausen Richtung Varel vor der Brücke, da sind 100 erlaubt. Im Emsland in Kleinhesepe Richtung Rühle und in der Region Hannover am Ortseingang Sehende, wenn er aus Rethmark kommt. Danke Michael, Matthias und Sarah fürs Bescheid geben. Und wenn ihr noch einen Stau oder Blitzer gesehen habt, ruft gern kostenlos an. 0800 529 und 4x5. Danke und gute Fahrt.
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0: Nadine aus Hannover kann jetzt Urlaub machen und Pina Colada trinken. Die hat sich heute bei Guten Morgen Niedersachsen 500 Euro gesichert, hat unseren FFN-Arschbomben-Hit gehört und angerufen. Noch mehr Infos, denn ihr sollt ja bitte schön die Nächsten sein, gibt's gleich hier bei uns.

0: Na, wie habt ihr euren letzten Einkauf bezahlt? Hier ist FFN. Nur Bares ist Wahres? Ja, aber für viele eben nicht. Immer mehr Menschen bei uns in Deutschland zahlen mit Karte. Im ersten Halbjahr dieses Jahres haben 4% mehr mit Girocard bezahlt als noch im Vorjahr im gleichen Zeitraum. Das wird vermutlich auch noch mehr werden, wenn auch nicht bei allen.
1: Halt, stopp! Das bleibt alles so, wie es hier ist.

0: Witz, jeden Tag gibt's einen neuen, ruf dann sofort an und dann klappt's. Vielleicht hat Friederike aus Schüttorf in der Grafschaft Bentheim heute Vormittag auch gemacht. Sie hat Rufen erzählt, dass sie in 8 Wochen ein Baby bekommt und natürlich entsprechend mitten in den Vorbereitungen steckt.
1: Also dadurch, dass es das zweite ist, haben wir viele schon da, aber irgendwie habe ich mir bis jetzt nicht viel Zeit gelassen, Sachen zu besorgen. Also ein Bettchen bräuchten wir noch und deswegen.
2: Jetzt kannst du dich richtig auf die Geburt freuen, denn für dich gibt es 500 Euro.
1: Oh, mega geil, danke schön. Oh, ich freue mich richtig.
0: Wir freuen uns mit und wünschen natürlich alles Gute. Spannend. Ihr jubelt hoffentlich dann auch so schön morgen um 6:40. Da verraten euch Caro und Axel dann bei Guten Morgen Niedersachsen den neuen Arschbomben-Hit. Für alle Infos und die Nummer zum Mitmachen einfach mal bei uns im Netz vorbeigucken. Klickt ffn.de.

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3: Oh, danke, danke, danke, danke.
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6: Ich bin Marc-André Kort, einen schönen guten Tag. Heute hat der Prozess im Fall der falschen Polizisten vor dem Landgericht Hildesheim begonnen. Direkt zum Prozessstart haben die zwei Beschuldigten die Tat gestanden. In einer Betrugsmasche sollen sich die zwei Männer als Polizisten ausgegeben und ältere Menschen so um ihr Geld gebracht haben. Dabei geht es um 6 Fälle in Hildesheim, Goslar und Laatzen in der Region Hannover, bei denen sie insgesamt über 200.000 Euro ergaunert haben sollen. Einer der beiden Angeklagten hat jetzt zugegeben, das Geld bei den Opfern abgeholt zu haben. Der zweite Angeklagte hat ein Geständnis angekündigt. Der Platz vor dem alten Rathaus in Springe in der Region Hannover könnte zukünftig den Namen Olivia-Jones-Platz bekommen. Darüber entscheidet heute Abend der Ortsrat. FFN-Reporterin Lisa Schumacher, bisher hat der Platz noch gar keinen Namen.
7: Der parteilose Bürgermeister Christian Springfeld hat vorgeschlagen, ihn nach der Drag-Queen Olivia Jones zu benennen, die in Springe geboren und aufgewachsen ist. Mit der Umbenennung des Platzes soll ein Zeichen für Vielfalt und Toleranz gesetzt werden. Auch Olivia Jones selbst würde sich darüber freuen, vor allem in Zeiten, in denen Menschen sich genau dafür stark machen, unter Druck gesetzt und bedroht werden, schreibt sie in einem offenen Brief.
6: Die hohen Temperaturen, die uns der Sommer bisher beschert hat, haben nicht nur uns, sondern auch der Natur zu schaffen gemacht. Aber die Bäume in Hannover zum Beispiel sind bis jetzt ganz gut durch den Sommer gekommen. Nach Einschätzung der Stadt sind die Bäume wegen der Hitze und Trockenheit in den letzten Monaten zwar zusätzlich gestresst, aber nicht außergewöhnlich belastet. Trotzdem, wegen des Klimawandels wird künftig neben heimischen Baumarten auch auf klimaresistente Baumarten zurückgegriffen.
0: Das Niedersachsenwetter bringt uns heute vor allem dicke Wolken, aber auch Sonnenschein. Je weiter nach Norden, vor allem Nordosten, auch Richtung Ostfriesland, desto sonniger ist es tatsächlich. Und es bleibt auch fast immer trocken. Die Temperaturen erreichen bis 26 Grad. Die haben wir fast in Hitzacker im Freilichtmuseum bei 24. 20 sind es in Destedt am Schloss und 22 haben wir in Werchter am Badesee. Der FFN-3-Tage-Trend. Morgen sind auch bis zu sommerlichen 29 Grad drin. Gibt meist wieder Sonne und Wolken im Mix. Ab Freitag wird es aber wieder kühler und wir müssen dann auch immer mehr mit Schauern und Gewittern rechnen.
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0: A1 Lübeck Richtung Bremen zwischen dem Dreieck Norderelbe und dem Marschener Kreuz. 8 Kilometer stockend. Da dauert's gerade 20 Minuten länger. Nochmal die A1 Hamburg-Osnabrück zwischen Bremer Kreuz und Asten in beiden Richtungen. 6 Kilometer stockend und 20 Minuten mehr. Zur A2 Braunschweig Richtung Hannover zwischen der Raststätte Zweidorfer Holz und Peine Ost. 4 Kilometer Stau und 20 Minuten mehr. Nochmal die A2 Hannover Richtung Dortmund zwischen Hannover Buchholz und Garbsen. 10 Kilometer stockend, dauert 25 Minuten länger. A7 Flensburg Richtung Hamburg vom Elbtunnel 9 Kilometer stockend und 30 Minuten mehr. Nochmal die 7 Hannover Richtung Kassel zwischen Hannover Süd und Hildesheim-Dristenstedt nach einem Unfall. 8 Kilometer Stau und 40 Minuten mehr. Die B212 Große Mackenstedt ganz bis zwischen Lemwerder und Warfleet in beiden Richtung nach einem Unfall voll gesperrt und an der Elbfähre Glückstadt beschaffen, aber in beiden Richtungen noch eine Stunde Wartezeit gerade.
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0: Stehen auf der B437 in Diekmannshausen Richtung Farel vor der Brücke. 100 sind erlaubt. Auf der B442 in Brülsen an der Bushaltestelle Richtung Bad Gandersheim und im Emsland in Kleinhesepe Richtung Rühle. Danke Carsten, Matthias und Madeleine. Und wenn ihr noch einen Stau oder Blitzer gesehen habt, ruft gern kostenlos an. 0800 529 und 4x5. Danke und gute Fahrt. Und Anfang September fangen ja vielleicht auch bei euch in der Firma vielleicht neue Kollegen an, wie ihr die am besten nicht empfangen solltet. Hört ihr gleich von Jan Zerbst in der Welt in 30 Sekunden. Da gibt's einiges zu beachten. Moin, ich bin Malte Seidel.
9: Ab und zu was Neues und dann die guten alten Dinger im Wechsel. 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

0: Hier geht's weiter bei uns mit FFL am Abend. Kai übernimmt gleich das Studio. Aber es ist ja auch immer sehr, sehr spannend, wenn neue Kolleginnen und Kollegen in der Firma anfangen. Größere Unternehmen haben ja meistens einen, wie man so schön sagt, Onboarding-Prozess, damit die sich auch schon gleich am ersten Tag wohlfühlen, die Neuen. Klappt aber nicht immer so gut.
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2: Wie nehme ich neue Kollegen im Team auf? Schritt 1, die Begrüßung sei ganz unverkrampft und unkompliziert.
3: Ja, hallo. Soll ich dich siezen oder kann ich einfach du zu ihnen sagen?
2: Zweiter Schritt, das Team vorstellen. Wichtig, es müssen so viele Namen und Gesichter sein, dass man sich gar nichts merken kann.
3: So, das sind Marco, Anne, Frau Schlüter und das ist der Michael. Der wird aber nur Mike genannt.
2: Schritt 3, stelle die wichtigsten einfachen Abläufe vor.
3: Urlaubswünsche trägst du bei uns einfach hier händisch in die Liste ein, dann einmal einscannen und an Sandra mailen und die druckt das aus, kopiert das in Excel und dann schickt die mir das zur Freigabe.
2: Und Schritt 4, sorg einfach dafür, dass sich der Neue an Tag 1 schon richtig wohlfühlt.
3: Ich sag immer, wähle einen Job, den du liebst und du musst nie wieder arbeiten. Oder du bleibst bei uns.

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18: Wir haben es 18 Uhr. Social Media Sucht von Kindern, das ist auch bei uns in Niedersachsen ein großes Thema. Christoph Knigge, in den USA beschäftigen sich damit sogar Gerichte.
19: Ja, und da gab es nun einen milliardenschweren Vergleich. Der Facebook-Mutterkonzern Meta hat einer Zahlung von insgesamt knapp 16,7 Milliarden US-Dollar zugestimmt.
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19: Mehrere US-Bundesstaaten hatten Meta vorgeworfen, Kinder bewusst zu einer ausufernden Nutzung von Facebook und Instagram verleitet zu haben. Zugleich habe der Konzern Risiken vor Eltern und der Öffentlichkeit verborgen, hieß es FFN-Reporterin Lisa Schumacher.
20: Meta wies damals wie auch jetzt bei der Einigung die Vorwürfe zurück. Der Facebook-Mutterkonzern hatte zuletzt mehrere empfindliche Niederlagen vor US-Gerichten einstecken müssen. So soll der Konzern nach einer Gerichtsentscheidung im Bundesstaat New Mexico mehr als eine halbe Milliarde Dollar für Hilfen an Kinder zahlen, die durch Nutzung sozialer Medien Schaden genommen haben. Zudem müssen zusätzliche Einschränkungen für Nutzer unter 18 Jahren eingeführt werden. Unter anderem sollen sie bei Facebook und Instagram maximal 90 Stunden pro Monat verbringen können. Meta will in Berufung gehen.
19: An den Folgen einer Malaria-Erkrankung sind bereits 2 Beschäftigte am Frankfurter Flughafen gestorben. Der erste Todesfall ereignete sich nach Angaben des Frankfurter Gesundheitsamts schon Anfang Juli, der zweite jetzt im August. Ursache der Infektion sollen Mücken aus einem Malaria-Gebiet sein, die mutmaßlich mit einem Flugzeug nach Deutschland kamen. Das Frankfurter Gesundheitsamt teilte weiter mit, dass insgesamt 6 Beschäftigte betroffen waren. Den anderen 4 Infizierten geht es nach Angaben der Behörde mittlerweile wieder gut. Alle seien behandelt worden. Der Bahnverkehr zwischen Hannover und Göttingen hat sich wieder normalisiert. Wegen einer Stellwerksstörung südlich von Hannover ist es heute zu erheblichen Einschränkungen im Fernverkehr gekommen. Züge warteten lange vor Bahnhöfen oder mussten umgeleitet werden. Obwohl die Störung jetzt behoben ist, sind einzelne Verspätungen nicht auszuschließen, wie uns eine Sprecherin der Deutschen Bahn vorhin gesagt hat. Und Papst Leo ist vom US-Magazin Vanity Fair auf die Liste der bestgekleideten Persönlichkeiten des Jahres 2026 aufgenommen worden. Als Begründung nennt das Magazin den unkonventionellen Stil des Papstes. Gelegentlich trägt er auch Basecaps, so bewahre er einen Sinn für ironische Lässigkeit, hieß es.
18: Dann sagen wir doch herzlichen Glückwunsch an dieser Stelle an den Papst. Wir sind beim Niedersachsenwetter. Viel Grau ist dabei heute zum Feierabend. Es bleibt aber trocken. Heute Nacht ähnlich. Dazu geht's runter auf bis 11 Grad. Wir sind bei 21 in Jeversen am Kontidrom, Celle am Schloss ebenfalls und in Helmstedt am Eulenturm sind es 19 Grad. Der FFN 3-Tage-Trend. Morgen dann richtig Sommer, aber bis 29 Grad. Richtung Küste ist auch mal ein Schauer mit dabei. Ab Freitag dann aber schon wieder wechselhafter, aber immer noch sehr aushaltbar mit bis zu 24 Grad.
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18: A2 Hannover-Dortmund zwischen Hannover-Langenhagen und Garbsen stockt es auf 6 Kilometern, Viertelstunde plus. A7 Flensburg Richtung Hamburg von dem Elbtunnel 9 Kilometer stockend, plant da mal 40 Minuten mehr mit ein. A7 Hannover Richtung Kassel zwischen Hannover-Süd und Hildesheim-Dristenstedt 5 Kilometer Stau, da braucht ihr 25 Minuten länger. Wir sind auf der B212 Großmackenstedt Ganspe und zwar zwischen Lemwerder und Warfleth, Vollsperrung in beiden Richtungen nach einem Unfall und an der Elbfähre Glückstadt-Wischhafen in beiden Richtungen. Eine Stunde Wartezeit.
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18: Auf der B437 Diekmannshausen Richtung Varel vor der Brücke, da sind 100 erlaubt. Außerdem auf der B442 in Brulsen an der Bushaltestelle Richtung Bad Gandersheim. Und im Emsland in Kleinhesepe Richtung Rühle. Dankeschön, Carsten, Matthias und Madeleine. Habt ihr mehr? Ruft gerne durch, kostenlos 0800 529 und 4 mal die 5. Dankeschön und euch weiterhin eine gute und vor allem sichere Fahrt.
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18: Hi zusammen, schön, dass ihr bei uns seid. Und in Oldenburg geht es beim Growmorrow Festival um die Zukunft Niedersachsens. Und auch wir von FFN sind mit dabei. Kollege Klaas ist vor Ort und erzählt uns gleich mal von seinen Eindrücken.

0: FFN ist hier und bei uns bekommt ihr nicht nur mehr Musik und mehr Abwechslung. Wir kümmern uns auch immer gerne um eure Feierabendplanung. In Oldenburg ist heute und morgen Gromorrow Festival in der EWE Arena. Geht es um die Zukunft von Niedersachsen und wir von FFN sind auch mit am Start. Kollege Klaas hat sich schon ein bisschen umgeschaut.
1: Ganz viele Menschen haben hier VR-Brillen auf, mit denen sie Organe untersuchen können. Hier gibt es einen kleinen Roboterhund, der hier rumläuft. Also hier ist wirklich Zukunft das Stichwort. Es geht um KI, Robotik und das alles unter dem Motto, wie gestalten wir eigentlich die Zukunft hier bei uns in Niedersachsen, in Oldenburg. Ganz spannend, ganz viele Menschen und da sollte man auf jeden Fall dabei gewesen sein.
0: Ja, klingt sehr gut. Und die Besucherinnen und Besucher, die haben auch ordentlich Spaß.
2: Wir wollen gleich noch Insekten essen. Da gibst du Insekten mit Schokolade drüber.
3: Ich habe mir vorhin auch hier die Sachen angehört und auf jeden Fall finde ich es sehr interessant. Und man lernt ja auch tatsächlich auch Sachen.
4: Ich freue mich noch auf die Vorträge hier. Ich habe mir noch einige aufgeschrieben, die ich mir anhören möchte. Auf jeden Fall den von Joey Kelly wollte ich mir noch anhören, weil ich mich sehr viel für Musik interessiere. Und ja, ich finde das auch spannend, dass hier so viele unterschiedliche Stände sind, wo man wirklich viel erfahren kann über die Zukunft und was es da für Möglichkeiten gibt.
0: Schaut also gerne mal vorbei beim Gromorrow Festival heute und morgen in Oldenburg. Schaut also gerne mal vorbei beim

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3: Ich bin Marc-André Kort, einen schönen guten Abend. Die Unsicherheit bei den VW-Beschäftigten ist im Moment riesig. Unter anderem den Werken in Hannover und Emden droht die Schließung. Konzernchef Oliver Blume ist nun heute in Emden gewesen und hat da erklärt, dass er für das Werk nach 2030 keine wettbewerbsgerechte Belegung sehe. Die rund 8000 Mitarbeiter bangen seit Wochen um ihre Jobs und wollen Antworten. Die hatte Blume allerdings nicht dabei. FFN-Reporter Nils Becker, viele Mitarbeiter sind ja enttäuscht.
4: Ja, ich stehe hier gerade vor den Toren des VW-Werks in Emden, wo ja vorhin die Betriebsversammlung stattgefunden hat mit VW-Chef Oliver Blume. Und ich habe vorhin versucht, mit einigen Mitarbeitern des VW-Werks zu reden. Viele wollten sich nicht äußern, aber einigen konnte man die Unzufriedenheit und Enttäuschung im Gesicht und in der Stimme erkennen. Und ja, einige haben mir auch dann gesagt, dass sie auch unzufrieden sind, weil sie eigentlich quasi nichts Neues von Blume bei der Betriebsversammlung erfahren haben und machen sich immer noch große Sorgen um ihren Job.
3: Sorgen um das Werk macht sich ja auch Emdens Oberbürgermeister Nils.
4: Ja, Tim Krüthoff hat heute eine Resolution des Stadtrats Emden an Oliver Blume weitergegeben, wie man das Werk doch hier weitererhalten kann. Denn VW ist einer der wichtigsten Arbeitgeber hier in Ostfriesland und es hätte sehr große Folgen, wenn das Werk 2030 dicht machen sollte für die Region.
3: Wegen der Sparmaßnahmen hatte der Betriebsrat zu einer Reihe von außerordentlichen Betriebsversammlungen geladen. Montag ist die letzte und die ist dann in Hannover. Queerfeindliche Äußerungen und sogar Bedrohungen, das akzeptiert der Fußball-Zweitligist Hannover 96 nicht. FFN Niedersachsen-Reporterin Lisa Schumacher, genau deswegen distanziert sich der Club jetzt bewusst von Teilen der eigenen Fanszene.
5: Angefangen hat alles nach dem 9:1 Auswärtssieg gegen den SV Hemelingen, denn das Spiel fand gleichzeitig zum Christopher Street Day in Bremen statt. Einige 96-Fans sollen nach dem Spiel Protestierende queerfeindlich beleidigt und bedroht haben. Hannover 96 nimmt Stellung und verurteilt jetzt öffentlich queerfeindliches Verhalten und bekennt sich bewusst zu Vielfalt und Toleranz. Schließlich ist der Verein selbst seit über 10 Jahren Schirmherr vom CSD in Hannover. Außerdem sollen Fans im Bremer Weserstadion Toiletten, Waschbecken und Spiegel beschädigt haben. Davon sind auch Bilder im Umlauf. Auch das bedauert der Club und stellt sich gegen die Taten einiger Fans.
3: Und was heute noch wichtig gewesen ist bei uns in Niedersachsen, das weiß FFN-Reporterin Gina Kämmerer, der Nachrichtenüberblick.
6: Mehr Niedersachsen rücken politisch nach rechts und jeder Zehnte ist sogar offen für eine Diktatur. Das ist das Ergebnis einer aktuellen Studie, die alle 2 Jahre von einer Forschungsstelle an der Uni Göttingen erstellt wird. Im Vergleich zwischen 2023 und 2025 ist der Anteil der Niedersachsen, die sich selbst als sehr rechts verorten, von 1% auf 5% gestiegen. Die Mitte bleibt zwar am größten, schrumpft aber weiter. Es geht um künstliche Intelligenz, digitales Marketing und Innovation. In der großen EWE-Arena in Oldenburg hat das Zukunftsfestival Growmorrow begonnen. Es bringt im Nordwesten Vordenker, junge Talente und Startups zusammen. Mehr als 120 Speaker stehen heute und morgen auf 4 Bühnen, darunter Richard David Precht, Sascha Lobo oder auch Wolfgang Bosbach. Auch wir von FFN sind natürlich vor Ort und versorgen euch auf unseren Social-Media-Kanälen mit Bildern und Infos. Und Göttingen ist weiterhin auf der Suche nach seinem Gänseliesel. Der zuständige Marketing-Club hat seine Bewerbungsfrist verlängert. Genauso auch für das Mini-Gänseliesel. Gesucht werden Kandidatinnen, die Lust haben, Göttingen für 1 Jahr zu repräsentieren. Die Bewerbungsfrist geht noch bis nächste Woche Sonntag.
3: Und ein Happy End gibt es heute auch noch. Aus reiner Tierliebe hat eine Wolfsburgerin einem Esel das Leben gerettet. FFN Niedersachsen-Reporterin Carina Hohenhold. Und jetzt beschützt Esel Pepe eine Herde Rinder in Cuxhaven vor dem Wolf.
7: Ja, der Esel sollte eigentlich zum Schlachthof. Doch die Wolfsburgerin Marion Klug konnte Pepe noch in letzter Sekunde von seiner Besitzerin abkaufen. Weil Esel aber nicht alleine gehalten werden dürfen, hat Marion noch Eseldame Leni dazugeholt. Und mit Nachwuchs Charlie waren sie schließlich zu dritt. Weil Esel Esel aber weit über 40 Jahre alt werden können und sich Marion nicht so lange um die Tiere kümmern kann, hat sie sich schon früh umgeschaut und ist dabei auf die Landwirtin Anni Heintelmann aus Cuxhaven aufmerksam geworden. Die war nämlich für ihre Rinder auf der Suche nach Eseln, um sie vor Wölfen zu schützen. Und so kam es schließlich, dass die drei Esel aus Wolfsburg zu den Rindern auf die Weide nach Cuxhaven gezogen sind. Und da schlägt Pepe jetzt auch kräftig Alarm, wenn sich ein Wolf nähert.
3: Och, ist ja irgendwie wie in einem Märchen. Ende gut, alles gut. Danke dir, Carina. Ja, und das war der Tag in Niedersachsen. 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
8: Bewölkt, aber trocken. So sieht's aus bei uns im Niedersachsen-Wetter. Auch heute Nacht bleibt der Himmel eher dichter bedeckt. Die Temperaturen gehen runter auf bis 11 Grad. Und aktuell haben wir noch 23. Und zwar in Hannover am Maschsee. 21. In Osnabrück am Rathaus. Und 19 auch am Rathaus in Göttingen. Der FFN-3-Tage-Trend. Morgen dreht der Sommer dann nochmal so richtig auf. Bis zu 29 Grad erwarten uns Richtung Küste. Dann allerdings auch die ersten Schauer Richtung Nachmittag. Am Freitag wird es dann auch wechselhafter. Aber mit bis zu 24 Grad bleibt es wirklich weiterhin sehr angenehm.
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8: A2 Hannover Richtung Dortmund. Zwischen Hannover-Langenhagen und Garbsen stockt es auf 6 Kilometern. Viertelstunde dauert es da länger. 40 Minuten braucht ihr mehr, wenn ihr auf der A7 unterwegs seid. Flensburg Richtung Hamburg. Vor dem Elbtunnel 9 Kilometer stockend. Und B212 Großmackenstedt Ganspe zwischen Lehmwerder und Warfit. Vollsperrung in beiden Richtungen nach einem Unfall.
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8: Auf der B437 Diekmannshausen Richtung Farel vor der Brücke, da sind 100. Dann auch auf der B442 in Brulsen an der Bushalte Richtung Bad Gandersheim wird es teuer, wenn ihr zu schnell seid. Und im Emsland in Krain-Hesepe Richtung Rühle. Danke Carsten, Matthias und Madeleine. Habt ihr mehr? Ruft jederzeit gerne durch. Kostenlos 0800 529 und 4x5. Danke und euch weiterhin eine gute und sichere Fahrt durch den Mittwochfeierabend hier bei FFN. Ich bin Sky. Hallöchen.
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0: FFN ist hier mit James Bay. Mehr Musik und natürlich auch mehr Abwechslung. Das lieben wir. Deswegen gibt's gleich was Neues von Chris Sarandi. Freut euch auf Good Old Days.
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0: Für viele Menschen ist der Sommer ja die schönste Jahreszeit. Temperaturen um die 40 Grad im Schatten und tropische Nächte, so wie wir sie auch in Niedersachsen in den letzten Wochen mehrfach erlebt haben. Das finden aber nur noch wenige gut. Experten sind sich aber einig, wir werden uns daran gewöhnen müssen. Steffi Binke aus unserer FFN-Kirchenredaktion.
2: Noch nie war es so heiß bei uns wie in diesem Sommer. Dazu die verheerenden Waldbrände, vor allem im Süden Europas. Starke Gewitter auf der einen Seite, extremes Niedrigwasser auf der anderen. Dr. Dirk Preuß, Leiter des Umweltteams im Bistum Hildesheim, weiß, solche Sommer sind keine Ausnahme mehr.
3: Das hat uns die Forschung schon seit vielen, vielen Jahren vorhergesagt. Jetzt tritt es ein und das wird nicht besser werden.
2: Nur mal ein Beispiel. An 48 von 49 Wetterstationen in Niedersachsen wurden bereits im Juni neue Temperaturrekorde registriert. Und nach Angaben des Umweltministeriums hat sich das Land seit dem Beginn der Industrialisierung bereits um 2,4 Grad erwärmt. Das hat Folgen.
3: Extremes Wetter insgesamt, also längere Trockenheiten, größere Hitze, stärkere Regenfälle, stärker Wechsel der Temperaturen, also alles, was dazu gehört.
2: Zurückschrauben lässt sich diese globale Erhitzung zu unseren Lebzeiten nicht mehr. Das CO2, das die Menschheit in den vergangenen 50 Jahren zu viel ausgestoßen hat, wird auch in 50 Jahren noch in der Atmosphäre sein, sagt Preuß.
3: Besser wird's nicht. Also wir werden es nicht mehr erleben, dass es kühler wird. Worum es jetzt geht, ist dafür zu sorgen, dass es nicht noch schlimmer wird.
2: Dazu will auch die Kirchenregion beitragen, die immerhin von der Nordsee über das Weserbergland und den Harz bis nach Hannmünden reicht.
3: Wir können natürlich nicht die Welt retten, aber wir sind dafür verantwortlich, was wir machen und dass wir es richtig und gut machen. Und deswegen müssen wir für uns schauen, dass wir unseren CO2-Ausstoß minimieren und möglichst auf Null senken.
2: Wie das passieren soll, das hört ihr heute Abend ab 21 Uhr.
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8: Es ist 19 Uhr. Es gab tausende Hitzetote in diesem Sommer, Christoph Knigge. Und viele fragen sich, was folgt daraus?
9: Ja, der Kanzler stellt kein extra Geld für Hitzeschutz in Aussicht und will erst prüfen, was es schon so alles gibt. Das sagte Merz heute nach der Kabinettsklausur der Bundesregierung.
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9: Die Botschaft lautet, Programme für den Hitzeschutz sind da, die Länder sollen zuständig bleiben und die Töpfe nutzen. Der Bund verweist zudem auf 300 beschlossene Klimaschutzmaßnahmen. FFN-Reporterin Lisa Schumacher für uns in Niedersachsen heißt das, Kommunen, Kliniken, Pflegeheime und Feuerwehren sollen zunächst weiter mit den bestehenden Mitteln planen.
10: Der Bund will aber Hürden bei Anträgen abbauen, Programme besser verzahnen und alles transparenter machen. Hintergrund ist der Hitzesommer mit vielen Todesfällen. Daraus sollen jetzt Lehren folgen, mehr Vorsorge bei Wald- und Vegetationsbränden und eine bessere Ausstattung für Feuerwehren und Hilfsorganisationen. Die SPD drängt zwar auf mehr Bundesgeld, neue Milliarden hat Kanzler Merz heute aber zunächst nicht angekündigt. Ob später doch noch etwas draufkommt, entscheidet sich nach den Prüfungen.
9: Die Zahl der Todesopfer nach der heftigen Sturzflut in einer Gebirgsregion zwischen Nepal und Tibet ist auf mindestens 95 gestiegen. Hunderte Menschen würden weiter vermisst, teilte die Polizei mit, darunter auch Touristen etwa aus Deutschland, den USA und Spanien. Nach Medienberichten von vor Ort richteten die Wasser- und Schlammmassen große Zerstörungen an. Unter anderem seien Häuser und Brücken weggespült oder beschädigt worden. Meta muss in den USA richtig tief in die Tasche greifen. Nach Klagen wegen Social-Media-Sucht bei Kindern zahlt der Konzern hinter Facebook und Instagram knapp 16,7 Milliarden Dollar. Darauf hat sich Meta mit der großen Mehrheit der US-Bundesstaaten geeinigt. Damit ist der Prozess in Kalifornien nach dem Start in der vergangenen Woche schon wieder vom Tisch. Die Kläger hatten Meta vorgeworfen, Kinder gezielt an die Plattform zu binden und Risiken vor Eltern und der Öffentlichkeit zu verstecken. Meta weist das weiter zurück, stimmt der Zahlung aber zu. Und er war die Kultfigur der Rocky Horror Picture Show. Der britische Schauspieler Tim Curry ist im Alter von 80 Jahren gestorben. Das berichten mehrere Medien übereinstimmend unter Berufung auf seine Managerin. In mehr als 30 Filmen war Curry zu sehen, meist in der Rolle des Bösewichts, als mörderischer Clown in der Verfilmung von Stephen Kings S oder als hinterlistiger Hotelportier in Kevin allein in New York.
8: Viele Wolken heute dabei bei uns im Niedersachsen-Wetter. Es bleibt aber trocken und das bei 19 Grad in Hildesheim am Dom. Wir haben 20 in Wolfsburg beim Allerpark und 21 in Haaren im Kreis Emsland am Mühlenmuseum. Der FFN-3-Tage-Trend. Morgen gibt es dann nochmal ordentlich Sommer. Bis 29 Grad erwarten uns. An der Küste dann aber auch einige Schauer, die dann auch teilweise durchs Land ziehen. Ab Freitag dann auch wieder ein bisschen unbeständiger. Die Temperaturen, die bleiben mit bis zu 24 Grad, aber durchaus im angenehmen Bereich.
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8: Mit einer Meldung von der A7 Flensburg Richtung Hamburg. Vor dem Elbtunnel stockt es auf 6 Kilometern. 20 Minuten braucht ihr da länger.
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8: Auf der B437 Diekmannshausen Richtung Varel vor der Brücke 100 sind erlaubt. Dann auf der B442 in Brulsen an der Bushalte Richtung Bad Gandersheim und im Emsland in Kleinhesepe Richtung Rühle. Danke Carsten, Matthias und Madeleine. Wenn ihr noch was seht, ruft gerne durch. Kostenlos wie immer 0800 529 und 4x5. Dankeschön und euch weiterhin eine gute und sichere Fahrt.
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8: Und in dieser halben Stunde mit Medusa und Dermot Kennedy, Taylor Swift, Michael Jackson. Und los geht's jetzt mit Huntrix. Das ist Gold.

0: Der King of Pop, Michael Jackson, hier bei FFN. Das ist mehr Musik und mehr Abwechslung gleich. Von Taylor Swift, I Knew It, I Knew You, bekommt ihr in wenigen Augenblicken.
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0: 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Sie hat Malte erzählt, was sie mit der Kohle machen würde.
2: Ich habe tatsächlich heute Urlaub gebucht, deswegen wird es ganz gut ins Motto passen.
3: Richtig cool, wo geht's denn hin?
2: Nach Mallorca.
3: An Ballermann, so richtig mit allem drum und dran oder lieber ganz ruhig an eine andere Inselseite?
2: Ich würde sagen, es wird ein guter Mix.
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2: Nein, oh mein Gott, danke, was?
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4: Mit Mareike Hess, hallo. Alleine leben trotz Alter oder Krankheit und sich dabei sicher fühlen. Ein sogenannter Hausnotruf kann dabei helfen. Angeboten wird er zum Beispiel von verschiedenen Sozialverbänden wie den Johannitern. Fast 4 Millionen Notrufe sind im vergangenen Jahr alleine in ihren Notrufzentralen eingegangen. Und das per Knopfdruck, sagt Henning Baum von den Johannitern.
5: Menschen tragen halt in der Regel so einen kleinen Sender, zum Beispiel am Armband oder um den Hals. Und wenn etwas passiert, wie ein Sturz oder eine Schwäche oder einfach auch ein ungutes Gefühl zum Beispiel, dann kann man damit halt selbst Hilfe herbeiholen. Man drückt auf den Knopf und in einer Notrufzentrale wird der Notruf angenommen. Dort ist rund um die Uhr jemand erreichbar und man spricht mit der Person und da wird dann die passende Hilfe organisiert.
4: So ein Hausnotruf ist aber nicht nur was für Senioren. Auch jüngere Singles können ihn buchen, zum Beispiel nach einer OP.
5: Also es gibt wirklich Geräte, die fallen gar nicht auf. Es gibt Smartwatches, die wirklich auf Basis einer ganz regulären Smartwatch sind, wo einfach nur ein zusätzliches Programm drauf ist. Also da tun wir schon ein bisschen was, dass das eben nicht mehr dieses Stigmata von eben noch einen vor 10, 15 Jahren hat. Also es ist sehr dezent und ich glaube, das macht es dann am Ende des Tages dann denjenigen vielleicht auch ein Stück weit leichter, sich da dem Thema anzunähern.
4: Hilfe und Beratung bei allen Fragen rund ums Altern und Pflege gibt es auch bei den Senioren- und Pflegestützpunkten bei uns in der Region. Zum Beispiel in Celle, Uelzen und Wunsdorf.
2: Einiges an Grau heute am Himmel bei uns im Niedersachsenwetter, aber das auch schon den ganzen Tag. Sonne hat es heute ziemlich schwer. Heute Nacht ähnlich bedeckt und dazu geht es runter auf bis 11 Grad. Wir haben 21 in Jeversen am Kontidrom, in Celle am Schloss und 19 noch in Helmstedt beim Eulenturm. Der FFN 3 Tage Trend. Morgen dann richtig schön Sommer nochmal bei bis 29 Grad. Richtung Küste dann aber auch die ersten Schauer, die dann aufziehen und ab Freitag dann auch wieder ziemlich wechselhaft, aber eben noch sehr aushaltbar mit bis 24 Grad.
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2: A7 Kassel-Hannover. Im Dreieck Hannover Süd ist die Ausfahrt zur A37 Richtung Hannover-Messe wegen einer Nachtbaustelle gesperrt. Und Vorsicht, ein Liegenbleiber auf der A31 Emden Richtung Leer zwischen Emden-Mitte und Wolthusen.
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2: Gesehen von euch auf der B437 Diekmannshausen Richtung Farel vor der Brücke. Da sind 100 erlaubt. Dann auf der B442 in Bolsen an der Bushalte Richtung Bad Gandersheim und im Emsland in Kleinhesepe Richtung Rühle. Danke Carsten, Matthias und Madeleine. Habt ihr mehr? Ruft gerne durch, kostenlos 0800 529 und 4x5. Danke dafür und euch weiterhin eine gute und vor allem sichere Fahrt durch diesen Mittwochfeierabend. Ich bin's, Kai. Freue mich sehr, dass ihr mit dabei seid. Hallöchen.
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Love Sick.

0: Supergirl jetzt zum Super Treckerfahrer. Es geht ab nach Plattengülle.
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2: Hey, moin. Wenn eine Regierung von Bürokratieabbau spricht, dann sollte man hellhörig werden, denn dahinter steckt garantiert was anderes. Zum Beispiel, wenn sie sich 2 Wochen vorm Tag des Denkmals einfallen lässt, och, Denkmäler brauchen wir gar nicht, weg mit der Bürokratie. Das heißt aber eben nicht, dass jetzt jeder nach Lust und Laune ein Garagentor in seine denkmalgeschützte Fachwerkfassade reinsäbeln darf. Dem Staat und auch dem Land geht es immer bloß um sich selbst. Einerseits sollen die Leute, die sich um ihre Denkmäler kümmern, das nicht so groß von der Steuer absetzen können. Und andererseits will das Land die denkmalgeschützten Immobilien im eigenen Besitz lieber vergammeln lassen, weil es billiger ist. Und man mit dem Geld zum Beispiel eine, sagen wir mal, zentrale Koordinationsstelle für Wolfsberaterinnen einrichten kann oder so ein Blödsinn. Sollte das Gesetz durchkommen, dann sehen die historischen Gebäude im Landesbesitz bald genauso vergammelt aus wie die Bahnhöfe auf dem Land. Danke für nichts, liebe Landesregierung. Unterbleiben!

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1: 20 Uhr ist es. Die Bundesregierung hat sich 2 Tage lang auf ein Schloss zurückgezogen, Christoph Knege. Das Kabinett war auf Schloss Neuhardenberg in Brandenburg.
2: Ja, und heute ist diese Klausurtagung dann zu Ende gegangen. Kanzler Merz, der hat eine positive Bilanz gezogen. Er sprach von kollegialen, offenen und konstruktiven Beratungen. Quasi über uns.
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2: Kanzler Friedrich Merz hat angesichts der anstehenden Reformen erneut zu Optimismus und Zuversicht aufgerufen. Wir haben auf dieser Klausurtagung ein Zukunftsbild unseres Landes entworfen, sagt er heute Mittag zum Abschluss des Treffens.
3: Wir müssen raus aus diesem Klima der Verdrießlichkeit und des Verdrusses. Wir müssen gemeinsam diesen weit verbreiteten Missmut abschütteln, der unser Land seit langer Zeit lähmt.
2: Weiter sagte Merz, man gehe nun mit Tatkraft und Zuversicht in die verbleibenden Monate des Jahres. Der Hitzesommer hat viele bei uns in Niedersachsen an die Belastungsgrenze gebracht. Extra Geld vom Bund für Hitzeschutz ist aber erstmal nicht in Sicht. Kanzler Merz sagte heute auch nach der Kabinettsklausur, es gebe genug Programme und genug Geld. Merz verwies darauf, dass die Länder für den Hitzeschutz zuständig sind. Dafür hätten sie aus dem Sondervermögen 100 Milliarden Euro bekommen, über die sie selbst entscheiden können. Der Bund habe außerdem zuletzt rund 300 Maßnahmen zum Klimaschutz beschlossen. Social-Media-Sucht bei Kindern, das ist auch bei uns in Niedersachsen ein großes Thema. In den USA, da gab es jetzt einen milliardenschweren Vergleich. Der Facebook-Mutterkonzern Meta hat einer Zahlung von insgesamt knapp 16,7 Milliarden US-Dollar zugestimmt. Mehrere US-Bundesstaaten hatten Meta vorgeworfen, Kinder bewusst zu einer ausufernden Nutzung von Facebook und Instagram verleitet zu haben, FFN-Reporterin Lisa Schumacher.
4: Meta wies damals wie auch jetzt bei der Einigung die Vorwürfe zurück. Der Facebook-Mutterkonzern hatte zuletzt mehrere empfindliche Niederlagen vor US-Gerichten einstecken müssen. So soll der Konzern nach einer Gerichtsentscheidung im Bundesstaat New Mexico mehr als 500 Millionen Dollar für Hilfen an Kinder zahlen, die durch Nutzung sozialer Medien Schaden genommen haben. Meta will in Berufung gehen.
2: Und der ehemalige Tatortkommissar Andreas Hoppe ist im Alter von 66 Jahren gestorben. Wie seine Agentur mitteilte, starb er bereits vergangenen Montag unerwartet. Nach Angaben des SWR spielte Hoppe von 1996 bis 2018 den Kommissar Mario Koppa im Ludwigshafener Tatort an der Seite von Ulrike Volkerts.
1: Wir sind beim Niedersachsenwetter und das ist bedeckt, aber regenfrei bei 19 Grad in Rinteln am Marktplatz, 18 in Holzminden am Rabebrunnen und 21 in Schesel noch an der Mühle. Der FFN 3-Tage-Trend. Morgen dreht der Sommer dann nochmal richtig auf. Bis 29 Grad sind drinnen Richtung Küste, ziehen dann allerdings auch schon einige Schauer auf. Am Freitag dann auch wechselhafter bei bis zu 24 Grad.
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1: Vorsicht, ein liegen gebliebener LKW auf der A7 Hamburg-Hannover zwischen Bad Fallingbostel und dem Dreieck Walsrode. Und A7 Kassel-Hannover im Dreieck Hannover-Süd ist die Ausfahrt zur A37 Richtung Hannover-Messe wegen einer Nachtbaustelle gesperrt.
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1: Auf der B437 Diekmannshausen Richtung Farel vor der Brücke 100 sind da. Dann auf der B442 in Brulsen an der Bushalte Richtung Bad Gandersheim. Und im Emsland in Kleinhesepe Richtung Rühle. Dankeschön Carsten, Matthias und Madeleine. Wenn ihr noch was seht, ruft gerne durch. Kostenlos 0800 529 und 4x5. Dankeschön und euch weiterhin eine gute und sichere Fahrt.
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1: Girl Power aus Niedersachsen. In Wolfsburg läuft gerade ein ganz besonderes Fußballcamp. Afghanische Spielerinnen trainieren gemeinsam mit Nachwuchskickerin des VfL Wolfsburg und auch Ex-Nationaltorhüterin Almut Schuld ist dabei. Warum dieses Camp so viel mehr ist als nur Fußball, hört ihr gleich.

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1: Fantastische Nummer von Of Monsters and Men, Little Talks, hier bei FFN. Schönen Abend euch. Wir wollen euch jetzt eine ganz tolle Aktion aus Niedersachsen vorstellen. Das Girl Power Summer Camp läuft momentan in Wolfsburg, ist ein Fußballtrainingscamp für Spielerinnen aus Afghanistan. Denn viele mussten ja durch die schlimme Lage vor Ort, durch die Taliban flüchten und konnten eben lange Zeit nicht spielen. Seit April ist die afghanische Frauennationalmannschaft von der FIFA aber wieder anerkannt. Und jetzt trainieren die Mädels mit Nachwuchsspielerinnen vom VfL Wolfsburg. Und unsere ehemalige Nationaltorhüterin Almut Schuld ist auch mit dabei und findet's großartig.
2: Vor allem, weil es eine Bestätigung für ihren Kampf ist, eine Belohnung. Denn ihr Land verbietet es eigentlich und trotzdem ist die Nationalmannschaft jetzt zugelassen vom Weltfußballverband. Das ist ein Zeichen, dass Frauen Fußball spielen dürfen und Fußball spielen sollten auf der Welt. Sie sind riesengroße Vorbilder und ich hoffe, dass sie das dann jetzt auch noch auf der großen Länderspielbühne weiterhin zeigen dürfen, nachdem es jahrelang gedauert hat.
1: Ja, und Almut hat in dem Zuge auch noch Motivation für alle Mädels, die Fußballerin werden wollen.
2: Fußball ist für mich eine der perfektesten Sportarten, weil sie sehr niedrigschwellig ist. Man braucht eigentlich nur einen Ball und kann irgendwie anfangen zu kicken. Dann kann man sich aus irgendwas ein Tor bauen und es ist überall auf der Welt möglich. Man braucht keine großartige Sprache. Man kann sich mit Händen und Füßen verständigen und egal auch wie groß die Gruppe ist, Fußball geht irgendwie immer.
1: Ja, sehr gut zusammengefasst. Schön, wirklich richtig klasse, dass es solche Projekte bei uns gibt. 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
5: Ich bin Julia Zajons. Schönen guten Abend. Es geht um mehr als 200.000 Euro Beute. In Hildesheim müssen sich jetzt zwei Männer im Landgericht verantworten, die vor allem Senioren abgezockt haben sollen, indem sie sich als Polizisten ausgegeben haben. Über solche Fälle berichten wir ja immer wieder. Auch jetzt gerade warnt die Hildesheimer Polizei vor Kriminellen, die diese Masche nutzen und bittet uns deshalb nochmal alle darum, besonders ältere Menschen im eigenen Umfeld zu warnen. In dem Fall, der heute vor Gericht verhandelt wird, sollen die Männer als Teil einer Bande gehandelt und das Geld bei den Opfern abgeholt haben. Es geht um 6 Straftaten in Hildesheim, Laatzen und Goslar. Und besonders hart getroffen hat es dabei eine 84-Jährige in Hildesheim. Allein von ihr sollen die Betrüger 175.000 Euro erbeutet haben.
6: Das Niedersachsenwetter ist bewölkt und noch relativ mild. Wir haben 19 Grad zum Beispiel am Alten Rathaus in Hannover oder auch in Wolfsburg am Schloss. Der FFN 3 Tage Trend. Morgen dann richtig Sommer. Bis 29 Grad erwarten uns. Von der Küste her ziehen dann auch so ein paar Schauer durch. Am Freitag dann richtig unbeständig. Die Temperaturen, die bleiben aber ziemlich mild bei um die 24 Grad in der Spitze.
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6: Vorsicht, ein liegen gebliebener LKW auf der A7 Hamburg-Hannover zwischen Bad Fallingbostel und dem Dreieck Walsrode und A7 Kassel-Hannover. Im Dreieck Hannover Süd ist die Ausfahrt zur A37 Richtung Hannover-Messe wegen der Nachtbaustelle dicht.
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6: Auf der B442 in Brülsen an der Bushalte Richtung Bad Gandersheim. Danke, Madeleine. Und das wär's von mir. Falls ihr noch was habt, ruft durch, kostenlos. 0800 529 und 4x5. Dankeschön und euch weiterhin eine gute und vor allem sichere Fahrt durch diesen Mittwochabend hier bei uns bei FFN. Ich bin's Kai, ich freue mich sehr, dass ihr mit dabei seid. Hallöchen.

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kommt gut durch den Mittwochabend mit John Legend. Dass es mehr Musik und mehr Abwechslung gibt es jetzt von Topic und Becky G. Sorry, Papi, eine richtig coole spanische Nummer. Dreht mal schön laut jetzt.

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1: Temperaturen um die 40 Grad bei uns in Deutschland. Waldbrände und Flüsse mit Niedrigwasser. All das hatten wir diesen Sommer schon. Die überwältigende Mehrheit der Forschenden ist sich einig. Dafür ist der menschengemachte Klimawandel verantwortlich. Die Kirche in Niedersachsen hat sich deshalb vorgenommen, CO2-neutral zu werden. Wie sie das machen will, das hört ihr gleich.
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2: 21 Uhr, ich bin Gisa Weber, guten Abend. Im Prozess um Social-Media-Sucht haben sich Meta und mehrere US-Bundesstaaten geeinigt. Im Rahmen eines Vergleichs zahlt der Insta- und Facebook-Konzern bis zu 14 Milliarden Euro. Gleichzeitig stimmt Meta zu, mehr zum Schutz von Kindern und Jugendlichen zu tun, etwa mit Zeitlimits. Nach viel Aufregung um die Zuckersteuer auf zuckerfreie Getränke kommt jetzt das Dementi von Finanzminister Klingbeil. Er stellt klar, das ist Quatsch und kommt nicht. Auf Fachebene wurde zwar darüber diskutiert, mehr aber auch nicht. Die Bundesregierung hat sich bei ihrer Kabinettsklausur ausführlich mit der wirtschaftlichen Lage beschäftigt. Konkrete Beschlüsse gab es jetzt nicht, die sollen aber in den kommenden Wochen folgen. So will das Kabinett nächste Woche die Reform der Einkommenssteuer beschließen. Musikstars würdigen die verstorbene Country-Ikone Dolly Parton. Taylor Swift sagte, eine Welt ohne Dolly fühlt sich nicht real an. Und Beyoncé schreibt auf ihrer Webseite, du warst der Maßstab, der Nordstern, kühn und brillant. Parton war gestern im Alter von 80 Jahren verstorben.
3: Bewölkt geht es durch den Mittwochabend im Niedersachsenwetter bei 19 Grad in Jeversen am Kontidrom und auch in Celle am Schloss 19 Grad. Der FFN 3-Tage-Trend. Morgen dann wieder richtig Sommer. Bis 29 Grad Richtung Küste ziehen dann aber auch schon die ersten Schauer auf. Ab Freitag dann auch schon wieder wechselhafter, aber immer noch sehr aushaltbar bei bis zu 24 Grad.
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3: Vorsicht, ein liegen gebliebener LKW auf der A7 Hamburg-Hannover zwischen Bad Fallingbostel und dem Dreieck Walsrode. Und A7 Kassel-Hannover im Dreieck Hannover Süd ist die Ausfahrt zur A37 Richtung Hannover Messe wegen einer Nachtbaustelle gesperrt.
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3: Auf der B442 in Brulsen an der Bushalte Richtung Bad Gandersheim. Danke, Madeleine. Wenn ihr noch was seht, ruft durch. Kostenlos 0800 529 und 4x5. Dankeschön und euch weiterhin eine gute und sichere Fahrt.
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1: Für viele Menschen ist der Sommer ja die schönste Jahreszeit. Temperaturen über 40 Grad im Schatten auch in Niedersachsen, das finden aber nur noch wenige gut. Experten sind sich einig, wir werden uns an solche Hitzetage gewöhnen müssen. Die Frage ist nur, wie kann das gehen? Darum geht's in dieser Stunde bei mir. Ich bin Steffi Behnke und wünsche euch einen schönen Mittwochabend.
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1: Noch nie war es so heiß bei uns wie in diesem Sommer. 40 Grad in Niedersachsen, dazu die verheerenden Waldbrände, vor allem im Süden Europas, starke Gewitter auf der einen Seite, extremes Niedrigwasser auf der anderen. Dr. Dirk Preuß, Leiter des Umweltteams im Bistum Hildesheim, weiß, wir müssen uns an solche Sommer gewöhnen.
2: Das hat uns die Forschung schon seit vielen, vielen Jahren vorhergesagt. Jetzt tritt es ein und das wird nicht besser werden.
1: Nur mal ein Beispiel. An 48 von 49 Wetterstationen in Niedersachsen wurden bereits im Juni neue Temperaturrekorde registriert. Nach Angaben des Umweltministeriums hat sich das Land seit Ende des 19. Jahrhunderts bereits um 2,4 Grad erwärmt. Und das hat Folgen.
2: Extremes Wetter insgesamt, also längere Trockenheiten, größere Hitze, stärkere Regenfälle, stärker Wechsel der Temperaturen, also alles, was dazu gehört.
1: Zurückschrauben lässt sich die globale Klimaerhitzung zu unseren Lebzeiten nicht mehr. Das CO2, das die Menschheit in den vergangenen 50 Jahren zu viel ausgestoßen hat, wird in den kommenden 50 Jahren auch noch in der Atmosphäre sein.
2: Besser wird es nicht. Also wir werden es nicht mehr erleben, dass es kühler wird. Worum es jetzt geht, ist dafür zu sorgen, dass es nicht noch schlimmer wird.
1: Dazu will auch die Kirchenregion beitragen, die immerhin von der Nordsee über das Weserbergland und den Harz bis nach Hanmünden reicht.
2: Wir können natürlich nicht die Welt retten, aber wir sind dafür verantwortlich, was wir machen und dass wir es richtig und gut machen. Und deswegen müssen wir für uns schauen, dass wir unseren CO2-Ausstoß minimieren und möglichst auf Null senken.
1: Was das Bistum dafür tut, das hört ihr gleich.
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0: Die überwältigende Mehrheit der Experten ist sich einig, wir müssen uns auf ein Klima einstellen, das extremer wird. Heißere Sommer, stärkere Unwetter, aber auch Wasserknappheit. Sich darauf einstellen und anpassen ist das eine. Das andere, alle Regierungen, Unternehmen, Institutionen bis hin zu Privatleuten können im Rahmen ihrer Möglichkeiten handeln, meint Dr. Dirk Preuß. Der Biologe und Theologe leitet das Umweltteam des Bistums Hildesheim, das bis 2035 klimaneutral sein will.
1: Ja, wir sind ja gerade dabei, uns sehr genau anzuschauen, welche Gebäude brauchen wir in der Zukunft. Und wenn dann die Entscheidung gefallen ist, diese Gebäude behalten wir, dann investieren wir in diese. Wir modernisieren sie und ertüchtigen sie eben auch energetisch. Das heißt, weg von den fossilen Heizungen, bessere Dämmung, um dann so von Öl und Gas wegzukommen.
0: Das ist wichtig, um zum einen nicht noch mehr CO2 in die Atmosphäre auszustoßen.
1: Zum anderen macht es uns natürlich auch unabhängig von Öl und Gas. Wir merken ja gerade Russland, Iran, wie wir da abhängig sind. Die Kosten explodieren, Mangellagen treten auf und wenn wir dann mit Wind und Sonne heizen oder mit Biogas, dann sind wir davon unabhängig.
0: So will die Kirchenregion zwischen Nordsee und Eichsfeld den CO2-Ausstoß in den kommenden Jahren bilanziell auf Null senken. Der Fuhrpark der Verwaltung wird mit E-Autos ausgestattet. Flächen werden entsiegelt, Kirchenland nachhaltig bewirtschaftet und Gebäude begrünt. Nebenbei ein guter Schutz gegen die Sommerhitze.
1: Verschattung durch Bäume, durch eine Fassadenbegrünung, durch eine Dachbegrünung. Das sind alles Maßnahmen, die dann deutlich runterkühlen, weil die Pflanzen Wasser verdunsten. Und das hilft uns dann auch, damit wir uns wohler fühlen, sei es im Garten oder sei es in den Gebäuden.
0: Noch mehr Beispiele, wie die Kirche insgesamt nachhaltiger werden will, hört ihr in der nächsten halben Stunde.
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5: Mit Mareike Hess, hallo. Alleine leben trotz Alter oder Krankheit und sich dabei sicher fühlen. Ein sogenannter Hausnotruf kann dabei helfen. Angeboten wird er zum Beispiel von verschiedenen Sozialverbänden wie den Johannitern. Fast 4 Millionen Notrufe sind im vergangenen Jahr alleine in ihren Notrufzentralen eingegangen. Und das per Knopfdruck, sagt Henning Baum von den Johannitern.
6: Menschen tragen halt in der Regel so einen kleinen Sender, zum Beispiel am Armband oder um den Hals. Und wenn etwas passiert, wie ein Sturz oder eine Schwäche oder einfach auch ein ungutes Gefühl zum Beispiel, dann kann man damit halt selbst Hilfe herbeiholen. Man drückt auf den Knopf und in einer Notrufzentrale wird der Notruf angenommen. Dort ist rund um die Uhr jemand erreichbar und man spricht mit der Person und da wird dann die passende Hilfe organisiert.
5: So ein Hausnotruf ist aber nicht nur was für Senioren. Auch jüngere Singles können ihn buchen, zum Beispiel nach einer OP.
6: Also es gibt wirklich Geräte, die fallen gar nicht auf. Es gibt Smartwatches, die wirklich auf Basis einer ganz regulären Smartwatch sind, wo einfach nur ein zusätzliches Programm drauf ist. Also da tun wir schon ein bisschen was, dass das eben nicht mehr dieses Stigmata von eben noch einen vor 10, 15 Jahren hat. Also es ist sehr dezent und ich glaube, das macht es dann am Ende des Tages dann denjenigen vielleicht auch ein Stück weit leichter, sich da dem Thema anzunähern.
5: Hilfe und Beratung bei allen Fragen rund ums Altern und Pflege gibt es auch bei den Senioren- und Pflegestützpunkten bei uns in der Region. Zum Beispiel in Celle, Uelzen und Wunsdorf.
2: Wir sind beim Niedersachsenwetter und das ist bewölkt und noch relativ mild. 18 Grad in Wolfsburg beim Allerpark, 17 Bad Gandersheim am Kurhaus und auch in Bad Bentheim an der Burg Bentheim. Der FFN-3-Tage-Trend. Morgen dreht der Sommer dann nochmal richtig auf. Bis 29 Grad Richtung Küste ziehen dann allerdings auch schon wieder die ersten Schauer auf. Ab Freitag dann auch wechselhafter bei bis 24 Grad.
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2: Vorsicht, ein liegen gebliebener LKW auf der A7 Hamburg-Hannover zwischen Bad Fallingbostel und dem Dreieck Walsrode und A7 Kassel-Hannover im Dreieck Hannover Süd ist die Ausfahrt zur A37 Richtung Hannover-Messe wegen der Nachtbaustelle dicht.
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2: Nichts gemeldet, euch weiter eine gute und sichere Fahrt.
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7: Auch Kleinvieh macht Mist, dass an diesem Spruch was dran ist. Das beweisen immer mehr Kirchengemeinden in Niedersachsen und zwar in Sachen Klimaschutz. Sie nutzen Ökostrom, packen sich eine Photovoltaikanlage auf die Kita, wandeln Rasen in Blühwiesen um, dämmen die Wände des Pfarrheims und so weiter. Ein paar Beispiele stelle ich euch in dieser Stunde vor. Ich bin Steffi Behnke und wünsche euch einen schönen Mittwochabend.

0: kurz gemähter Rasen vor der Kirche sieht zwar ordentlich aus, für Bienen, Vögel und andere Tiere ist da aber nicht besonders viel zu holen. Mehr Leben auf kirchliche Grünflächen bringen, genau das will das Förderprojekt Biokirche. Gemeinden und andere katholische Einrichtungen in den Bistümern Osnabrück und Hildesheim können dafür ihre Flächen naturnah gestalten. Denn gerade die eignen sich dafür ziemlich gut, sagt Jonas Papst von der katholischen Landvolkhochschule Ösede.
1: Unser Projekt zielt auch darauf ab, dass eben eine Bewusstseinsentwicklung und Erweiterung der Menschen, die dort ein- und ausgehen, stattfindet und dass sie dann eben merken, es kann sehr schön sein, wenn summt und brummt und überall was los ist und dass man auch mit einfachen Mitteln schon einiges verbessern und umsetzen kann.
0: Möglichkeiten gibt es einige. Eine Kirchengemeinde kann zum Beispiel heimische Sträucher oder Obstbäume pflanzen, eine Kita eine Blühwiese anlegen oder ein Friedhof mit Totholzbereichen oder Steinen neue Rückzugsorte für Tiere schaffen. Schon kleine Veränderungen machen einen Unterschied und besonders gut wird es, wenn eben mehrere Ideen zusammen umgesetzt werden, sagt Papst. Denn
1: wenn es einfach nur ein Nistkasten für einen Vogel ist, aber nichts ringsherum ist, was der Vogel sonst noch interessant und attraktiv findet und kein Wasser und kein Futter zur Verfügung ist, dann wird dieser Nistkasten auch nicht bewohnt sein. Und schön ist es dann, wenn unterschiedliche Maßnahmen so zusammengreifen.
0: Mit bis zu 5000 Euro werden solche Ideen gefördert. Für Papst steckt hinter dem Projekt aber noch mehr als neue Lebensräume für Tiere. Für ihn hat die Kirche auch die Aufgabe, die Schöpfung zu schützen.
1: Ich finde, da kann die Kirche, können kirchliche Einrichtungen ganz wichtig sein, weil das Orte sind, wo Menschen zusammenkommen und zusammen was bewegen können. Und das ist oftmals ja schöner und sinnstiftender noch, als wenn ich es einfach in Anführungsstrichen alleine machen würde.
0: Wer jetzt Lust bekommen hat, mitzumachen, alle Infos gibt's unter biokirche.de.
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1: Jeder noch so kleine Beitrag hilft, um etwas gegen den Klimawandel zu tun. Davon ist die katholische Kirche in Niedersachsen überzeugt und stellt sich deshalb in vielen Bereichen neu auf. Ein Beispiel: der Lüchtenhof, das Bildungs- und Tagungshaus im Herzen von Hildesheim. Bei allen Dingen, die hier zu tun und zu organisieren sind, geht es immer um eine zentrale Frage, sagt Direktor Dirk Brall, nämlich: geht das auch nachhaltig?
2: Also wir kochen immer mehr saisonal, regional, bio und auch vegetarisch und vegan. Im Büroalltag verwenden wir kaum noch Papier. Unsere Reinigungskräfte reinigen mit Bio-Reinigungsmitteln. Wir haben eine Pelletsheizung, die nachhaltig uns hier das Gebäude beheizt.
1: Nachhaltig sein? Im Lüchtenhof beschränkt sich diese Haltung allerdings nicht nur auf Gästezimmer, Bewirtung und Büroalltag, sagt Stefanie Brall. Sie zieht sich durch das ganze Programm des Bildungshauses.
3: Na, der Lüchtenhof, den gibt es ja schon seit 700 Jahren. Und seit 700 Jahren leben hier Menschen im Kreis der Jahreszeiten, die sich hier auch in den Innenhofgärten so wunderschön zeigen. Und von daher trägt dieser Ort diese Frage nach Natur, nach Schöpfung in sich.
1: Der Lüchtenhof erinnert den auch eher an ein Bio-Hotel als an ein katholisches Bildungshaus. Es gibt einen Kräutergarten, eine Blühwiese. Im Hofgarten steht ein alter Apfelbaum. Nachhaltigkeit und Spiritualität, für Dirk Brall gehört beides zusammen.
2: Wenn wir das erfahren, dass wir in Verbundenheit mit allem sind, spüren wir eine ganz andere Verantwortung gegenüber den Ressourcen, die wir nutzen für unser Leben, sodass wir weniger von dem Aspekt eines Verzichtes kommen, sondern vielmehr eines Reichtums, dass das, was wir haben, genug ist zum Leben und dass wir damit eben verantwortungsvoll umgehen.
1: Und damit sage ich danke fürs Zuhören. Noch viel mehr Beispiele, wie die Kirche in Niedersachsen in Sachen Klimaschutz unterwegs ist, findet ihr auf der Homepage des Bistums Hildesheim.
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1: 22 Uhr. Ich bin André Glatzel. Guten Abend. Im wegweisenden Prozess rund um die Gefahren von Social Media für Kinder und Jugendliche gibt es einen Milliardenvergleich. Darauf haben sich der Insta- und Facebook-Konzern Meta und die klagenden US-Bundesstaaten geeinigt. Demnach zahlt Meta bis zu 14 Milliarden Euro. Dazu verpflichtet sich der Konzern, mehr zum Schutz zu tun. Finanzminister Klingbeil hat jetzt klargestellt, eine Zuckersteuer auf zuckerfreie Zero-Getränke wird es nicht geben. Das ergebe keinen Sinn, sagt er. Grund für die Aufregung? Es war ein Arbeitspapier durchgesickert, das laut Klingbeil aber nur einen Ideenaustausch darstellt. Es sind weitere unangenehme Termine für VW-Chef Blume gewesen. Er hat sich in Zwickau und Emden der verunsicherten Belegschaft gestellt, die vor Ort auch demonstriert hat. Der kriselnde Konzern will sparen. Neben Stellenstreichungen stehen auch Werksschließungen im Raum. Final ist darüber noch nicht entschieden. Schauspieler Tim Curry ist tot. Der Brite starb im Alter von 80 Jahren. Viele kennen Curry aus dem Kultklassiker Rocky Horror Picture Show. Bekannt wurde er aber auch für seine Rolle des arroganten Hotelmitarbeiters in Kevin allein in New York.
2: Bewölkt ist es bei uns im Niedersachsenwetter, aber trocken, und das bei 18 Grad in Gifhorn am Opernhaus, in Gifhorn am Mühlenmuseum und in Badowick am Dom 17 Grad. Der FFN 3-Tage-Trend, morgen dann richtig warm, bis 29 Grad nochmal. An der Küste gibt es dann aber auch schon die ersten Schauer, die dann teilweise auch durchs Niedersachsenwetter ziehen. Ab Freitag dann auch generell unbeständiger bei bis 24 Grad.
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2: Vorsicht, es liegen Gegenstände auf der A28 Bremen-Oldenburg zwischen Hatten und dem Kreuz Oldenburg und A7 Kassel-Hannover. Im Dreieck Hannover Süd ist die Ausfahrt zur A37 Richtung Hannover Messe wegen einer Nachtbaustelle dicht.
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2: Nichts gemeldet, euch eine gute Fahrt.
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2: Tony-Boxen kennt ihr wahrscheinlich vor allem aus Kinderzimmern. In Kloppenburg werden sie aber auch für Seniorinnen und Senioren genutzt. Was genau dahinter steckt, das hört ihr gleich bei mir. 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

0: Kleines hier und bei euch läuft zum Einschlafen vielleicht auch sowas hier.
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2: Bibi und Tina reiten mit der Eisenbahn um die Wette.
0: Ganz viele Familien in Niedersachsen haben eine Toni-Box zu Hause. Bibi und Tina gehört zu den bei den Hörspielen definitiv zu den absoluten Klassikern. Aber Hörspielboxen sind nicht nur was für Kinder. In Kloppenburg haben sich Ehrenamtliche zusammengetan und Tonis für Seniorinnen und Senioren aufgenommen. Am liebsten mit Gedichten oder auch Stadtführungen. Wilfried Bockhorst macht bei dem Projekt mit und hat uns erzählt, worauf es beim Besprechen der Tonis ankommt.
3: Ein bisschen langsamer natürlich, weil auch im Alter hört man nicht mehr so gut, ne? Und man braucht ein bisschen mehr zum Überlegen, was hat er denn jetzt eigentlich so gesagt?
0: Ganz viele Freiwillige haben sie schon gefunden. Rosemarie ist zum Beispiel 88 Jahre alt und macht bei der Aktion mit.
4: Ich habe meinen Enkelkindern schon häufiger auch auf dem Toni etwas vorgelesen und habe gemerkt, wie begeistert die das aufnehmen.
0: Richtig, richtig toll. In der St. Andreas Bücherei Kloppenburg können die Tonis ausgeliehen werden. Vielleicht ja auch eine Idee für noch mehr Regionen bei uns in Niedersachsen.

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3: Wir sind bei Niedersachsenwetter und es ist bewölkt und das bei 18 Grad in Hannover am Opernhaus in Gifhorn am Mühlenmuseum ebenfalls. Der FFN-3-Tage-Trend morgen dann richtig schön warm, bis 29 Grad. Ab Freitag dann schon wieder unbeständiger, aber die Temperaturen bleiben relativ mild bei bis 24 Grad.
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3: Vorsicht, Gegenstände auf der A28 Bremen Richtung Oldenburg zwischen Hatten und dem Kreuz Oldenburg. Und A7 Kassel-Hannover im Dreieck Hannover Süd ist die Ausfahrt zur A37 Richtung Hannover Messe wegen der Nachtbaustelle dicht.
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3: Nichts gemeldet. Ich wünsche weiterhin eine gute und sichere Fahrt durch diesen späten Mittwochabend hier bei FFN. Ich bin's,

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0: Hier ist FFN mit Ed Sheeran, Castle on the Hill. Das ist mehr Musik und mehr Abwechslung gleich von Shibuzi. Freut euch auf Born to Die.
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1: 23 Uhr. Ich bin André Glatzel. Guten Abend. Im Prozess um Social-Media-Sucht haben sich Meta und mehrere US-Bundesstaaten geeinigt. Im Rahmen eines Vergleichs zahlt der Insta- und Facebook-Konzern bis zu 14 Milliarden Euro. Gleichzeitig stimmt Meta zu, mehr zum Schutz von Kindern und Jugendlichen zu tun, etwa mit Zeitlimits. Nach viel Aufregung um die Zuckersteuer auf zuckerfreie Getränke kommt jetzt das Dementi von Finanzminister Klingbeil. Er stellt klar, das ist Quatsch und kommt nicht. Auf Fachebene wurde zwar darüber diskutiert, mehr aber auch nicht. Bei Spionage und Sabotage gegen deutsche Unternehmen führt die Spur immer öfter zu ausländischen Geheimdiensten. Gut jede dritte betroffene Firma konnte zuletzt einen Angriff einem fremden Nachrichtendienst zuordnen, zeigt eine Bitkom-Studie. Der Schaden durch Cyberangriffe liegt jährlich bei über 200 Milliarden Euro. Nach einer heftigen Überschwemmung in Nepal werden fast 400 Urlauber vermisst. Der Großteil sind Touristen aus dem Ausland, die meisten kommen aus Indien. Auf Videoaufnahmen ist zu sehen, wie Wassermassen ganze Häuser mitreißen. An der Grenze zu China gab es außerdem einen Erdrutsch.
2: Wir schauen uns das Niedersachsenwetter an und das ist teils bewölkt, teils aber auch sternenklar und das bei 18 Grad in Schwarmstedt am Rathaus und 18 auch in Emden beim Hafentor. Auf bis 11 Grad geht es heute Nacht auch runter. Das sind die Tiefstwerte und der FFN 3 Tage Trend. Morgen geht es dann nochmal richtig nach oben, bis 29 Grad sind drin Richtung Küste. Ist dann aber auch mal wieder der ein oder andere Schauer mit dabei und am Freitag dann auch wechselhaft dabei bis 24 Grad.
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2: A7 Kassel Richtung Hannover. Im Dreieck Hannover Süd ist die Ausfahrt zur A37 Richtung Hannover Messe wegen der Nachtbaustelle dicht.
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2: Nichts gemeldet, euch eine gute Fahrt.
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2: Und jetzt mit Udo Lindenberg und Apache 207. Das ist Komet.

0: der Boss, Bruce Springsteen, Born in the USA. Was ein Kult, 80er für mehr Musik und mehr Abwechslung gleich von Cat's Eye. Freut euch auf Animal.
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2: Ich glaube, der richtige Urlaub ist schon über 20 Jahre
3: her. Oh, wow. 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
4: Okay, dann wird es ja wirklich mal Zeit. 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
2: Irgendwo, wo es warm ist. 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
3: Was für ein Cocktail?
2: Tatsächlich der klassische Pina Colada.
3: Ah,
4: das klingt gut.
3: Nadine, 500 Euro für dich.
2: Super, ich danke euch. Oh, danke, danke, danke, danke.
0: Bitte, bitte, bitte, bitte. 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

0: Viele Wolken dabei im Niedersachsen-Wetter, aber vor allem im Norden. Ansonsten ist es teilweise auch komplett sternenklar und das bei 17 Grad in Wolfsburg am Schloss oder auch in Celle am Alten Rathaus 17 Grad. Der FFN 3-Tage-Trend. Ja, morgen gibt es dann nochmal so richtig Sommer, bis zu 29 Grad. An der Küste sind dann aber auch schon die ersten Schauer ab dem Nachmittag unterwegs. Ab Freitag dann auch wieder unbeständiger und die Temperaturen aber trotzdem im sehr aushaltbaren Bereich bei bis zu 24 Grad. Sehr angenehm, oder?
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0: Gehen wir schnell durch. Die Straßen sind frei.
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0: Ihr habt auch nichts gemeldet. Ich wünsche euch allen eine gute und sichere Fahrt durch den späten Mittwochabend.
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0: Ich glaube, Jesus war ein Künstler. In der Bibel wird ja berichtet, dass Jesus gerne über das Leben referiert hat. Aber eben nicht wie ein Wissenschaftler, der eine Theorie nach der anderen mit möglichst vielen Beweisen, Studien oder auch Experimenten unterfüttert. Nein, er erzählt Gleichnisse. So vergleicht er seine Zuhörer zum Beispiel mit Saatgut. Manche Körner fallen auf Felsen, andere werden von Vögeln gegessen, wieder andere verbrennen in der Sonne. Aber manche gehen auf und bringen reiche Ernte. Ja, nur warum umschreibt er seine Erkenntnisse, anstatt sie einfach klar zu benennen? Genauso könnte ich fragen, warum schreddert Bensky bei einer Auktion eines seiner gerade versteigerten Bilder? Weil er uns auffordert, darüber nachzudenken. Ich glaube, Jesus will, dass wir nicht einfach Regeln befolgen, sondern uns mit ihm und Gott beschäftigen. Und je mehr wir das tun, umso mehr verstehen wir, was hinter dem steckt, wie Gott sich Leben vorstellt. Hinterfragen, das macht's doch erst spannend. Das ist die hohe Kunst. Benjamin Elsner, FFN, Kirchenredaktion.
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2: 0 Uhr. Ich bin André Glatzel. Guten Abend. Im wegweisenden Prozess rund um die Gefahren von Social Media für Kinder und Jugendliche gibt es einen Milliardenvergleich. Darauf haben sich der Insta- und Facebook-Konzern Meta und die klagenden US-Bundesstaaten geeinigt. Demnach zahlt Meta bis zu 14 Milliarden Euro. Dazu verpflichtet sich der Konzern, mehr zum Schutz zu tun. Mit einem Signal der Aufbruchstimmung hat die Bundesregierung ihre Kabinettsklausur beendet. Großes Thema war die Stärkung der Wirtschaft. Zum Abschluss ging es um die Wettbewerbsfähigkeit von Handwerk und Start-ups, aber auch noch um Hitze- und Klimaschutz. Konkrete Beschlüsse gab es nicht. Finanzminister Klingbeil hat jetzt klargestellt, eine Zuckersteuer auf zuckerfreie Zero-Getränke wird es nicht geben. Das ergebe keinen Sinn, sagt er. Grund für die Aufregung, es war ein Arbeitspapier durchgesickert, das laut Klingbeil aber nur einen Ideenaustausch darstellt. Musikstars würdigen die verstorbene Country-Ikone Dolly Parton. Taylor Swift sagte, eine Welt ohne Dolly fühlt sich nicht real an. Und Beyoncé schreibt, du warst der Maßstab, der Nordstern. Kühn und brillant. Parton ist im Alter von 80 Jahren gestorben.
3: Locker bewölkt oder auf Wolken los geht's durch die Nacht. Tiefstwerte heute bei um die 11 Grad. Wir sind bei 18 in Schwarmstedt am Rathaus und 17 noch in Goslar am Rathaus. Der FFN 3 Tage Trend. Ja, heute geht es nochmal richtig nach oben mit den Werten. Bis 29 Grad sind drin, Richtung Küste dann aber auch ab Nachmittag Regen. Freitag dann sehr wechselhaft bei bis zu 24 Grad, aber trotzdem weiterhin sehr angenehm. Samstag geht's genauso weiter.
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3: Machen wir schnell, die Straßen sind frei. Ich wünsche euch allen eine gute und vor allem sichere Fahrt durch die Nacht.
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1: Ich bin André Glatzel. Im Prozess um Social-Media-Sucht haben sich Meta und mehrere US-Bundesstaaten geeinigt. Im Rahmen eines Vergleichs zahlt der Insta- und Facebook-Konzern bis zu 14 Milliarden Euro. Gleichzeitig stimmt Meta zu, mehr zum Schutz von Kindern und Jugendlichen zu tun, etwa mit Zeitlimits. Nach viel Aufregung um die Zuckersteuer auf zuckerfreie Getränke kommt jetzt das Dementi von Finanzminister Klingbeil. Er stellt klar, das ist Quatsch und kommt nicht. Auf Fachebene wurde zwar darüber diskutiert, mehr aber auch nicht. Die Beschäftigten in mehreren VW-Werken in Deutschland wissen immer noch nicht, wie es für sie weitergeht. Konzernchef Blume war jetzt in den Werken in Zwickau und Emden und hat sich dort den Belegschaften gestellt. Er sagte, dass noch nicht entschieden sei, ob Werke geschlossen werden. Schauspieler Tim Curry ist tot. Der Brite starb im Alter von 80 Jahren. Viele kennen Curry aus dem Kultklassiker Rocky Horror Picture Show. Bekannt wurde er aber auch für seine Rolle des arroganten Hotelmitarbeiters in Kevin allein in New York.
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